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1: Nachrichten. Ein 86 Jahre alter Mann wird nach einem Badeunfall im Niesendorfer See bei Königswartha vermisst. Nach Polizeiangaben schaffte er es am Freitagnachmittag offenbar nicht mehr aus eigener Kraft ans Ufer. Rettungskräfte und Polizei suchten auch am Wochenende weiter, bislang ohne Erfolg. RB Leipzig hat sich nach 2 Niederlagen mit einem 5:0 gegen den Hamburger SV zurückgemeldet. So klar wie das Ergebnis war das Spiel aber nicht. Denn Leipzig leistete sich mehrere Fehler im Aufbau und profitierte von einer anfälligen HSV-Abwehr. Nach dem Sieg steht RB auf Tabellenplatz 5. Mehrere tausend Menschen haben am Sonntag in Dresden gegen die AfD demonstriert. Zu der Kundgebung auf dem Theaterplatz hatte die Bewegung Zeit zum Handeln aufgerufen. Medienberichten zufolge beteiligten sich etwa 3000 bis 4000 Menschen. Anlass war unter anderem der Wahlsieg der AfD bei der Landtagswahl in Sachsen-Anhalt. Organisator Matthias Lüth äußerte die Sorge vor einem weiteren Rechtsruck und forderte andere Parteien auf, stärker mit den Menschen ins Gespräch zu kommen. Bereits am Samstag hatten in Leipzig rund 3000 Menschen gegen Rechtsextremismus demonstriert.

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1: Wir kämpfen mit allen uns zur Verfügung stehenden Mitteln dagegen, dass die Verkehrsbetriebe kaputt gespart werden.
2: Mehr als 40.000 Menschen haben das Bürgerbegehren gegen Kürzungen im Dresdner Nahverkehr unterstützt. Doch der Stadtrat erklärte es für unzulässig. Und auch der Widerspruch dagegen wurde zurückgewiesen. André Schollbach, linken Politiker und einer der Initiatoren, will sich damit nicht abfinden.
1: Es wurde eine Klage erhoben und wir wollen erreichen, dass die Bürgerinnen und Bürger in Dresden über die Zukunft der Verkehrsbetriebe entscheiden können.
2: Nach bekannt gewordenen Plänen sollen die Straßenbahnlinien 10 und 12 montags bis samstags nur noch alle 20 statt alle 10 Minuten fahren. Die Linie 8 würde am Postplatz enden, statt weiter in die Südvorstadt zu fahren. Auch bei mehreren Buslinien sind längere Wartezeiten vorgesehen.
1: Wir wollen diese Kürzungen verhindern. Wir halten sie für völlig falsch. Es würden in Größenordnungen Busfahrer, Straßenbahnfahrer entlassen werden. Es würden Straßenbahnen nicht weiterfahren. Es würden Buslinien eingestellt. Das alles wollen wir verhindern.
2: Ob die Dresdner und Dresdnerinnen darüber abstimmen dürfen, hängt im Streit über das Bürgerbegehren vor allem an der Finanzierung. Die Landesdirektion hält nach Angaben der Initiatoren deren Kostenschätzung für unzureichend und geht von höheren Kosten aus. Schollbach widerspricht dieser Bewertung.
1: Es ist ja wichtig, dass man bei einem Bürgerbegehren auch einen Kostendeckungsvorschlag unterbreitet. Das haben wir ganz gewissenhaft getan. Wir haben uns nämlich auf die Zahlen gestützt, die der Oberbürgermeister dem Stadtrat selbst vorgelegt hat und die der Stadtrat dann auch beschlossen hat. Das heißt, wir haben keine eigenen Berechnungen angestellt, sondern tatsächlich die amtlichen Zahlen übernommen.
2: Konkret geht es um eine damals angegebene Finanzierungslücke von rund 18 Millionen Euro jährlich. Die Initiatoren schlagen einen höheren Gewerbesteuerhebesatz vor, der nach den von ihnen angeführten städtischen Berechnungen jährlich mehr als 25 Millionen Euro zusätzlich einbringen würde.
1: Die Bürgerinnen und Bürger müssen darauf vertrauen dürfen, dass amtliche Zahlen auch korrekt sind. Und da darf man nicht anschließend behaupten, das sei nicht der Fall.
2: Für das kommende Jahr nennt die in der Pressemitteilung zitierte Verwaltungsvorlage eine Finanzierungslücke von 8,3 Millionen Euro. Kann sie nicht geschlossen werden, stehen rund 10% weniger Verkehrsangebot im Raum. Während vor Gericht um die Zulässigkeit des Bürgerbegehrens gestritten wird, bleibt damit auch die künftige Finanzierung der DVB eine politische Aufgabe.
1: Wir werden jetzt den juristischen Weg gehen, aber wir werden gleichzeitig auch politisch weiter uns dafür engagieren, dass die gute Qualität der Dresdner Verkehrsbetriebe erhalten bleibt und wir werden weiter dafür kämpfen, dass es dort nicht zu Einschnitten kommt.
2: Mit der Klage vor dem Verwaltungsgericht Dresden wollen die Initiatoren erreichen, dass die Stadt das Bürgerbegehren für zulässig erklären muss. Wann darüber entschieden wird, geht aus ihren Mitteilungen nicht hervor. Für die Fahrgäste bleibt damit offen, ob sie selbst über den Erhalt des Angebots abstimmen können.

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2: Opernball ist immer besonders, weil du hast halt keine Küche, du hast kein Restaurant, du hast kein Rückland, du hast gar nichts.
3: Am 24. Oktober findet der 31. Leipziger Opernball statt. Für das Saalmenü von rund 900 Gästen ist erneut der Dresdner Koch Gerd Kastenmeier verantwortlich. Bereits zum 15. Mal. Bei einer Menüvorstellung in seinem Dresdner Restaurant im Taschenbergpalais gibt er vorab einen Einblick in die Planung.
2: Das Opernballmenü für dieses Jahr ist griechisch orientiert. Wird ein bisschen spannend, weil wir es ein bisschen von der Logistik her ein bisschen umplanen. Also wir machen einen Tartar vom Gelbflossen-Thunfisch mit Avocado. Mittelmeerraum natürlich, ne? Also ein bisschen Brotchip dazu.
3: Der Opernball steht in diesem Jahr unter dem Motto Kalispera Thessaloniki und würdigt damit die Städtepartnerschaft zwischen Leipzig und der griechischen Hafenstadt. Auch kulinarisch zieht sich diese Verbindung durch den Abend.
2: Im Hauptgang kann sich der Gast entscheiden. Ist auch nicht bei jedem Opernball so, dass was er essen möchte. Also wir haben hier die Wahl zwischen einem Kalbsrücken mit einer Metaxa-Soße, gefüllter Kartoffeln, will so einen Kartoffelschaum mit ein bisschen Feta-Käse und mediterranen Gewürzen so ein bisschen abgewürzt, ein Auberginentörtchen, Türmchen mit Zucchini oder zwischen einer gefüllten Dorade, das ist dann mit so einem Doradenschaum mit Oktopus gefüllt. Oder vegetarisch ist dann ein Moussaka mit Tomaten, Nudeln, diese Reisnudeln und ein bisschen Rucola-Salat.
3: Im Saal werden rund 900 Gäste bewirtet. Damit zwischen Dinner, Bühnenprogramm und Tombola alles ineinander greift, muss auch der Ablauf der einzelnen Gänge genau geplant sein.
2: Zum Dessert machen wir dieses Jahr was anderes, dass wir einfach ein bisschen mehr Zeit fürs Programm haben, die Tombola ein bisschen früher machen können. Machen wir ein Türmchen mit lauter kleinen Köstlichkeiten, die man quasi so als Kaffeegepäck von Macarons bis kleine Himbeertörtchen, Zitronentart, Schokopralinen, zweierlei verschiedene, Schokokanache und. Und da hat dann jeder Gast 10 Teilchen, die er sich dann den ganzen Abend einteilen kann. Und wir können mit dem Programm ein bisschen früher weitermachen.
3: Hinter dem Menü steht ein großes Team. 28 Küchenkräfte, 8 Logistikmitarbeiter und 90 Servicekräfte sind für den Ballabend eingeplant. 7 Lastwagen bringen dafür Equipment, Geschirr und Getränke nach Leipzig.
2: Opernball ist immer besonders, weil du hast halt keine Küche, du hast kein Restaurant, du hast kein Rückland, du hast gar nichts. Wir haben also eine Feuerwehrdurchfahrt 2 Etagen tiefer. Da produzieren wir Kochen, produzieren, fahren es dann 2 Etagen hoch. Dann haben wir oben 38 Minuten Zeit zum Anrichten. Und genau, ist immer spannend, weil oben, alles was oben ist, ist dann Geschichte. Also du kannst oben nicht mehr reagieren, du hast keinen Strom mehr, du kannst nicht mehr kochen, du kannst nicht mehr aufheizen, du hast nur die Möglichkeit unten im Keller. Deswegen ist Opernball immer was Besonderes.
3: Am 24. Oktober muss daraus ein reibungsloser Ablauf für hunderte Gäste werden. Wer das Menü danach noch probieren möchte, bekommt Vorspeise und Hauptgang vom 26. Oktober bis 1. November auch im Kastenmeiers in Dresden.

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1: Solange wie wir über Inklusion reden, haben wir sie nicht.
2: Fachkräfte werden gesucht in Sachsen und quer durch viele Branchen. Gleichzeitig gibt es Menschen, deren Potenzial auf dem Arbeitsmarkt aber noch nicht immer überall genutzt wird. Mehr als 120.000 schwerbehinderte Menschen im erwerbsfähigen Alter leben im Freistaat. Viele von ihnen stehen mitten im Berufsleben. Andere suchen noch nach dem passenden Arbeitsplatz. Für Klaus-Peter Hansen von der Regionaldirektion Sachsen der Bundesagentur für Arbeit lohnt sich deshalb ein Perspektivwechsel.
1: Sie sind Teil der Lösung und nicht Teil eines Problems. Und wir sind fest davon überzeugt, dass man dieses Potenzial, was diese Menschen mitbringen, vielleicht auch gerade wegen ihrer Behinderung, sie müssen ja alternative Kompetenzen entwickeln, die vielleicht insbesondere sehr attraktiv sind. Und zweitens glauben wir, dass der Fortschritt in Digitalisierung und technischen Lösungen auch jetzt Beschäftigung ermöglichen wird, die vielleicht vor 10, vor 20 Jahren überhaupt nicht vorstellbar war, je nach Einschränkung.
2: Wie das funktionieren kann, zeigt die Haufe GmbH in Hohenstein-Ernsthal. Das Unternehmen entwickelt und produziert Verbindungstechnik für die Elektronik und Elektroindustrie. Seit 2025 arbeiten hier auch zwei gehörlose Mitarbeiterinnen aus der Ukraine. Dass es dazu kam, war allerdings nicht von langer Hand geplant.
3: Ehrlicherweise überhaupt nicht. Wir haben schon länger mit zum Beispiel mit der Lebenshilfe zusammengearbeitet und dort mit Menschen mit Beeinträchtigungen. Wir haben einfach letztes Jahr neue Mitarbeiter gesucht und da war eine interessante Bewerberin dabei, die dann ein Handicap mitgebracht hat und das hat trotzdem gut funktioniert. Also es war nicht unser Fokus, jetzt unbedingt jemanden mit Handicap einzustellen. Wir haben ihn einfach so im normalen Bewerbungsprozess gefunden, wie alle anderen Kollegen im Prinzip auch.
2: Mit der Einstellung allein war es allerdings nicht getan. Im Arbeitsalltag musste sich erst zeigen, an welchen Stellen Veränderungen nötig sind und welche Lösungen funktionieren.
3: Wir haben uns der Sache gestellt. Wir haben eine Probebeschäftigung gemacht für interessante Bewerber und mit denen einfach den Prozess erkundet. Dabei merken wir, welche Barrieren bestehen und die müssen wir dann eben angehen. Und da haben alle Mitarbeiter und auch die Vorarbeiter ihren Beitrag geleistet, um das entsprechend zu beseitigen.
2: Dass Menschen mit Behinderung auf dem Arbeitsmarkt keineswegs eine Randgruppe sind, zeigen die Zahlen. 2025 waren in Sachsen rund 9.500 schwerbehinderte Menschen arbeitslos. Zwei Drittel von ihnen haben einen Berufsabschluss oder eine akademische Ausbildung. Damit sind sie formal sogar besser qualifiziert als der Durchschnitt aller Arbeitslosen. Auf der anderen Seite stehen knapp 48.000 schwerbehinderte und gleichgestellte Menschen, die in größeren sächsischen Betrieben sozialversicherungspflichtig beschäftigt sind. Ihre Zahl ist in den vergangenen Jahren gestiegen, doch noch immer beschäftigt rund ein Viertel der Unternehmen, die dazu gesetzlich verpflichtet wären, keinen einzigen schwerbehinderten Menschen. Warum das so ist, hat aus Sicht der Arbeitsagentur nicht immer mit den tatsächlichen Bedingungen am Arbeitsplatz zu tun, wie Klaus-Peter Hansen erklärt.
1: Auf der einen Seite ist es einfach die fehlende Vorstellungskraft, dass jemand, der ein Handicap hat, genauso gut, wenn nicht sogar besser, wenn man dann auch fragt, was kann er denn besonders gut, und nicht die Frage stellt, was kann jemand vielleicht nicht so gut. Das ist der erste wesentliche Schritt, also die Vorstellungskraft zu besitzen.
2: Genau an dieser Stelle sollen Unternehmen Unterstützung bekommen. Die Bundesagentur für Arbeit bietet unter anderem Probebeschäftigungen, finanzielle Zuschüsse und Beratung bei der technischen Gestaltung von Arbeitsplätzen an. So können Barrieren beseitigt werden, bevor sie überhaupt zum Ausschlusskriterium werden. Dass das funktionieren kann, zeigt das Beispiel aus Hohenstein-Ernsthal. Doch einzelne Erfolgsgeschichten machen noch keinen inklusiven Arbeitsmarkt. Für Klaus-Peter Hansen ist deshalb klar, trotz der Fortschritte bleibt noch einiges zu tun.
1: Solange wie wir über Inklusion reden, haben wir sie nicht. Und das ist noch ein weiter, weiter Weg. Aber den muss man Schritt für Schritt gehen. Und die letzten 10, 15 Jahre kann ich sagen, auch im Netzwerk in Sachsen, aller Beteiligten, ob das die Kammern sind, ob das Bildungseinrichtungen sind, die Unternehmerstammtische, wir als Arbeitslosenversicherung, die Jobcenter, alle helfen mit und das große Sachen macht man gemeinsam. Und wir sind da, denke ich, auf dem richtigen Weg.
2: Ein Weg, von dem am Ende beide Seiten profitieren können. Menschen, die eine Chance bekommen, ihre Fähigkeiten einzubringen, und Unternehmen, die genau diese Fähigkeiten dringend brauchen.

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5: Ein 86 Jahre alter Mann wird nach einem Badeunfall im Niesendorfer See bei Königswartha vermisst. Nach Polizeiangaben schaffte er es am Freitagnachmittag offenbar nicht mehr aus eigener Kraft ans Ufer. Rettungskräfte und Polizei suchten auch am Wochenende weiter, bislang ohne Erfolg. RB Leipzig hat sich nach zwei Niederlagen mit einem 5:0 gegen den Hamburger SV zurückgemeldet. So klar wie das Ergebnis war das Spiel aber nicht. Denn Leipzig leistete sich mehrere Fehler im Aufbau und profitierte von einer anfälligen HSV-Abwehr. Nach dem Sieg steht RB auf Tabellenplatz 5. Mehrere tausend Menschen haben am Sonntag in Dresden gegen die AfD demonstriert. Zu der Kundgebung auf dem Theaterplatz hatte die Bewegung Zeit zum Handeln aufgerufen. Medienberichten zufolge beteiligten sich etwa 3.000 bis 4.000 Menschen. Anlass war unter anderem der Wahlsieg der AfD bei der Landtagswahl in Sachsen-Anhalt. Organisator Matthias Lüth äußerte die Sorge vor einem weiteren Rechtsruck und forderte andere Parteien auf, stärker mit den Menschen ins Gespräch zu kommen. Bereits am Samstag hatten in Leipzig rund 3.000 Menschen gegen Rechtsextremismus demonstriert.

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1: Achtsamkeit schafft es nicht nur, uns individuell zu verändern, also in der Verhaltensprävention, sondern durch diesen klareren Blick können wir auch auf systemische Muster schauen.
2: In Leipzig diskutieren Lehrkräfte und Forschende über Achtsamkeit in der Bildung. Doch wie viel davon kann man sich in diesen Zeiten überhaupt erlauben? Bundeskanzler Friedrich Merz fordert mehr Arbeit und warnt, Zitat, mit Work-Life-Balance und Vier-Tage-Woche lässt sich der Wohlstand unseres Landes nicht erhalten. Sachsens Kultusminister Konrad Clemens hält Achtsamkeit trotzdem für einen wichtigen Teil von Bildung.
3: Es geht darum, die Persönlichkeit zu entwickeln, als Persönlichkeit stark zu werden. Und dafür steht Achtsamkeit und mentale Gesundheit. Und das müssen wir weiter stärken an Schule.
2: Doch was kann Achtsamkeit im Bildungsalltag tatsächlich leisten? Und wo stößt sie an ihre Grenzen? Genau darum geht es bei der zweiten bundesweiten Konferenz zu Achtsamkeit in der Bildung auf dem Campus Jahnallee der Universität Leipzig. 2 Tage lang treffen hier Wissenschaft, Schule, Hochschule und Bildungspolitik aufeinander. Mehr als 50 Vorträge und Workshops stehen allein am ersten Konferenztag auf dem Programm. Insgesamt geht es nicht nur um persönliche Entspannung, sondern auch darum, ob Achtsamkeit Veränderungen im Bildungssystem anstoßen kann. Eine, die sich seit Jahren damit beschäftigt, ist Susanne Krämer. Sie leitet an der Universität Leipzig das Projekt Achtsamkeit in der Bildung und Hochschulkultur, kurz ABIC. Was solche Programme bewirken können, wurde auch wissenschaftlich untersucht.
1: Wo wir ganz klare Ergebnisse haben, ist die Stressreduktion. Binnen Lehrkräften haben wir auch gesehen, dass Burnout-Symptomatiken sich verringern. Aber wir haben auch gesehen, dass sich das Schulklima verbessert. Die Kompetenz in der Beziehung haben wir auch ganz klare Ergebnisse gehabt. Und sogar darüber hinausgehend Naturverbundenheit und proökologisches Verhalten. Das war das, was wir in unserem Projekt als Ergebnisse signifikanter Art gesehen haben.
2: In einem Pilotprojekt wurden Lehrkräfte aus 30 sächsischen Schulen in achtsamkeitsbasierten Methoden geschult. Doch damit lässt sich längst nicht jedes Problem lösen, weiß Susanne Krämer.
1: Wo es natürlich an Grenzen stößt, ist, wenn wir jetzt an psychische Erkrankungen denken, wenn sie schon da sind. Deshalb ist es ja uns so wichtig, vor das Problem zu kommen. Also wir können präventiv arbeiten, aber natürlich braucht es andere Settings, wenn jetzt eine richtig psychische Erkrankung da sich manifestiert hat.
2: Und auch Personalmangel, hohe Arbeitsbelastung und Leistungsdruck verschwinden nicht durch Atemübungen oder Meditation. Damit stellt sich eine entscheidende Frage. Soll Achtsamkeit Menschen lediglich helfen, immer größere Belastungen besser auszuhalten? Für Susanne Krämer wäre das zu kurz gedacht.
1: Es ist selten, dass eine einmalige Intervention wirklich große Veränderungen bringt. Und deshalb arbeiten wir ja auch mit den Lehrkräften, die Schulkultur prägen und die Schulkultur wirklich nachhaltig verändern können. Und dass es auch um strukturelle Veränderungen geht, damit das ganze System einfach gesundheitsförderlicher ist, aber auch Zukunftskompetenzen ausbildet.
2: Auch das sächsische Kultusministerium sieht Handlungsbedarf. Kultusminister Konrad Clemens beschreibt dabei 2 Entwicklungen gleichzeitig: sinkende schulische Leistungen und überlastete Lehrkräfte.
3: Ja, wir sehen, dass die Schülerinnen und Schüler in ihrer Leistung abnehmen und wir sehen, dass viele Lehrkräfte belastet sind. Und ein wichtiger Faktor dabei ist mentale Gesundheit. Wie resilient sind die Personen an Schule? Wie achtet man auch auf sich selbst?
2: Der Freistaat Sachsen setzt bereits auf Angebote zur mentalen Gesundheit und will nach Angaben des Ministers weitere Schulpsychologen einstellen. Außerdem soll das bestehende Netzwerk zur Achtsamkeit in der Bildung zu einem eigenen Institut weiterentwickelt werden.
3: Das Institut, was hier entstehen soll, wird 300.000 Euro im Jahr kosten. Am Anfang unterstützt die Krankenkasse, AOK Plus, bin da sehr, sehr dankbar. Aber wir wollen als Freistaat auch mit unterstützen und damit eine tolle Institution in Sachsen aufbauen, die das Thema Achtsamkeit, mentale Gesundheit nach vorne bringt.
2: Bleibt der Gegensatz vom Anfang. Mehr auf sich achten und gleichzeitig mehr leisten. Susanne Krämer vom Projekt ABIC hält schon diese Gegenüberstellung für falsch.
1: Leistung ist etwas, was Mensch eigentlich als Grundbedürfnis bringen möchte. Schülerinnen und Schüler sagen durchweg, wir wollen Leistung erbringen, aber die Art und Weise, wie sie abgefordert wird, wie sie unter Druck zustande kommt, unter Angst, das ist nichts, was gesund erhält, was uns fördern kann, was uns vorwärts bringt.
2: Entscheidend sei, unter welchen Bedingungen Leistung entstehen würde. Achtsamkeit kann helfen, mit Belastungen umzugehen. Sie kann aber nicht ersetzen, was an Schulen und Hochschulen strukturell verändert werden muss.

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1: Ein bisschen pflanzen, ein paar Steine setzen und am Ende soll es einfach nur hübsch aussehen. Von wegen. Hier geht es um Millimeter, Geschwindigkeit und Präzision. Denn was auf den ersten Blick nach Gartenarbeit aussieht, ist für diese beiden gerade Training für eine Weltmeisterschaft. Und das sind sie, die deutschen Teilnehmer bei den World Skills im Landschaftsgartenbau, Marc-Aurel Spalek und Lennart Weizmann. Die beiden arbeiten bei der Wirt und Wiener GmbH in Chemnitz und in wenigen Tagen messen sie sich in Shanghai mit den Besten der Welt.
2: Also Vorfreude auf jeden Fall, man freut sich über das, was man dort erlebt. Die Anspannung steigt natürlich. Wir haben jetzt hier gemerkt, auf was es ankommt. Und das wird hart und ja, es hat sich jetzt nochmal bestätigt und da freuen wir uns aber auf jeden Fall drauf, auf die Herausforderung.
1: Diese Herausforderung simulieren Sie ein letztes Mal in Chemnitz. Dieser chinesische Garten ist Ihre Generalprobe. Rund 22 Stunden haben Sie dafür, genauso viel Zeit wie später auf der Wettbewerbsbaustelle in Shanghai. Dabei reicht es nicht, dass der Garten am Ende gut aussieht. Qualität und Geschwindigkeit müssen zusammenpassen, wie Marc-Aurel Spalek weiß.
2: Auf jeden Fall die Zeit. Also man muss gut kombinieren, die Zeit und die Qualität und da irgendwie ein gesundes Mittelmaß finden, das ist so die größte Schwierigkeit dort.
1: Und die Jury schaut ganz genau hin. Sehr genau. Vieles fließt in die Bewertung ein, selbst Details, die ein Laie wahrscheinlich niemals bemerken würde.
2: Wie Arbeitsschutz und so ja, Sauberkeit auf der Baustelle ist natürlich das A und O. Und da kann man sich auf jeden Fall Punkte mitnehmen. Was auch ganz wichtig ist, sind halt dann die Kleinigkeiten. Da geht es um Schraubenbilder. Wenn eine Schraube ein bisschen zu weit rausguckt, wenn man dort in die Flucht schaut auf dem Holzdeck, dann kann man dort nicht mehr die volle Punktzahl bekommen. Also es sind wirklich Kleinigkeiten. Abgestorbene Pflanzenteile rausschneiden ist ja viel, viel, viel zu beachten.
1: Noch schwieriger, Marc-Aurel und Lennart wissen bis kurz vor dem Wettbewerb gar nicht genau, was sie bauen müssen. Bekannt ist lediglich die Richtung, ein moderner Garten, inspiriert von traditioneller chinesischer Gartenkunst. Deshalb haben sie genau das laut Landestrainer Georg Kasnitz hier trainiert.
3: Wir haben ganz wenige Informationen gekriegt über chinesische Gartenkunst, worauf wird ein bisschen geachtet, aber wirklich ganz vage Informationen. Und den wirklichen Wettbewerbsplan bekommen wir erst einen Abend vor Wettkampfstart. Und dann haben die Jungs Zeit, sich über Nacht sozusagen in den Kopf zu machen, wie sie den nächsten Tag beginnen.
1: Ungewissheit als Teil des Wettbewerbs. In Shanghai müssen die beiden deshalb nicht nur ihr Handwerk beherrschen, sondern auch improvisieren können. Für Lennart Weizmann funktioniert das nur als Team.
4: Es ist extrem wichtig, weil man muss als Team wirklich wissen, wer hat welche Aufgaben zu machen, wer ist in welchen Dingen besser als der andere, wer übernimmt was und man muss auch wirklich, dadurch, dass man auch Tagesziele hat, am Ende des Tages die Aufgaben, die gefordert sind, auch fertig abgeben und das in einer extrem guten Qualität und in der vorgegebenen Zeit.
1: Unterstützung gibt es auch aus der Heimat. 7.000 Euro wurden den beiden für ihre Teilnahme an den World Skills übergeben. Und auch ihr Arbeitgeber, die Wirt und Wiener GmbH, steht hinter den beiden. Für Geschäftsführer Burkhard Wiener ist die Reise seiner jungen Mitarbeiter nach Shanghai längst mehr als nur ein Wettkampf.
5: Es macht unheimlich viel mit einem, weil ich bin jetzt ja über 30 Jahre in dem Beruf drin und das haben wir jetzt zum ersten Mal erfahren dürfen und es macht uns unheimlich stolz. Das ist quasi, was wir vielleicht vor in den letzten Jahren ausgesät haben. Im wahrsten Sinne des Wortes, die Ernte geht jetzt auf und das macht einen stolz und nicht nur uns als Geschäftsführung, sondern natürlich dem gesamten Team. Ne?
1: Stolz beim Chef, Anspannung bei den beiden, die am Ende liefern müssen. Denn auch nach Monaten der Vorbereitung zeigt die Generalprobe, perfekt ist längst nicht perfekt. Lennart Weizmann weiß, wie hoch die Messlatte in Shanghai liegen wird.
4: Momentan ist man sehr angespannt, weil man halt selber auch jetzt merkt, was ist die Aufgabe, wie anspruchsvoll ist es wirklich. Man merkt auch, wo macht man noch Fehler. Man merkt auch eigentlich, wie viele Fehler man noch macht, auch wenn der Garten schon ziemlich perfekt aussieht. Deswegen, es wird eine sehr anspruchsvolle Aufgabe und man ist extrem aufgeregt, das dann dort auch so abliefern zu können und zu wollen, wie es gefordert ist.
1: Bei so viel Rückenwind kann eigentlich nichts schiefgehen. Am 17. September geht es für Marc-Aurel Spalek und Lennart Weitzmann mit der deutschen Berufe-Nationalmannschaft nach Shanghai. 4 Tage, 20 Teams aus 20 Ländern. Und 2 Landschaftsgärtner aus Chemnitz, die zeigen wollen, dass sie nicht nur Deutschlands Beste sind.

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2: 7 Hektar, Platz für über 600 Gäste und ein Konzept, das bundesweit bisher einmalig ist.
3: Dass man Urlaub machen kann, dass hier aber auch Menschen mit Behinderung arbeiten können. Das ist ein wichtiger Beitrag dafür, dass die Menschen tatsächlich sich in der Gesellschaft willkommen fühlen.
2: Genau dafür soll hier ein Campingplatz entstehen, den Menschen mit und ohne Behinderung gemeinsam nutzen können. Doch wie sieht ein Campingplatz für alle in der Praxis aus und kann das ein Modell der Zukunft sein? Noch braucht es für den inklusiven Campingplatz einiges an Vorstellungskraft. Die Planungen für diese Idee laufen aber bereits seit Jahren, wie der Leiter der Behindertenhilfe Leipzig, Peter Böhmer, erklärt.
4: Letztendlich stecken 4 Jahre Vorbereitung dahinter und jetzt der Spatenstich heißt, es geht konkret los. Und in reichlich 2 Jahren, Ende 2028, wollen wir die Bauwerke im Wesentlichen abgeschlossen haben. Kleine Nacharbeiten noch Anfang 2029 und in der Saison 2029 soll dann der Betrieb starten.
2: Auf den rund 7 Hektar sind barrierefreie Ferienhäuser und Tinyhäuser, Stellplätze für Wohnwagen sowie ein Strandbereich mit Gastronomie geplant. Dazu kommen Spiel- und Abenteuerflächen, tiergestützte Angebote und eine Einrichtung der Eingliederungshilfe für Kinder und Jugendliche. Dass diese Pläne jetzt umgesetzt werden können, war zwischenzeitlich allerdings nicht sicher. Bereits 2024 lag ein Fördermittelbescheid vor, später fehlte jedoch Geld für die Erschließung des Grundstücks, wie die sächsische Staatsministerin für Infrastruktur Regina Kraushaar erklärt.
5: Es gab viele, viele Finanzierungsprobleme. Wir hatten hier tatsächlich über lange Zeit keine Klarheit, wird das funktionieren oder nicht. Und umso mehr freue ich mich natürlich, dass wir aus den Strukturwandelmitteln, die mein Haus zu bewirtschaften hat, fast 34 Millionen Euro hier für diesen Campingplatz geben können.
2: Insgesamt werden rund 35,5 Millionen Euro veranschlagt. 33,75 Millionen Euro davon kommen vom Bund, der übrige Teil vom Freistaat Sachsen. Der Standort gehört zur ehemaligen Braunkohleregion rund um den Tagebau Espenhain. Die Strukturwandelmittel machen nun einen großen Teil der Investitionen möglich. Doch was den Campingplatz von einem rein touristischen Projekt unterscheiden soll, steckt laut dem Leiter der Behindertenhilfe Leipzig, Peter Böhmer, vor allem im Konzept der sogenannten doppelten Inklusion.
4: Wir wollen hier ein Urlaubsferienangebot unterbreiten, was sich an alle Familien richtet, eben auch an Familien, die eben Angehörige haben, die eben spezielle Hilfsbedarfe haben beispielsweise. Aber währenddessen natürlich auch Menschen mit Behinderung Urlaub machen wollen, ist es genauso wichtig, wenn nicht gar wichtiger, dass auch Menschen mit Behinderung Arbeit finden, sozialversicherungspflichtige Arbeit, von der sie leben können. Und genau das ist für uns doppelte Inklusion.
2: Rund 40 Arbeitsplätze sind auf dem Gelände vorgesehen. Damit soll Teilhabe auf beiden Seiten stattfinden, bei den Gästen und bei den Menschen, die später dort arbeiten. Der Campingplatz soll damit an ein grundsätzliches Problem anknüpfen. Freizeit, Urlaub und Arbeit sind für Menschen mit Behinderung noch nicht überall gleichermaßen zugänglich, wie die sächsische Sozialministerin Petra Köpping erläutert.
3: 7% der Bevölkerung sind bundesweit mit einer Behinderung. Jeden von uns kann es jeden Tag treffen, sei es durch eine Erkrankung, sei es durch einen Unfall. Das dürfen wir nie vergessen. Und ich erlebe immer wieder, dass Menschen, die nicht unmittelbar betroffen sind, sich dafür nicht interessieren, aber von dem Tag an, wo sie betroffen sind, plötzlich merken, was es alles noch für Leerstellen gibt. Und dass man Urlaub machen kann, dass hier aber auch Menschen mit Behinderung arbeiten können. Das ist ein wichtiger Beitrag dafür, dass die Menschen tatsächlich sich in der Gesellschaft willkommen fühlen und angenommen werden.
2: 2029 soll der Campingplatz dann in Betrieb gehen. Erwartet werden im Schnitt 500 bis 600 Gäste. Dann wird sich auch zeigen, ob aus dem Anspruch Camping für alle tatsächlich gelebte Teilhabe wird. Ja.

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7: Nachrichten. Ein 86 Jahre alter Mann wird nach einem Badeunfall im Niesendorfer See bei Königswartha vermisst. Nach Polizeiangaben schaffte er es am Freitagnachmittag offenbar nicht mehr aus eigener Kraft ans Ufer. Rettungskräfte und Polizei suchten auch am Wochenende weiter, bislang ohne Erfolg. RB Leipzig hat sich nach zwei Niederlagen mit einem 5:0 gegen den Hamburger SV zurückgemeldet. So klar wie das Ergebnis war das Spiel aber nicht. Denn Leipzig leistete sich mehrere Fehler im Aufbau und profitierte von einer anfälligen HSV-Abwehr. Nach dem Sieg steht RB auf Tabellenplatz 5. Mehrere tausend Menschen haben am Sonntag in Dresden gegen die AfD demonstriert. Zu der Kundgebung auf dem Theaterplatz hatte die Bewegung Zeit zum Handeln aufgerufen. Medienberichten zufolge beteiligten sich etwa 3000 bis 4000 Menschen. Anlass war unter anderem der Wahlsieg der AfD bei der Landtagswahl in Sachsen-Anhalt. Organisator Matthias Lüth äußerte die Sorge vor einem weiteren Rechtsruck und forderte andere Parteien auf, stärker mit den Menschen ins Gespräch zu kommen. Bereits am Samstag hatten in Leipzig rund 3000 Menschen gegen Rechtsextremismus demonstriert.

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2: Wir kämpfen mit allen uns zur Verfügung stehenden Mitteln dagegen, dass die Verkehrsbetriebe kaputt gespart werden.
3: Mehr als 40.000 Menschen haben das Bürgerbegehren gegen Kürzungen im Dresdner Nahverkehr unterstützt. Doch der Stadtrat erklärte es für unzulässig. Und auch der Widerspruch dagegen wurde zurückgewiesen. André Schollbach, linken Politiker und einer der Initiatoren, will sich damit nicht abfinden.
2: Es wurde eine Klage erhoben und wir wollen erreichen, dass die Bürgerinnen und Bürger in Dresden über die Zukunft der Verkehrsbetriebe entscheiden können.
3: Nach bekannt gewordenen Plänen sollen die Straßenbahnlinien 10 und 12 montags bis samstags nur noch alle 20 statt alle 10 Minuten fahren. Die Linie 8 würde am Postplatz enden, statt weiter in die Südvorstadt zu fahren. Auch bei mehreren Buslinien sind längere Wartezeiten vorgesehen.
2: Wir wollen diese Kürzungen verhindern. Wir halten sie für völlig falsch. Es würden in Größenordnungen Busfahrer, Straßenbahnfahrer entlassen werden. Es würden Straßenbahnen nicht weiterfahren. Es würden Buslinien eingestellt. Das alles wollen wir verhindern.
3: Ob die Dresdner und Dresdnerinnen darüber abstimmen dürfen, hängt im Streit über das Bürgerbegehren vor allem an der Finanzierung. Die Landesdirektion hält nach Angaben der Initiatoren deren Kostenschätzung für unzureichend und geht von höheren Kosten aus. Schollbach widerspricht dieser Bewertung.
2: Es ist ja wichtig, dass man bei einem Bürgerbegehren auch einen Kostendeckungsvorschlag unterbreitet. Das haben wir ganz gewissenhaft getan. Wir haben uns nämlich auf die Zahlen gestützt, die der Oberbürgermeister dem Stadtrat selbst vorgelegt hat und die der Stadtrat dann auch beschlossen hat. Das heißt, wir haben keine eigenen Berechnungen angestellt, sondern tatsächlich die amtlichen Zahlen übernommen.
3: Konkret geht es um eine damals angegebene Finanzierungslücke von rund 18 Millionen Euro jährlich. Die Initiatoren schlagen einen höheren Gewerbesteuerhebesatz vor, der nach den von ihnen angeführten städtischen Berechnungen jährlich mehr als 25 Millionen Euro zusätzlich einbringen würde.
2: Die Bürgerinnen und Bürger müssen darauf vertrauen dürfen, dass amtliche Zahlen auch korrekt sind. Und da darf man nicht anschließend behaupten, das sei nicht der Fall.
3: Für das kommende Jahr nennt die in der Pressemitteilung zitierte Verwaltungsvorlage eine Finanzierungslücke von 8,3 Millionen Euro. Kann sie nicht geschlossen werden, stehen rund 10% weniger Verkehrsangebot im Raum. Während vor Gericht um die Zulässigkeit des Bürgerbegehrens gestritten wird, bleibt damit auch die künftige Finanzierung der DVB eine politische Aufgabe.
2: Wir werden jetzt den juristischen Weg gehen, aber wir werden gleichzeitig auch politisch weiter uns dafür engagieren, dass die gute Qualität der Dresdner Verkehrsbetriebe erhalten bleibt und wir werden weiter dafür kämpfen, dass es dort nicht zu Einschnitten kommt.
3: Mit der Klage vor dem Verwaltungsgericht Dresden wollen die Initiatoren erreichen, dass die Stadt das Bürgerbegehren für zulässig erklären muss. Wann darüber entschieden wird, geht aus ihren Mitteilungen nicht hervor. Für die Fahrgäste bleibt damit offen, ob sie selbst über den Erhalt des Angebots abstimmen können.

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1: Opernball ist immer besonders, weil du hast halt keine Küche, du hast kein Restaurant, du hast kein Rückland, du hast kein gar nichts.
2: Am 24. Oktober findet der 31. Leipziger Opernball statt. Für das Saalmenü von rund 900 Gästen ist erneut der Dresdner Koch Gerd Kastenmeier verantwortlich. Bereits zum 15. Mal. Bei einer Menüvorstellung in seinem Dresdner Restaurant im Taschenberg Palais gibt er vorab einen Einblick in die Planung.
1: Das Opernballmenü für dieses Jahr ist griechisch orientiert. Wäre ein bisschen spannend, weil man es ein bisschen von der Logistik her ein bisschen umplanen. Also wir machen einen Tartar vom Gelfloss-Thunfisch mit Avocado. Mittelmeerraum natürlich, ne? Also ein bisschen Brotchip dazu.
2: Der Opernball steht in diesem Jahr unter dem Motto Kalispera Thessaloniki und würdigt damit die Städtepartnerschaft zwischen Leipzig und der griechischen Hafenstadt. Auch kulinarisch zieht sich diese Verbindung durch den Abend.
1: Im Hauptgang kann sich der Gast entscheiden, ist auch nicht bei jedem Opernball so, dass was er essen möchte. Also wir haben hier jeweils zwischen einem Kalbsrücken mit einer Metaxa-Soße gefüllter Kartoffeln, mit so einem Kartoffelschaum mit ein bisschen Feta-Käse und mediterranen Gewürzen so ein bisschen abgewürzt, ein Auberginentörtchen mit Zucchini oder zwischen einer gefüllten Dorade, das ist dann mit so einem Doradenschaum mit Oktopus gefüllt. Oder vegetarisch ist dann ein Moussaka mit Tomaten, Nudeln, seht ihr diese Reisnudeln und ein bisschen Rucola-Salat.
2: Im Saal werden rund 900 Gäste bewirtet. Damit zwischen Dinner, Bühnenprogramm und Tombola alles ineinander greift, muss auch der Ablauf der einzelnen Gänge genau geplant sein.
1: Zum Dessert machen wir dieses Jahr was anderes, dass wir einfach ein bisschen mehr Zeit für das Programm haben, die Tombola ein bisschen früher machen können. Machen wir ein Türmchen mit lauter kleinen Köstlichkeiten, die man quasi so als Kaffeegepäck von Macarons bis kleine Himbeertörtchen, Zitronentart, Schokopralinen, zweierlei verschiedene, Schokokanache und. Und da hat dann jeder Gast 10 Teilchen, die er sich dann den ganzen Abend einteilen kann. Und wir können mit dem Programm ein bisschen früher weitermachen.
2: Hinter dem Menü steht ein großes Team. 28 Küchenkräfte, 8 Logistikmitarbeiter und 90 Servicekräfte sind für den Ballabend eingeplant. 7 Lastwagen bringen dafür Equipment, Geschirr und Getränke nach Leipzig.
1: Opernball ist immer besonders, weil du hast halt keine Küche, du hast kein Restaurant, du hast kein Rückland, du hast kein gar nichts. Wir haben also eine Feuerwehrdurchfahrt 2 Etagen tiefer. Da produzieren wir kochen, produzieren, fahren es dann 2 Etagen hoch. Dann haben wir oben 38 Minuten Zeit zum Anrichten. Und genau, ist immer spannend, weil oben, alles was oben ist, ist dann Geschichte. Also du kannst oben nicht mehr reagieren, du hast keinen Strom mehr, du kannst nicht mehr kochen, du kannst nicht mehr aufheizen, du hast nur die Möglichkeit unten im Keller. Deswegen ist Opernball immer was Besonderes.
2: Am 24. Oktober muss daraus ein reibungsloser Ablauf für hunderte Gäste werden. Wer das Menü danach noch probieren möchte, bekommt Vorspeise und Hauptgang vom 26. Oktober bis 1. November auch im Kastenmeiers in Dresden.

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5: Nachrichten. Ein 86 Jahre alter Mann wird nach einem Badeunfall im Niesendorfer See bei Königswartha vermisst. Nach Polizeiangaben schaffte er es am Freitagnachmittag offenbar nicht mehr aus eigener Kraft ans Ufer. Rettungskräfte und Polizei suchten auch am Wochenende weiter, bislang ohne Erfolg. RB Leipzig hat sich nach zwei Niederlagen mit einem 5:0 gegen den Hamburger SV zurückgemeldet. So klar wie das Ergebnis war das Spiel aber nicht. Denn Leipzig leistete sich mehrere Fehler im Aufbau und profitierte von einer anfälligen HSV-Abwehr. Nach dem Sieg steht RB auf Tabellenplatz 5. Mehrere tausend Menschen haben am Sonntag in Dresden gegen die AfD demonstriert. Zu der Kundgebung auf dem Theaterplatz hatte die Bewegung Zeit zum Handeln aufgerufen. Medienberichten zufolge beteiligten sich etwa 3000 bis 4000 Menschen. Anlass war unter anderem der Wahlsieg der AfD bei der Landtagswahl in Sachsen-Anhalt. Organisator Matthias Lüth äußerte die Sorge vor einem weiteren Rechtsruck und forderte andere Parteien auf, stärker mit den Menschen ins Gespräch zu kommen. Bereits am Samstag hatten in Leipzig rund 3000 Menschen gegen Rechtsextremismus demonstriert.

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2: Achtsamkeit schafft es nicht nur, uns individuell zu verändern, also in der Verhaltensprävention, sondern durch diesen klareren Blick können wir auch auf systemische Muster schauen.
3: In Leipzig diskutieren Lehrkräfte und Forschende über Achtsamkeit in der Bildung. Doch wie viel davon kann man sich in diesen Zeiten überhaupt erlauben? Bundeskanzler Friedrich Merz fordert mehr Arbeit und warnt, Zitat, mit Work-Life-Balance und Vier-Tage-Woche lässt sich der Wohlstand unseres Landes nicht erhalten. Sachsens Kultusminister Konrad Clemens hält Achtsamkeit trotzdem für einen wichtigen Teil von Bildung.
4: Es geht darum, die Persönlichkeit zu entwickeln, als Persönlichkeit stark zu werden. Und dafür steht Achtsamkeit und mentale Gesundheit. Und das müssen wir weiter stärken an Schule.
3: Doch was kann Achtsamkeit im Bildungsalltag tatsächlich leisten? Und wo stößt sie an ihre Grenzen? Genau darum geht es bei der zweiten bundesweiten Konferenz zu Achtsamkeit in der Bildung auf dem Campus Jahnallee der Universität Leipzig. 2 Tage lang treffen hier Wissenschaft, Schule, Hochschule und Bildungspolitik aufeinander. Mehr als 50 Vorträge und Workshops stehen allein am ersten Konferenztag auf dem Programm. Insgesamt geht es nicht nur um persönliche Entspannung, sondern auch darum, ob Achtsamkeit Veränderungen im Bildungssystem anstoßen kann. Eine, die sich seit Jahren damit beschäftigt, ist Susanne Krämer. Sie leitet an der Universität Leipzig das Projekt Achtsamkeit in der Bildung und Hochschulkultur, kurz ABIC. Was solche Programme bewirken können, wurde auch wissenschaftlich untersucht.
2: Wo wir ganz klare Ergebnisse haben, ist die Stressreduktion. Binnen der Kräften haben wir auch gesehen, dass Burnout-Symptomatiken sich verringern. Aber wir haben auch gesehen, dass sich das Schulklima verbessert. Die Kompetenz in der Beziehung haben wir auch ganz klare Ergebnisse gehabt. Und sogar darüber hinausgehend Naturverbundenheit und proökologisches Verhalten. Das war das, was wir in unserem Projekt als Ergebnisse signifikanter Art gesehen haben.
3: In einem Pilotprojekt wurden Lehrkräfte aus 30 sächsischen Schulen in achtsamkeitsbasierten Methoden geschult. Doch damit lässt sich längst nicht jedes Problem lösen, weiß Susanne Krämer.
2: Wo es natürlich an Grenzen stößt, ist, wenn wir jetzt an psychische Erkrankungen denken, wenn sie schon da sind. Deshalb ist es ja uns so wichtig, vor das Problem zu kommen. Also wir können präventiv arbeiten, aber natürlich braucht es andere Settings, wenn jetzt eine richtig psychische Erkrankung da sich manifestiert hat.
3: Und auch Personalmangel, hohe Arbeitsbelastung und Leistungsdruck verschwinden nicht durch Atemübungen oder Meditation. Damit stellt sich eine entscheidende Frage. Soll Achtsamkeit Menschen lediglich helfen, immer größere Belastungen besser auszuhalten? Für Susanne Krämer wäre das zu kurz gedacht.
2: Es ist selten, dass eine einmalige Intervention wirklich große Veränderungen bringt. Und deshalb arbeiten wir ja auch mit den Lehrkräften, die Schulkultur prägen und die Schulkultur wirklich nachhaltig verändern können. Und dass es auch um strukturelle Veränderungen geht, damit das ganze System einfach gesundheitsförderlicher ist, aber auch Zukunftskompetenzen ausbildet.
3: Auch das sächsische Kultusministerium sieht Handlungsbedarf. Kultusminister Konrad Clemens beschreibt dabei 2 Entwicklungen gleichzeitig: sinkende schulische Leistungen und überlastete Lehrkräfte.
4: Ja, wir sehen, dass die Schülerinnen und Schüler in ihrer Leistung abnehmen und wir sehen, dass viele Lehrkräfte belastet sind. Und ein wichtiger Faktor dabei ist mentale Gesundheit. Wie resilient sind die Personen an Schule? Wie achtet man auch auf sich selbst?
3: Der Freistaat Sachsen setzt bereits auf Angebote zur mentalen Gesundheit und will nach Angaben des Ministers weitere Schulpsychologen einstellen. Außerdem soll das bestehende Netzwerk zur Achtsamkeit in der Bildung zu einem eigenen Institut weiterentwickelt werden.
4: Das Institut, was hier entstehen soll, wird 300.000 Euro im Jahr kosten. Am Anfang unterstützt die Krankenkasse, AOK Plus, bin da sehr, sehr dankbar. Aber wir wollen als Freistaat auch mit unterstützen und damit eine tolle Institution in Sachsen aufbauen, die das Thema Achtsamkeit, mentale Gesundheit nach vorne bringt.
3: Bleibt der Gegensatz vom Anfang. Mehr auf sich achten und gleichzeitig mehr leisten. Susanne Krämer vom Projekt ABIC hält schon diese Gegenüberstellung für falsch.
2: Leistung ist etwas, was Mensch eigentlich als Grundbedürfnis bringen möchte. Schülerinnen und Schüler sagen durchweg, wir wollen Leistung erbringen, aber die Art und Weise, wie sie abgefordert wird, wie sie unter Druck zustande kommt, unter Angst, das ist nichts, was gesund erhält, was uns fördern kann, was uns vorwärts bringt.
3: Entscheidend sei, unter welchen Bedingungen Leistung entstehen würde. Achtsamkeit kann helfen, mit Belastungen umzugehen. Sie kann aber nicht ersetzen, was an Schulen und Hochschulen strukturell verändert werden muss.

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1: Ein bisschen pflanzen, ein paar Steine setzen und am Ende soll es einfach nur hübsch aussehen. Von wegen. Hier geht es um Millimeter, Geschwindigkeit und Präzision. Denn was auf den ersten Blick nach Gartenarbeit aussieht, ist für diese beiden gerade Training für eine Weltmeisterschaft. Und das sind sie, die deutschen Teilnehmer bei den World Skills im Landschaftsgartenbau, Marc-Aurel Spalek und Lennart Weizmann. Die beiden arbeiten bei der Wirth & Wiener GmbH in Chemnitz und in wenigen Tagen messen sie sich in Shanghai mit den Besten der Welt.
2: Also Vorfreude auf jeden Fall, man freut sich über das, was man dort erlebt. Die Anspannung steigt natürlich. Wir haben jetzt hier gemerkt, auf was es ankommt. Und das wird hart und ja, es hat sich jetzt nochmal bestätigt und da freuen wir uns aber auf jeden Fall drauf, auf die Herausforderung.
1: Diese Herausforderung simulieren Sie ein letztes Mal in Chemnitz. Dieser chinesische Garten ist Ihre Generalprobe. Rund 22 Stunden haben Sie dafür, genauso viel Zeit wie später auf der Wettbewerbsbaustelle in Shanghai. Dabei reicht es nicht, dass der Garten am Ende gut aussieht. Qualität und Geschwindigkeit müssen zusammenpassen, wie Marc-Aurel Spalek weiß.
2: Auf jeden Fall die Zeit. Also man muss gut kombinieren, die Zeit und die Qualität und da irgendwie ein gesundes Mittelmaß finden, das ist so die größte Schwierigkeit dort.
1: Und die Jury schaut ganz genau hin. Sehr genau. Vieles fließt in die Bewertung ein, selbst Details, die ein Laie wahrscheinlich niemals bemerken würde.
2: Wie Arbeitsschutz und so Sauberkeit auf der Baustelle ist natürlich das A und O. Und da kann man sich auf jeden Fall Punkte mitnehmen. Was auch ganz wichtig ist, sind halt dann die Kleinigkeiten. Da geht es um Schraubenbilder. Wenn eine Schraube ein bisschen zu weit rausguckt, wenn man dort in die Flucht schaut auf dem Holzdeck, dann kann man dort nicht mehr die volle Punktzahl bekommen. Also es sind wirklich Kleinigkeiten. Abgestorbene Pflanzenteile rausschneiden ist ja viel, viel, viel zu beachten.
1: Noch schwieriger, Marc-Aurel und Lennart wissen bis kurz vor dem Wettbewerb gar nicht genau, was sie bauen müssen. Bekannt ist lediglich die Richtung, ein moderner Garten, inspiriert von traditioneller chinesischer Gartenkunst. Deshalb haben sie genau das laut Landestrainer Georg Kasnitz hier trainiert.
3: Wir haben ganz wenige Informationen gekriegt über chinesische Gartenkunst, worauf wird ein bisschen geachtet, aber wirklich ganz vage Informationen. Und den wirklichen Wettbewerbsplan bekommen wir erst einen Abend vor Wettkampfstart. Und dann haben die Jungs Zeit, sich über Nacht sozusagen in den Kopf zu machen, wie sie den nächsten Tag beginnen.
1: Ungewissheit als Teil des Wettbewerbs. In Shanghai müssen die beiden deshalb nicht nur ihr Handwerk beherrschen, sondern auch improvisieren können. Für Lennart Weizmann funktioniert das nur als Team.
4: Es ist extrem wichtig, weil man muss als Team wirklich wissen, wer hat welche Aufgaben zu machen, wer ist in welchen Dingen besser als der andere, wer übernimmt was. Und man muss auch wirklich, dadurch, dass man auch Tagesziele hat, am Ende des Tages die Aufgaben, die gefordert sind, auch fertig abgeben und das in einer extrem guten Qualität und in der vorgegebenen Zeit.
1: Unterstützung gibt es auch aus der Heimat. 7.000 Euro wurden den beiden für ihre Teilnahme an den World Skills übergeben. Und auch ihr Arbeitgeber, die Wirth & Wiener GmbH, steht hinter den beiden. Für Geschäftsführer Burkhard Wiener ist die Reise seiner jungen Mitarbeiter nach Shanghai längst mehr als nur ein Wettkampf.
5: Es macht unheimlich viel mit einem, weil ich bin jetzt über 30 Jahre in dem Beruf drin und das haben wir jetzt zum ersten Mal erfahren dürfen und es macht uns unheimlich stolz. Das ist quasi, was wir vielleicht in den letzten Jahren ausgesät haben. Im wahrsten Sinne des Wortes, die Ernte geht jetzt auf und das macht einen stolz und nicht nur uns als Geschäftsführung, sondern natürlich dem gesamten Team.
1: Stolz beim Chef, Anspannung bei den beiden, die am Ende liefern müssen. Denn auch nach Monaten der Vorbereitung zeigt die Generalprobe, perfekt ist längst nicht perfekt. Lennart Weizmann weiß, wie hoch die Messlatte in Shanghai liegen wird.
4: Momentan ist man sehr angespannt, weil man halt selber auch jetzt merkt, was ist die Aufgabe, wie anspruchsvoll ist es wirklich. Man merkt auch, wo macht man noch Fehler. Man merkt auch eigentlich, wie viele Fehler man noch macht, auch wenn der Garten schon ziemlich perfekt aussieht. Deswegen, es wird eine sehr anspruchsvolle Aufgabe und man ist extrem aufgeregt, das dann dort auch so abliefern zu können und zu wollen, wie es gefordert ist.
1: Bei so viel Rückenwind kann eigentlich nichts schiefgehen. Am 17. September geht es für Marc-Aurel Spalek und Lennart Weizmann mit der deutschen Berufe-Nationalmannschaft nach Shanghai. 4 Tage, 20 Teams aus 20 Ländern und 2 Landschaftsgärtner aus Chemnitz, die zeigen wollen, dass sie nicht nur Deutschlands Beste sind.

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7: Nachrichten. Ein 86 Jahre alter Mann wird nach einem Badeunfall im Niesendorfer See bei Königswartha vermisst. Nach Polizeiangaben schaffte er es am Freitagnachmittag offenbar nicht mehr aus eigener Kraft ans Ufer. Rettungskräfte und Polizei suchten auch am Wochenende weiter, bislang ohne Erfolg.
8: RB Leipzig hat sich nach zwei Niederlagen mit einem 5:0 gegen den Hamburger SV zurückgemeldet. So klar wie das Ergebnis war das Spiel aber nicht. Denn Leipzig leistete sich mehrere Fehler im Aufbau und profitierte von einer anfälligen HSV-Abwehr. Nach dem Sieg steht RB auf Tabellenplatz 5. Mehrere tausend Menschen haben am Sonntag in Dresden gegen die AfD demonstriert. Zu der Kundgebung auf dem Theaterplatz hatte die Bewegung Zeit zum Handeln aufgerufen. Medienberichten zufolge beteiligten sich etwa 3000 bis 4000 Menschen. Anlass war unter anderem der Wahlsieg der AfD bei der Landtagswahl in Sachsen-Anhalt. Organisator Matthias Lüth äußerte die Sorge vor einem weiteren Rechtsruck und forderte andere Parteien auf, stärker mit den Menschen ins Gespräch zu kommen. Bereits am Samstag hatten in Leipzig rund 3000 Menschen gegen Rechtsextremismus demonstriert.

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2: Wir kämpfen mit allen uns zur Verfügung stehenden Mitteln dagegen, dass die Verkehrsbetriebe kaputt gespart werden.
3: Mehr als 40.000 Menschen haben das Bürgerbegehren gegen Kürzungen im Dresdner Nahverkehr unterstützt. Doch der Stadtrat erklärte es für unzulässig und auch der Widerspruch dagegen wurde zurückgewiesen. André Schollbach, linken Politiker und einer der Initiatoren, will sich damit nicht abfinden.
2: Es wurde eine Klage erhoben und wir wollen erreichen, dass die Bürgerinnen und Bürger in Dresden über die Zukunft der Verkehrsbetriebe entscheiden können.
3: Nach bekannt gewordenen Plänen sollen die Straßenbahnlinien 10 und 12 montags bis samstags nur noch alle 20 statt alle 10 Minuten fahren. Die Linie 8 würde am Postplatz enden, statt weiter in die Südvorstadt zu fahren. Auch bei mehreren Buslinien sind längere Wartezeiten vorgesehen.
2: Wir wollen diese Kürzungen verhindern. Wir halten sie für völlig falsch. Es würden in Größenordnungen Busfahrer, Straßenbahnfahrer entlassen werden. Es würden Straßenbahnen nicht weiterfahren. Es würden Buslinien eingestellt. Das alles wollen wir verhindern.
3: Ob die Dresdner und Dresdnerinnen darüber abstimmen dürfen, hängt im Streit über das Bürgerbegehren vor allem an der Finanzierung. Die Landesdirektion hält nach Angaben der Initiatoren deren Kostenschätzung für unzureichend und geht von höheren Kosten aus. Schollbach widerspricht dieser Bewertung.
2: Es ist ja wichtig, dass man bei einem Bürgerbegehren auch einen Kostendeckungsvorschlag unterbreitet. Das haben wir ganz gewissenhaft getan. Wir haben uns nämlich auf die Zahlen gestützt, die der Oberbürgermeister dem Stadtrat selbst vorgelegt hat und die der Stadtrat dann auch beschlossen hat. Das heißt, wir haben keine eigenen Berechnungen angestellt, sondern tatsächlich die amtlichen Zahlen übernommen.
3: Konkret geht es um eine damals angegebene Finanzierungslücke von rund 18 Millionen Euro jährlich. Die Initiatoren schlagen einen höheren Gewerbesteuerhebesatz vor, der nach den von ihnen angeführten städtischen Berechnungen jährlich mehr als 25 Millionen Euro zusätzlich einbringen würde.
2: Die Bürgerinnen und Bürger müssen darauf vertrauen dürfen, dass amtliche Zahlen auch korrekt sind. Und da darf man nicht anschließend behaupten, das sei nicht der Fall.
3: Für das kommende Jahr nennt die in der Pressemitteilung zitierte Verwaltungsvorlage eine Finanzierungslücke von 8,3 Millionen Euro. Kann sie nicht geschlossen werden, stehen rund 10% weniger Verkehrsangebot im Raum. Während vor Gericht um die Zulässigkeit des Bürgerbegehrens gestritten wird, bleibt damit auch die künftige Finanzierung der DVB eine politische Aufgabe.
2: Wir werden jetzt den juristischen Weg gehen, aber wir werden gleichzeitig auch politisch weiter uns dafür engagieren, dass die gute Qualität der Dresdner Verkehrsbetriebe erhalten bleibt und wir werden weiter dafür kämpfen, dass es dort nicht zu Einschnitten kommt.
3: Mit der Klage vor dem Verwaltungsgericht Dresden wollen die Initiatoren erreichen, dass die Stadt das Bürgerbegehren für zulässig erklären muss. Wann darüber entschieden wird, geht aus ihren Mitteilungen nicht hervor. Für die Fahrgäste bleibt damit offen, ob sie selbst über den Erhalt des Angebots abstimmen können.

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2: Opernball ist immer besonders, weil du hast halt keine Küche, du hast kein Restaurant, du hast kein Rückland, du hast kein gar nichts.
3: Am 24. Oktober findet der 31. Leipziger Opernball statt. Für das Saalmenü von rund 900 Gästen ist erneut der Dresdner Koch Gerd Kastenmeier verantwortlich. Bereits zum 15. Mal. Bei einer Menüvorstellung in seinem Dresdner Restaurant im Taschenberg Palais gibt er vorab einen Einblick in die Planung.
2: Das Opernballmenü für dieses Jahr ist griechisch orientiert. Wird ein bisschen spannend, weil wir es ein bisschen von der Logistik her ein bisschen umplanen. Also wir machen einen Tartar vom Gelbflossen-Thunfisch mit Avocado. Mittelmeerraum natürlich, ne? Also ein bisschen Brotchip dazu.
3: Der Opernball steht in diesem Jahr unter dem Motto Kalispera Thessaloniki und würdigt damit die Städtepartnerschaft zwischen Leipzig und der griechischen Hafenstadt. Auch kulinarisch zieht sich diese Verbindung durch den Abend.
2: Im Hauptgang kann sich der Gast entscheiden, ist auch nicht bei jedem Opernball so, dass was er essen möchte. Also wir haben hier die Wahl zwischen einem Kalbsrücken mit einer Metaxa-Soße, gefüllter Kartoffeln, mit so einem Kartoffelschaum mit ein bisschen Feta-Käse und mediterranen Gewürzen so ein bisschen abgewürzt, ein Auberginentörtchen mit Zucchini oder zwischen einer gefüllten Dorade, das ist dann mit so einem Doradenschaum mit Oktopus gefüllt. Oder vegetarisch ist dann ein Moussaka mit Tomaten, Nudeln, diese Reisnudeln und ein bisschen Rucola-Salat.
3: Im Saal werden rund 900 Gäste bewirtet. Damit zwischen Dinner, Bühnenprogramm und Tombola alles ineinander greift, muss auch der Ablauf der einzelnen Gänge genau geplant sein.
2: Zum Dessert machen wir dieses Jahr was anderes, dass wir einfach ein bisschen mehr Zeit fürs Programm haben, die Tombola ein bisschen früher machen können. Machen wir ein Türmchen mit lauter kleinen Köstlichkeiten, die man quasi so als Kaffeegepäck von Macarons bis kleine Himbeertörtchen, Zitronentart, Schokopralinen, zweierlei verschiedene, Schokokanache. Und da hat dann jeder Gast 10 Teilchen, die er sich dann den ganzen Abend einteilen kann. Und wir können mit dem Programm ein bisschen früher weitermachen.
3: Hinter dem Menü steht ein großes Team. 28 Küchenkräfte, 8 Logistikmitarbeiter und 90 Servicekräfte sind für den Ballabend eingeplant. 7 Lastwagen bringen dafür Equipment, Geschirr und Getränke nach Leipzig.
2: Opernball ist immer besonders, weil du hast halt keine Küche, du hast kein Restaurant, du hast kein Rückland, du hast kein gar nichts. Wir haben also eine Feuerwehrdurchfahrt 2 Etagen tiefer. Da produzieren wir, kochen, produzieren, fahren es dann 2 Etagen hoch. Dann haben wir oben 38 Minuten Zeit zum Anrichten. Und genau, ist immer spannend, weil oben, alles was oben ist, ist dann Geschichte. Also du kannst oben nicht mehr reagieren, du hast keinen Strom mehr, du kannst nicht mehr kochen, du kannst nicht mehr aufheizen, du hast nur die Möglichkeit unten im Keller. Deswegen ist Opernball immer was Besonderes.
3: Am 24. Oktober muss daraus ein reibungsloser Ablauf für hunderte Gäste werden. Wer das Menü danach noch probieren möchte, bekommt Vorspeise und Hauptgang vom 26. Oktober bis 1. November auch im Kastenmeiers in Dresden.

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6: Nachrichten. Ein 86 Jahre alter Mann wird nach einem Badeunfall im Niesendorfer See bei Königswartha vermisst. Nach Polizeiangaben schaffte er es am Freitagnachmittag offenbar nicht mehr aus eigener Kraft ans Ufer. Rettungskräfte und Polizei suchten auch am Wochenende weiter, bislang ohne Erfolg. RB Leipzig hat sich nach zwei Niederlagen mit einem 5:0 gegen den Hamburger SV zurückgemeldet. So klar wie das Ergebnis war das Spiel aber nicht. Denn Leipzig leistete sich mehrere Fehler im Aufbau und profitierte von einer anfälligen HSV-Abwehr. Nach dem Sieg steht RB auf Tabellenplatz 5. Mehrere tausend Menschen haben am Sonntag in Dresden gegen die AfD demonstriert. Zu der Kundgebung auf dem Theaterplatz hatte die Bewegung Zeit zum Handeln aufgerufen. Medienberichten zufolge beteiligten sich etwa 3.000 bis 4.000 Menschen. Anlass war unter anderem der Wahlsieg der AfD bei der Landtagswahl in Sachsen-Anhalt. Organisator Matthias Lüth äußerte die Sorge vor einem weiteren Rechtsruck und forderte andere Parteien auf, stärker mit den Menschen ins Gespräch zu kommen. Bereits am Samstag hatten in Leipzig rund 3.000 Menschen gegen Rechtsextremismus demonstriert.

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2: Achtsamkeit schafft es nicht nur, uns individuell zu verändern, also in der Verhaltensprävention, sondern durch diesen klareren Blick können wir auch auf systemische Muster schauen.
3: In Leipzig diskutieren Lehrkräfte und Forschende über Achtsamkeit in der Bildung. Doch wie viel davon kann man sich in diesen Zeiten überhaupt erlauben? Bundeskanzler Friedrich Merz fordert mehr Arbeit und warnt, Zitat, mit Work-Life-Balance und Vier-Tage-Woche lässt sich der Wohlstand unseres Landes nicht erhalten. Sachsens Kultusminister Konrad Clemens hält Achtsamkeit trotzdem für einen wichtigen Teil von Bildung.
4: Es geht darum, die Persönlichkeit zu entwickeln, als Persönlichkeit stark zu werden. Und dafür steht Achtsamkeit und mentale Gesundheit. Und das müssen wir weiter stärken an Schulen.
3: Doch was kann Achtsamkeit im Bildungsalltag tatsächlich leisten? Und wo stößt sie an ihre Grenzen? Genau darum geht es bei der zweiten bundesweiten Konferenz zu Achtsamkeit in der Bildung auf dem Campus Jahnallee der Universität Leipzig. 2 Tage lang treffen hier Wissenschaft, Schule, Hochschule und Bildungspolitik aufeinander. Mehr als 50 Vorträge und Workshops stehen allein am ersten Konferenztag auf dem Programm. Insgesamt geht es nicht nur um persönliche Entspannung, sondern auch darum, ob Achtsamkeit Veränderungen im Bildungssystem anstoßen kann. Eine, die sich seit Jahren damit beschäftigt, ist Susanne Krämer. Sie leitet an der Universität Leipzig das Projekt Achtsamkeit in der Bildung und Hochschulkultur, kurz ABIC. Was solche Programme bewirken können, wurde auch wissenschaftlich untersucht.
2: Wo wir ganz klare Ergebnisse haben, ist die Stressreduktion. Binnen der Kräften haben wir auch gesehen, dass Burnout-Symptomatiken sich verringern. Aber wir haben auch gesehen, dass sich das Schulklima verbessert. Die Kompetenz in der Beziehung haben wir auch ganz klare Ergebnisse gehabt. Und sogar darüber hinausgehend Naturverbundenheit und proökologisches Verhalten. Das war das, was wir in unserem Projekt als Ergebnisse signifikanter Art gesehen haben.
3: In einem Pilotprojekt wurden Lehrkräfte aus 30 sächsischen Schulen in achtsamkeitsbasierten Methoden geschult. Doch damit lässt sich längst nicht jedes Problem lösen, weiß Susanne Krämer.
2: Wo es natürlich an Grenzen stößt, ist, wenn wir jetzt an psychische Erkrankungen denken, wenn sie schon da sind. Deshalb ist es ja uns so wichtig, vor das Problem zu kommen. Also wir können präventiv arbeiten, aber natürlich braucht es andere Settings, wenn jetzt eine richtig psychische Erkrankung da sich manifestiert hat.
3: Und auch Personalmangel, hohe Arbeitsbelastung und Leistungsdruck verschwinden nicht durch Atemübungen oder Meditation. Damit stellt sich eine entscheidende Frage. Soll Achtsamkeit Menschen lediglich helfen, immer größere Belastungen besser auszuhalten? Für Susanne Krämer wäre das zu kurz gedacht.
2: Es ist selten, dass eine einmalige Intervention wirklich große Veränderungen bringt. Und deshalb arbeiten wir ja auch mit den Lehrkräften, die Schulkultur prägen und die Schulkultur wirklich nachhaltig verändern können. Und dass es auch um strukturelle Veränderungen geht, damit das ganze System einfach gesundheitsförderlicher ist, aber auch Zukunftskompetenzen ausbildet.
3: Auch das sächsische Kultusministerium sieht Handlungsbedarf. Kultusminister Konrad Clemens beschreibt dabei 2 Entwicklungen gleichzeitig: sinkende schulische Leistungen und überlastete Lehrkräfte.
4: Ja, wir sehen, dass die Schülerinnen und Schüler in ihrer Leistung abnehmen und wir sehen, dass viele Lehrkräfte belastet sind. Und ein wichtiger Faktor dabei ist mentale Gesundheit. Wie resilient sind die Personen an Schule? Wie achtet man auch auf sich selbst?
3: Der Freistaat Sachsen setzt bereits auf Angebote zur mentalen Gesundheit und will nach Angaben des Ministers weitere Schulpsychologen einstellen. Außerdem soll das bestehende Netzwerk zur Achtsamkeit in der Bildung zu einem eigenen Institut weiterentwickelt werden.
4: Das Institut, was hier entstehen soll, wird 300.000 Euro im Jahr kosten. Am Anfang unterstützt die Krankenkasse, AOK Plus, bin da sehr, sehr dankbar. Aber wir wollen als Freistaat auch mit unterstützen und damit eine tolle Institution in Sachsen aufbauen, die das Thema Achtsamkeit, mentale Gesundheit nach vorne bringt.
3: Bleibt der Gegensatz vom Anfang. Mehr auf sich achten und gleichzeitig mehr leisten. Susanne Krämer vom Projekt ABIC hält schon diese Gegenüberstellung für falsch.
2: Leistung ist etwas, was Mensch eigentlich als Grundbedürfnis bringen möchte. Schülerinnen und Schüler sagen durchweg, wir wollen Leistung erbringen, aber die Art und Weise, wie sie abgefordert wird, wie sie unter Druck zustande kommt, unter Angst, das ist nichts, was gesund erhält, was uns fördern kann, was uns vorwärts bringt.
3: Entscheidend sei, unter welchen Bedingungen Leistung entstehen würde. Achtsamkeit kann helfen, mit Belastungen umzugehen. Sie kann aber nicht ersetzen, was an Schulen und Hochschulen strukturell verändert werden muss.

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1: Ein bisschen pflanzen, ein paar Steine setzen und am Ende soll es einfach nur hübsch aussehen. Von wegen. Hier geht es um Millimeter, Geschwindigkeit und Präzision. Denn was auf den ersten Blick nach Gartenarbeit aussieht, ist für diese beiden gerade Training für eine Weltmeisterschaft. Und das sind sie, die deutschen Teilnehmer bei den World Skills im Landschaftsgartenbau, Marc-Aurel Spalek und Lennart Weizmann. Die beiden arbeiten bei der Wirt und Wiener GmbH in Chemnitz und in wenigen Tagen messen sie sich in Shanghai mit den Besten der Welt.
2: Also Vorfreude auf jeden Fall, man freut sich über das, was man dort erlebt. Die Anspannung steigt natürlich. Wir haben jetzt hier gemerkt, auf was es ankommt. Und das wird hart und ja, es hat sich jetzt nochmal bestätigt und da freuen wir uns aber auf jeden Fall drauf, auf die Herausforderung.
1: Diese Herausforderung simulieren Sie ein letztes Mal in Chemnitz. Dieser chinesische Garten ist Ihre Generalprobe. Rund 22 Stunden haben Sie dafür, genauso viel Zeit wie später auf der Wettbewerbsbaustelle in Shanghai. Dabei reicht es nicht, dass der Garten am Ende gut aussieht. Qualität und Geschwindigkeit müssen zusammenpassen, wie Marc-Aurel Spalek weiß.
2: Auf jeden Fall die Zeit. Also man muss gut kombinieren, die Zeit und die Qualität und da irgendwie ein gesundes Mittelmaß finden, das ist so die größte Schwierigkeit dort.
1: Und die Jury schaut ganz genau hin. Sehr genau. Vieles fließt in die Bewertung ein, selbst Details, die ein Laie wahrscheinlich niemals bemerken würde.
2: Wie Arbeitsschutz und so Sauberkeit auf der Baustelle ist natürlich das A und O. Und da kann man sich auf jeden Fall Punkte mitnehmen. Was auch ganz wichtig ist, sind halt dann die Kleinigkeiten. Da geht es um Schraubenbilder. Wenn eine Schraube ein bisschen zu weit rausguckt, wenn man dort in die Flucht schaut auf dem Holzdeck, dann kann man dort nicht mehr die volle Punktzahl bekommen. Also es sind wirklich Kleinigkeiten, abgestorbene Pflanzenteile rausschneiden, ist ja viel, viel, viel zu beachten.
1: Noch schwieriger, Marc-Aurel und Lennart wissen bis kurz vor dem Wettbewerb gar nicht genau, was sie bauen müssen. Bekannt ist lediglich die Richtung, ein moderner Garten, inspiriert von traditioneller chinesischer Gartenkunst. Deshalb haben sie genau das laut Landestrainer Georg Kasnitz hier trainiert.
3: Wir haben ganz wenige Informationen gekriegt über chinesische Gartenkunst, worauf wird ein bisschen geachtet, aber wirklich ganz vage Informationen. Und den wirklichen Wettbewerbsplan bekommen wir erst einen Abend vor Wettkampfstart. Und dann haben die Jungs Zeit, sich über Nacht sozusagen in den Kopf zu machen, wie sie den nächsten Tag beginnen.
1: Ungewissheit als Teil des Wettbewerbs. In Shanghai müssen die beiden deshalb nicht nur ihr Handwerk beherrschen, sondern auch improvisieren können. Für Lennart Weizmann funktioniert das nur als Team.
4: Es ist extrem wichtig, weil man muss als Team wirklich wissen, wer hat welche Aufgaben zu machen, wer ist in welchen Dingen besser als der andere, wer übernimmt was und man muss auch wirklich, dadurch, dass man auch Tagesziele hat, am Ende des Tages die Aufgaben, die gefordert sind, auch fertig abgeben und das in einer extrem guten Qualität und in der vorgegebenen Zeit.
1: Unterstützung gibt es auch aus der Heimat. 7.000 Euro wurden den beiden für ihre Teilnahme an den World Skills übergeben. Und auch ihr Arbeitgeber, die Wirt und Wiener GmbH, steht hinter den beiden. Für Geschäftsführer Burkhard Wiener ist die Reise seiner jungen Mitarbeiter nach Shanghai längst mehr als nur ein Wettkampf.
5: Es macht unheimlich viel mit einem, weil ich bin jetzt über 30 Jahre in dem Beruf drin und das haben wir jetzt zum ersten Mal erfahren dürfen und es macht uns unheimlich stolz. Das ist quasi, was wir vielleicht vor in den letzten Jahren ausgesät haben. Im wahrsten Sinne des Wortes, die Ernte geht jetzt auf und das macht einen stolz und nicht nur uns als Geschäftsführung, sondern natürlich dem gesamten Team. Ne?
1: Stolz beim Chef, Anspannung bei den beiden, die am Ende liefern müssen. Denn auch nach Monaten der Vorbereitung zeigt die Generalprobe, perfekt ist längst nicht perfekt. Lennart Weizmann weiß, wie hoch die Messlatte in Shanghai liegen wird.
4: Momentan ist man sehr angespannt, weil man halt selber auch jetzt merkt, was ist die Aufgabe, wie anspruchsvoll ist es wirklich. Man merkt auch, wo macht man noch Fehler. Man merkt auch eigentlich, wie viele Fehler man noch macht, auch wenn der Garten schon ziemlich perfekt aussieht. Deswegen, es wird eine sehr anspruchsvolle Aufgabe und man ist extrem aufgeregt, das dann dort auch so abliefern zu können und zu wollen, wie es gefordert ist.
1: Bei so viel Rückenwind kann eigentlich nichts schiefgehen. Am 17. September geht es für Marc-Aurel Spalek und Lennart Weitzmann mit der deutschen Berufe-Nationalmannschaft nach Shanghai. 4 Tage, 20 Teams aus 20 Ländern und 2 Landschaftsgärtner aus Chemnitz, die zeigen wollen, dass sie nicht nur Deutschlands Beste sind.

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3: Nachrichten. Ein 86 Jahre alter Mann wird nach einem Badeunfall im Niesendorfer See bei Königswartha vermisst. Nach Polizeiangaben schaffte er es am Freitagnachmittag offenbar nicht mehr aus eigener Kraft ans Ufer. Rettungskräfte und Polizei suchten auch am Wochenende weiter, bislang ohne Erfolg. RB Leipzig hat sich nach zwei Niederlagen mit einem 5:0 gegen den Hamburger SV zurückgemeldet. So klar wie das Ergebnis war das Spiel aber nicht. Denn Leipzig leistete sich mehrere Fehler im Aufbau und profitierte von einer anfälligen HSV-Abwehr. Nach dem Sieg steht RB auf Tabellenplatz 5. Mehrere tausend Menschen haben am Sonntag in Dresden gegen die AfD demonstriert. Zu der Kundgebung auf dem Theaterplatz hatte die Bewegung Zeit zum Handeln aufgerufen. Medienberichten zufolge beteiligten sich etwa 3000 bis 4000 Menschen. Anlass war unter anderem der Wahlsieg der AfD bei der Landtagswahl in Sachsen-Anhalt. Organisator Matthias Lüth äußerte die Sorge vor einem weiteren Rechtsruck und forderte andere Parteien auf, stärker mit den Menschen ins Gespräch zu kommen. Bereits am Samstag hatten in Leipzig rund 3000 Menschen gegen Rechtsextremismus demonstriert.

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2: Wir kämpfen mit allen uns zur Verfügung stehenden Mitteln dagegen, dass die Verkehrsbetriebe kaputt gespart werden.
3: Mehr als 40.000 Menschen haben das Bürgerbegehren gegen Kürzungen im Dresdner Nahverkehr unterstützt. Doch der Stadtrat erklärte es für unzulässig. Und auch der Widerspruch dagegen wurde zurückgewiesen. André Schollbach, linken Politiker und einer der Initiatoren, will sich damit nicht abfinden.
2: Es wurde eine Klage erhoben und wir wollen erreichen, dass die Bürgerinnen und Bürger in Dresden über die Zukunft der Verkehrsbetriebe entscheiden können.
3: Nach bekannt gewordenen Plänen sollen die Straßenbahnlinien 10 und 12 montags bis samstags nur noch alle 20 statt alle 10 Minuten fahren. Die Linie 8 würde am Postplatz enden, statt weiter in die Südvorstadt zu fahren. Auch bei mehreren Buslinien sind längere Wartezeiten vorgesehen.
2: Wir wollen diese Kürzungen verhindern. Wir halten sie für völlig falsch. Es würden in Größenordnungen Busfahrer, Straßenbahnfahrer entlassen werden. Es würden Straßenbahnen nicht weiterfahren. Es würden Buslinien eingestellt. Das alles wollen wir verhindern.
3: Ob die Dresdner und Dresdnerinnen darüber abstimmen dürfen, hängt im Streit über das Bürgerbegehren vor allem an der Finanzierung. Die Landesdirektion hält nach Angaben der Initiatoren deren Kostenschätzung für unzureichend und geht von höheren Kosten aus. Schollbach widerspricht dieser Bewertung.
2: Es ist ja wichtig, dass man bei einem Bürgerbegehren auch einen Kostendeckungsvorschlag unterbreitet. Das haben wir ganz gewissenhaft getan. Wir haben uns nämlich auf die Zahlen gestützt, die der Oberbürgermeister dem Stadtrat selbst vorgelegt hat und die der Stadtrat dann auch beschlossen hat. Das heißt, wir haben keine eigenen Berechnungen angestellt, sondern tatsächlich die amtlichen Zahlen übernommen.
3: Konkret geht es um eine damals angegebene Finanzierungslücke von rund 18 Millionen Euro jährlich. Die Initiatoren schlagen einen höheren Gewerbesteuerhebesatz vor, der nach den von ihnen angeführten städtischen Berechnungen jährlich mehr als 25 Millionen Euro zusätzlich einbringen würde.
2: Die Bürgerinnen und Bürger müssen darauf vertrauen dürfen, dass amtliche Zahlen auch korrekt sind. Und da darf man nicht anschließend behaupten, das sei nicht der Fall.
3: Für das kommende Jahr nennt die in der Pressemitteilung zitierte Verwaltungsvorlage eine Finanzierungslücke von 8,3 Millionen Euro. Kann sie nicht geschlossen werden, stehen rund 10% weniger Verkehrsangebot im Raum. Während vor Gericht um die Zulässigkeit des Bürgerbegehrens gestritten wird, bleibt damit auch die künftige Finanzierung der DVB eine politische Aufgabe.
2: Wir werden jetzt den juristischen Weg gehen, aber wir werden gleichzeitig auch politisch weiter uns dafür engagieren, dass die gute Qualität der Dresdner Verkehrsbetriebe erhalten bleibt und wir werden weiter dafür kämpfen, dass es dort nicht zu Einschnitten kommt.
3: Mit der Klage vor dem Verwaltungsgericht Dresden wollen die Initiatoren erreichen, dass die Stadt das Bürgerbegehren für zulässig erklären muss. Wann darüber entschieden wird, geht aus ihren Mitteilungen nicht hervor. Für die Fahrgäste bleibt damit offen, ob sie selbst über den Erhalt des Angebots abstimmen können.

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2: Opernball ist immer besonders, weil du hast halt keine Küche, du hast kein Restaurant, du hast kein Rückland, du hast kein gar nichts.
3: Am 24. Oktober findet der 31. Leipziger Opernball statt. Für das Saalmenü von rund 900 Gästen ist erneut der Dresdner Koch Gerd Kastenmeier verantwortlich, bereits zum 15. Mal. Bei einer Menüvorstellung in seinem Dresdner Restaurant im Taschenberg-Palais gibt er vorab einen Einblick in die Planung.
2: Das Opernballmenü für dieses Jahr ist griechisch orientiert. Wäre ein bisschen spannend, weil man es ein bisschen von der Logistik her ein bisschen umplanen. Also wir machen einen Tartar vom Gelbflossen-Thunfisch mit Avocado. Mittelmeerraum natürlich, ne? Also ein bisschen Brotchip dazu.
3: Der Opernball steht in diesem Jahr unter dem Motto Kalispera Thessaloniki und würdigt damit die Städtepartnerschaft zwischen Leipzig und der griechischen Hafenstadt. Auch kulinarisch zieht sich diese Verbindung durch den Abend.
2: Im Hauptgang kann sich der Gast entscheiden. Ist auch nicht bei jedem Opernball so, dass was er essen möchte. Also wir haben hier die Wahl zwischen einem Kalbsrücken mit einer Metaxa-Soße, gefüllter Kartoffeln. Wir wollen so einen Kartoffelschaum mit ein bisschen Feta-Käse und mediterranen Gewürzen so ein bisschen abgewürzt. Ein Auberginentürmchen mit Zucchini. Oder zwischen einer gefüllten Dorade, das ist dann mit so einem Doradenschaum mit Oktopus gefüllt. Oder vegetarisch ist dann ein Moussaka mit Tomaten, Nudeln, diese Reisnudeln und ein bisschen Rucola-Salat.
3: Im Saal werden rund 900 Gäste bewirtet. Damit zwischen Dinner, Bühnenprogramm und Tombola alles ineinander greift, muss auch der Ablauf der einzelnen Gänge genau geplant sein.
2: Zum Dessert machen wir dieses Jahr was anderes, dass wir einfach ein bisschen mehr Zeit fürs Programm haben, die Tombola ein bisschen früher machen können. Machen wir ein Türmchen mit lauter kleinen Köstlichkeiten, die man quasi so als Kaffeegepäck von Macarons bis kleine Himbeertörtchen, Zitronentart, Schokopralinen, zweierlei verschiedene, Schokokanache und. Und da hat dann jeder Gast 10 Teilchen, die er sich dann den ganzen Abend einteilen kann. Und wir können mit dem Programm ein bisschen früher weitermachen.
3: Hinter dem Menü steht ein großes Team. 28 Küchenkräfte, 8 Logistikmitarbeiter und 90 Servicekräfte sind für den Ballabend eingeplant. 7 Lastwagen bringen dafür Equipment, Geschirr und Getränke nach Leipzig.
2: Opernball ist immer besonders, weil du hast halt keine Küche, du hast kein Restaurant, du hast kein Rückland, du hast gar nichts. Wir haben also eine Feuerwehrdurchfahrt 2 Etagen tiefer. Da produzieren wir kochen, produzieren, fahren es dann 2 Etagen hoch. Dann haben wir oben 38 Minuten Zeit zum Anrichten. Und genau, ist immer spannend, weil oben, alles was oben ist, ist dann Geschichte. Also du kannst oben nicht mehr reagieren, du hast keinen Strom mehr, du kannst nicht mehr kochen, du kannst nicht mehr aufheizen, du hast nur die Möglichkeit unten im Keller. Deswegen ist Opernball immer was Besonderes.
3: Am 24. Oktober muss daraus ein reibungsloser Ablauf für hunderte Gäste werden. Wer das Menü danach noch probieren möchte, bekommt Vorspeise und Hauptgang vom 26. Oktober bis 1. November auch im Kastenmeiers in Dresden.

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4: 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Ein 86 Jahre alter Mann wird nach einem Badeunfall im Niesendorfer See bei Königswartha vermisst. Nach Polizeiangaben schaffte er es am Freitagnachmittag offenbar nicht mehr aus eigener Kraft ans Ufer. Rettungskräfte und Polizei suchten auch am Wochenende weiter, bislang ohne Erfolg. RB Leipzig hat sich nach zwei Niederlagen mit einem 5:0 gegen den Hamburger SV zurückgemeldet. So klar wie das Ergebnis war das Spiel aber nicht. Denn Leipzig leistete sich mehrere Fehler im Aufbau und profitierte von einer anfälligen HSV-Abwehr. Nach dem Sieg steht RB auf Tabellenplatz 5. Mehrere tausend Menschen haben am Sonntag in Dresden gegen die AfD demonstriert. Zu der Kundgebung auf dem Theaterplatz hatte die Bewegung Zeit zum Handeln aufgerufen. Medienberichten zufolge beteiligten sich etwa 3.000 bis 4.000 Menschen. Anlass war unter anderem der Wahlsieg der AfD bei der Landtagswahl in Sachsen-Anhalt. Organisator Matthias Lüth äußerte die Sorge vor einem weiteren Rechtsruck und forderte andere Parteien auf, stärker mit den Menschen ins Gespräch zu kommen. Bereits am Samstag hatten in Leipzig rund 3.000 Menschen gegen Rechtsextremismus demonstriert.

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1: Achtsamkeit schafft es nicht nur, uns individuell zu verändern, also in der Verhaltensprävention, sondern durch diesen klareren Blick können wir auch auf systemische Muster schauen.
2: In Leipzig diskutieren Lehrkräfte und Forschende über Achtsamkeit in der Bildung. Doch wie viel davon kann man sich in diesen Zeiten überhaupt erlauben? Bundeskanzler Friedrich Merz fordert mehr Arbeit und warnt, Zitat, mit Work-Life-Balance und Vier-Tage-Woche lässt sich der Wohlstand unseres Landes nicht erhalten. Sachsens Kultusminister Konrad Clemens hält Achtsamkeit trotzdem für einen wichtigen Teil von Bildung.
3: Es geht darum, die Persönlichkeit zu entwickeln, als Persönlichkeit stark zu werden. Und dafür steht Achtsamkeit und mentale Gesundheit. Und das müssen wir weiter stärken an Schulen.
2: Doch was kann Achtsamkeit im Bildungsalltag tatsächlich leisten? Und wo stößt sie an ihre Grenzen? Genau darum geht es bei der zweiten bundesweiten Konferenz zu Achtsamkeit in der Bildung auf dem Campus Jahnallee der Universität Leipzig. 2 Tage lang treffen hier Wissenschaft, Schule, Hochschule und Bildungspolitik aufeinander. Mehr als 50 Vorträge und Workshops stehen allein am ersten Konferenztag auf dem Programm. Insgesamt geht es nicht nur um persönliche Entspannung, sondern auch darum, ob Achtsamkeit Veränderungen im Bildungssystem anstoßen kann. Eine, die sich seit Jahren damit beschäftigt, ist Susanne Krämer. Sie leitet an der Universität Leipzig das Projekt Achtsamkeit in der Bildung und Hochschulkultur, kurz ABIC. Was solche Programme bewirken können, wurde auch wissenschaftlich untersucht.
1: Wo wir ganz klare Ergebnisse haben, ist die Stressreduktion. Binnen der Kräften haben wir auch gesehen, dass Burnout-Symptomatiken sich verringern. Aber wir haben auch gesehen, dass sich das Schulklima verbessert. Die Kompetenz in der Beziehung haben wir auch ganz klare Ergebnisse gehabt. Und sogar darüber hinausgehend Naturverbundenheit und proökologisches Verhalten. Das war das, was wir in unserem Projekt als Ergebnisse signifikanter Art gesehen haben.
2: In einem Pilotprojekt wurden Lehrkräfte aus 30 sächsischen Schulen in achtsamkeitsbasierten Methoden geschult. Doch damit lässt sich längst nicht jedes Problem lösen, weiß Susanne Krämer.
1: Wo es natürlich an Grenzen stößt, ist, wenn wir jetzt an psychische Erkrankungen denken, wenn sie schon da sind. Deshalb ist es ja uns so wichtig, vor das Problem zu kommen. Also wir können präventiv arbeiten, aber natürlich braucht es andere Settings, wenn jetzt eine richtig psychische Erkrankung da sich manifestiert hat.
2: Und auch Personalmangel, hohe Arbeitsbelastung und Leistungsdruck verschwinden nicht durch Atemübungen oder Meditation. Damit stellt sich eine entscheidende Frage. Soll Achtsamkeit Menschen lediglich helfen, immer größere Belastungen besser auszuhalten? Für Susanne Krämer wäre das zu kurz gedacht.
1: Es ist selten, dass eine einmalige Intervention wirklich große Veränderungen bringt. Und deshalb arbeiten wir ja auch mit den Lehrkräften, die Schulkultur prägen und die Schulkultur wirklich nachhaltig verändern können. Und dass es auch um strukturelle Veränderungen geht, damit das ganze System einfach gesundheitsförderlicher ist, aber auch Zukunftskompetenzen ausbildet.
2: Auch das sächsische Kultusministerium sieht Handlungsbedarf. Kultusminister Konrad Clemens beschreibt dabei 2 Entwicklungen gleichzeitig: sinkende schulische Leistungen und überlastete Lehrkräfte.
3: Ja, wir sehen, dass die Schülerinnen und Schüler in ihrer Leistung abnehmen und wir sehen, dass viele Lehrkräfte belastet sind. Und ein wichtiger Faktor dabei ist mentale Gesundheit. Wie resilient sind die Personen an Schule? Wie achtet man auch auf sich selbst?
2: Der Freistaat Sachsen setzt bereits auf Angebote zur mentalen Gesundheit und will nach Angaben des Ministers weitere Schulpsychologen einstellen. Außerdem soll das bestehende Netzwerk zur Achtsamkeit in der Bildung zu einem eigenen Institut weiterentwickelt werden.
3: Das Institut, was hier entstehen soll, wird 300.000 Euro im Jahr kosten. Am Anfang unterstützt die Krankenkasse, AOK Plus, bin da sehr, sehr dankbar. Aber wir wollen als Freistaat auch mit unterstützen und damit eine tolle Institution in Sachsen aufbauen, die das Thema Achtsamkeit, mentale Gesundheit nach vorne bringt.
2: Bleibt der Gegensatz vom Anfang. Mehr auf sich achten und gleichzeitig mehr leisten. Susanne Krämer vom Projekt ABIC hält schon diese Gegenüberstellung für falsch.
1: Leistung ist etwas, was Mensch eigentlich als Grundbedürfnis bringen möchte. Schülerinnen und Schüler sagen durchweg, wir wollen Leistung erbringen, aber die Art und Weise, wie sie abgefordert wird, wie sie unter Druck zustande kommt, unter Angst, das ist nichts, was gesund erhält, was uns fördern kann, was uns vorwärts bringt.
2: Entscheidend sei, unter welchen Bedingungen Leistung entstehen würde. Achtsamkeit kann helfen, mit Belastungen umzugehen. Sie kann aber nicht ersetzen, was an Schulen und Hochschulen strukturell verändert werden muss.

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2: Ein bisschen pflanzen, ein paar Steine setzen und am Ende soll es einfach nur hübsch aussehen. Von wegen. Hier geht es um Millimeter, Geschwindigkeit und Präzision. Denn was auf den ersten Blick nach Gartenarbeit aussieht, ist für diese beiden gerade Training für eine Weltmeisterschaft. Und das sind sie, die deutschen Teilnehmer bei den World Skills im Landschaftsgartenbau, Marc-Aurel Spalek und Lennart Weizmann. Die beiden arbeiten bei der Wirt und Wiener GmbH in Chemnitz und in wenigen Tagen messen sie sich in Shanghai mit den Besten der Welt.
3: Also Vorfreude auf jeden Fall, man freut sich über das, was man dort erlebt. Die Anspannung steigt natürlich. Wir haben jetzt hier gemerkt, auf was es ankommt. Und das wird hart und ja, es hat sich jetzt nochmal bestätigt und da freuen wir uns aber auf jeden Fall drauf, auf die Herausforderung.
2: Diese Herausforderung simulieren Sie ein letztes Mal in Chemnitz. Dieser chinesische Garten ist Ihre Generalprobe. Rund 22 Stunden haben Sie dafür, genauso viel Zeit wie später auf der Wettbewerbsbaustelle in Shanghai. Dabei reicht es nicht, dass der Garten am Ende gut aussieht. Qualität und Geschwindigkeit müssen zusammenpassen, wie Marc-Aurel Spalek weiß.
3: Auf jeden Fall die Zeit. Also man muss gut kombinieren, die Zeit und die Qualität und da irgendwie ein gesundes Mittelmaß finden. Das ist so die größte Schwierigkeit dort.
2: Und die Jury schaut ganz genau hin. Sehr genau. Vieles fließt in die Bewertung ein, selbst Details, die ein Laie wahrscheinlich niemals bemerken würde.
3: Wie Arbeitsschutz und so Sauberkeit auf der Baustelle ist natürlich das A und O. Und da kann man sich auf jeden Fall Punkte mitnehmen. Was auch ganz wichtig ist, sind halt dann die Kleinigkeiten. Da geht es um Schraubenbilder. Wenn eine Schraube ein bisschen zu weit rausguckt, wenn man dort in die Flucht schaut auf dem Holzdeck, dann kann man dort nicht mehr die volle Punktzahl bekommen. Also es sind wirklich Kleinigkeiten, abgestorbene Pflanzenteile rausschneiden, ist ja viel, viel, viel zu beachten.
2: Noch schwieriger, Marc-Aurel und Lennart wissen bis kurz vor dem Wettbewerb gar nicht genau, was sie bauen müssen. Bekannt ist lediglich die Richtung, ein moderner Garten inspiriert von traditioneller chinesischer Gartenkunst. Deshalb haben sie genau das laut Landestrainer Georg Kasnitz hier trainiert.
4: Wir haben ganz wenige Informationen gekriegt über chinesische Gartenkunst, worauf wird ein bisschen geachtet, aber wirklich ganz vage Informationen. Und den wirklichen Wettbewerbsplan bekommen wir erst einen Abend vor Wettkampfstart. Und dann haben die Jungs Zeit, sich über Nacht sozusagen in den Kopf zu machen, wie sie den nächsten Tag beginnen.
2: Ungewissheit als Teil des Wettbewerbs. In Shanghai müssen die beiden deshalb nicht nur ihr Handwerk beherrschen, sondern auch improvisieren können. Für Lennart Weizmann funktioniert das nur als Team.
5: Es ist extrem wichtig, weil man muss als Team wirklich wissen, wer hat welche Aufgaben zu machen, wer ist in welchen Dingen besser als der andere, wer übernimmt was und man muss auch wirklich, dadurch, dass man auch Tagesziele hat, am Ende des Tages die Aufgaben, die gefordert sind, auch fertig abgeben und das in einer extrem guten Qualität und in der vorgegebenen Zeit.
2: Unterstützung gibt es auch aus der Heimat. 7.000 Euro wurden den beiden für ihre Teilnahme an den World Skills übergeben. Und auch ihr Arbeitgeber, die Wirt und Wiener GmbH, steht hinter den beiden. Für Geschäftsführer Burkhard Wiener ist die Reise seiner jungen Mitarbeiter nach Shanghai längst mehr als nur ein Wettkampf.
6: Es macht unheimlich viel mit einem, weil ich bin jetzt über 30 Jahre in dem Beruf drin und das haben wir jetzt zum ersten Mal erfahren dürfen und es macht uns unheimlich stolz. Das ist quasi, was wir vielleicht vor in den letzten Jahren ausgesät haben. Im wahrsten Sinne des Wortes, die Ernte geht jetzt auf und das macht einen stolz und nicht nur uns als Geschäftsführung, sondern natürlich dem gesamten Team.
2: Stolz beim Chef, Anspannung bei den beiden, die am Ende liefern müssen. Denn auch nach Monaten der Vorbereitung zeigt die Generalprobe, perfekt ist längst nicht perfekt. Lennart Weizmann weiß, wie hoch die Messlatte in Shanghai liegen wird.
5: Momentan ist man sehr angespannt, weil man halt selber auch jetzt merkt, was ist die Aufgabe, wie anspruchsvoll ist es wirklich. Man merkt auch, wo macht man noch Fehler. Man merkt auch eigentlich, wie viele Fehler man noch macht, auch wenn der Garten schon ziemlich perfekt aussieht. Deswegen, es wird eine sehr anspruchsvolle Aufgabe und man ist extrem aufgeregt, das dann dort auch so abliefern zu können und zu wollen, wie es gefordert ist.
2: Bei so viel Rückenwind kann eigentlich nichts schiefgehen. Am 17. September geht es für Marc-Aurel Spalek und Lennart Weizmann mit der deutschen Berufe-Nationalmannschaft nach Shanghai. 4 Tage, 20 Teams aus 20 Ländern und 2 Landschaftsgärtner aus Chemnitz, die zeigen wollen, dass sie nicht nur Deutschlands Beste sind.
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8: Ein 86 Jahre alter Mann wird

nach einem Badeunfall im Niesendorfer See bei Königswartha vermisst. Nach Polizeiangaben schaffte er es am Freitagnachmittag offenbar nicht mehr aus eigener Kraft ans Ufer. Rettungskräfte und Polizei suchten auch am Wochenende weiter, bislang ohne Erfolg. RB Leipzig hat sich nach zwei Niederlagen mit einem 5:0 gegen den Hamburger SV zurückgemeldet. So klar wie das Ergebnis war das Spiel aber nicht. Denn Leipzig leistete sich mehrere Fehler im Aufbau und profitierte von einer anfälligen HSV-Abwehr. Nach dem Sieg steht RB auf Tabellenplatz 5. Mehrere tausend Menschen haben am Sonntag in Dresden gegen die AfD demonstriert. Zu der Kundgebung auf dem Theaterplatz hatte die Bewegung Zeit zum Handeln aufgerufen. Medienberichten zufolge beteiligten sich etwa 3000 bis 4000 Menschen. Anlass war unter anderem der Wahlsieg der AfD bei der Landtagswahl in Sachsen-Anhalt. Organisator Matthias Lüth äußerte die Sorge vor einem weiteren Rechtsruck und forderte andere Parteien auf, stärker mit den Menschen ins Gespräch zu kommen. Bereits am Samstag hatten in Leipzig rund 3000 Menschen gegen Rechtsextremismus demonstriert.

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1: Wir kämpfen mit allen uns zur Verfügung stehenden Mitteln dagegen, dass die Verkehrsbetriebe kaputt gespart werden.
2: Mehr als 40.000 Menschen haben das Bürgerbegehren gegen Kürzungen im Dresdner Nahverkehr unterstützt. Doch der Stadtrat erklärte es für unzulässig. Und auch der Widerspruch dagegen wurde zurückgewiesen. André Scholbach, linken Politiker und einer der Initiatoren, will sich damit nicht abfinden.
1: Es wurde eine Klage erhoben und wir wollen erreichen, dass die Bürgerinnen und Bürger in Dresden über die Zukunft der Verkehrsbetriebe entscheiden können.
2: Nach bekannt gewordenen Plänen sollen die Straßenbahnlinien 10 und 12 montags bis samstags nur noch alle 20 statt alle 10 Minuten fahren. Die Linie 8 würde am Postplatz enden, statt weiter in die Südvorstadt zu fahren. Auch bei mehreren Buslinien sind längere Wartezeiten vorgesehen.
1: Wir wollen diese Kürzungen verhindern. Wir halten sie für völlig falsch. Es würden in Größenordnungen Busfahrer, Straßenbahnfahrer entlassen werden. Es würden Straßenbahnen nicht weiterfahren. Es würden Buslinien eingestellt. Das alles wollen wir verhindern.
2: Ob die Dresdner und Dresdnerinnen darüber abstimmen dürfen, hängt im Streit über das Bürgerbegehren vor allem an der Finanzierung. Die Landesdirektion hält nach Angaben der Initiatoren deren Kostenschätzung für unzureichend und geht von höheren Kosten aus. Scholbach widerspricht dieser Bewertung.
1: Es ist ja wichtig, dass man bei einem Bürgerbegehren auch einen Kostendeckungsvorschlag unterbreitet. Das haben wir ganz gewissenhaft getan. Wir haben uns nämlich auf die Zahlen gestützt, die der Oberbürgermeister dem Stadtrat selbst vorgelegt hat und die der Stadtrat dann auch beschlossen hat. Das heißt, wir haben keine eigenen Berechnungen angestellt, sondern tatsächlich die amtlichen Zahlen übernommen.
2: Konkret geht es um eine damals angegebene Finanzierungslücke von rund 18 Millionen Euro jährlich. Die Initiatoren schlagen einen höheren Gewerbesteuerhebesatz vor, der nach den von ihnen angeführten städtischen Berechnungen jährlich mehr als 25 Millionen Euro zusätzlich einbringen würde.
1: Die Bürgerinnen und Bürger müssen darauf vertrauen dürfen, dass amtliche Zahlen auch korrekt sind. Und da darf man nicht anschließend behaupten, das sei nicht der Fall.
2: Für das kommende Jahr nennt die in der Pressemitteilung zitierte Verwaltungsvorlage eine Finanzierungslücke von 8,3 Millionen Euro. Kann sie nicht geschlossen werden, stehen rund 10% weniger Verkehrsangebot im Raum. Während vor Gericht um die Zulässigkeit des Bürgerbegehrens gestritten wird, bleibt damit auch die künftige Finanzierung der DVB eine politische Aufgabe.
1: Wir werden jetzt den juristischen Weg gehen, aber wir werden gleichzeitig auch politisch weiter uns dafür engagieren, dass die gute Qualität der Dresdner Verkehrsbetriebe erhalten bleibt. Und wir werden weiter dafür kämpfen, dass es dort nicht zu Einschnitten kommt.
2: Mit der Klage vor dem Verwaltungsgericht Dresden wollen die Initiatoren erreichen, dass die Stadt das Bürgerbegehren für zulässig erklären muss. Wann darüber entschieden wird, geht aus ihren Mitteilungen nicht hervor. Für die Fahrgäste bleibt damit offen, ob sie selbst über den Erhalt des Angebots abstimmen können.

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2: Opernball ist immer besonders, weil du hast halt keine Küche, du hast kein Restaurant, du hast kein Rückland, du hast kein gar nichts.
3: Am 24. Oktober findet der 31. Leipziger Opernball statt. Für das Saalmenü von rund 900 Gästen ist erneut der Dresdner Koch Gerd Kastenmeier verantwortlich. Bereits zum 15. Mal. Bei einer Menüvorstellung in seinem Dresdner Restaurant im Taschenberg-Palais gibt er vorab einen Einblick in die Planung.
2: Das Opernballmenü für dieses Jahr ist griechisch orientiert. Wäre ein bisschen spannend, weil wir es ein bisschen von der Logistik her ein bisschen umplanen. Also wir machen einen Tartar vom Gelbflossen-Thunfisch mit Avocado. Mittelmeerraum natürlich, ne? Also ein bisschen Brotchip dazu.
3: Der Opernball steht in diesem Jahr unter dem Motto Kalispera Thessaloniki und würdigt damit die Städtepartnerschaft zwischen Leipzig und der griechischen Hafenstadt. Auch kulinarisch zieht sich diese Verbindung durch den Abend.
2: Im Hauptgang kann sich der Gast entscheiden. Ist auch nicht bei jedem Opernball so, dass was er essen möchte. Also wir haben hier die Wahl zwischen einem Kalbsrücken mit einer Metaxa-Soße, gefüllter Kartoffeln, mit so einem Kartoffelschaum mit ein bisschen Feta-Käse und mediterranen Gewürzen so ein bisschen abgewürzt, ein Auberginentörtchen mit Zucchini oder zwischen einer gefüllten Dorade, das ist dann mit so einem Doradenschaum mit Oktopus gefüllt. Oder vegetarisch ist dann ein Moussaka mit Tomaten, Nudeln, diese Reisnudeln und ein bisschen Rucola-Salat.
3: Im Saal werden rund 900 Gäste bewirtet. Damit zwischen Dinner, Bühnenprogramm und Tombola alles ineinander greift, muss auch der Ablauf der einzelnen Gänge genau geplant sein.
2: Zum Dessert machen wir dieses Jahr was anderes, dass wir einfach ein bisschen mehr Zeit fürs Programm haben, die Tombola ein bisschen früher machen können. Machen wir ein Türmchen mit lauter kleinen Köstlichkeiten, die man quasi so als Kaffeegepäck von Macarons bis kleine Himbeertörtchen, Zitronentart, Schokopralinen, zweierlei verschiedene, Schokokanache und. Und da hat dann jeder Gast 10 Teilchen, die er sich dann den ganzen Abend einteilen kann. Und wir können mit dem Programm ein bisschen früher weitermachen.
3: Hinter dem Menü steht ein großes Team. 28 Küchenkräfte, 8 Logistikmitarbeiter und 90 Servicekräfte sind für den Ballabend eingeplant. 7 Lastwagen bringen dafür Equipment, Geschirr und Getränke nach Leipzig.
2: Opernball ist immer besonders, weil du hast halt keine Küche, du hast kein Restaurant, du hast kein Rückland, du hast gar nichts. Wir haben also eine Feuerwehrdurchfahrt 2 Etagen tiefer. Da produzieren wir Kochen, produzieren, fahren es dann 2 Etagen hoch. Dann haben wir oben 38 Minuten Zeit zum Anrichten. Und genau, ist immer spannend, weil oben, alles was oben ist, ist dann Geschichte. Also du kannst oben nicht mehr reagieren, du hast keinen Strom mehr, du kannst nicht mehr kochen, du kannst nicht mehr aufheizen, du hast nur die Möglichkeit unten im Keller. Deswegen ist Opernball immer was Besonderes.
3: Am 24. Oktober muss daraus ein reibungsloser Ablauf für hunderte Gäste werden. Wer das Menü danach noch probieren möchte, bekommt Vorspeise und Hauptgang vom 26. Oktober bis 1. November auch im Kastenmeiers in Dresden.

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6: Sachsens Ministerpräsident Kretschmer verteidigt die Ansiedlung von Rüstungsunternehmen im Freistaat. Sachsen könne angesichts seiner wirtschaftlichen Lage nicht auf die Verteidigungsindustrie verzichten, sagte der CDU-Politiker. Gleichzeitig betonte Kretschmer, Deutschland müsse stärker in die eigene

Verteidigungsfähigkeit investieren. Als Beispiel nannte er das frühere Alstom-Werk in Görlitz, in dem inzwischen Panzerteile gefertigt werden. Hintergrund der Debatte sind unter anderem Pläne eines US-Unternehmens, ab 2027 in Leipzig Marschflugkörper zu produzieren. In Sachsen kommen immer weniger Kinder zur Welt. Im vergangenen Jahr wurden im Freistaat 23.126 Babys geboren. Das waren 6,4% weniger als 2024 und zugleich so wenige wie seit 1995 nicht mehr. Damit setzt sich der seit 2017 anhaltende Rückgang fort. Auch die durchschnittliche Kinderzahl je Frau ist weiter gesunken. Sie lag 2025 bei 1,16 Kindern. Zum Vergleich, 10 Jahre zuvor waren es noch 1,95. Einen Anstieg der Geburten gab es lediglich bei Frauen ohne deutsche Staatsangehörigkeit. RB Leipzig hat nach 2 Niederlagen wieder ein deutliches Ausrufezeichen gesetzt. Die Sachsen besiegten den Hamburger SV am 3. Bundesligaspieltag klar mit 5:0. Tidiam Gomis und Antonio Nusa sorgten bereits vor der Pause für die Führung. In der 2. Hälfte erhöhten Willi Orban, Rückkehrer Christopher Nkunku und Romulo. Für Leipzigs Trainer Martin De Michelis bedeutet der Erfolg zunächst Entlastung. Sorgen bereitet allerdings Assan Ouedraogo. Der Nationalspieler musste früh mit einer Schulterverletzung ausgewechselt werden.

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1: Kraftklub lockt tausende Fans zur Leipziger Festwiese.
2: Ich lieb's total, weil man irgendwie sich denen so nahe fühlt, obwohl die ja so trotzdem so voll die berühmten Personen sind.
3: Ach, wir haben uns auch wunderschön unsere T-Shirts unterschreiben lassen.
2: Und man einfach sieht, okay, dafür kaufe ich mein Ticket und ja, es einfach um mehr geht als um nur diese Konzerte.
1: Langes Warten und am Ende trotzdem strahlende Gesichter. Stundenlang stehen an diesem Samstagnachmittag Fans vor der Leipziger Festwiese an. Für Kraftklub-Tickets, Autogramme, Fotos und ein paar persönliche Sekunden mit der Chemnitzer Band.
4: Es ist schon sehr cool, einfach mal so nah da zu sein und irgendwie ein wildes Gefühl. Und man kommt ja selten so nah an die Leute.
1: Zum Ticketverkauf der Band Kraftklub gibt es diesmal keine virtuelle Warteschlange, sondern eine ganz reale vor der Leipziger Festwiese. Doch warum kommt so eine Aktion in Zeiten von Online-Ticketshop bei den Fans offenbar so gut an? Immerhin mindestens 1000 Fans kommen an diesem Samstag zur Leipziger Festwiese. Und viele bringen vor allem eines mit: Zeit. Offiziell soll der Verkauf um 14 Uhr beginnen. Schon vorher zieht sich die Schlange über das Gelände. Einige Fans berichten, dass die ersten Tickets bereits gegen 13:30 verkauft wurden, also 30 Minuten vor der Zeit. Und die Tickets sind begrenzt auf maximal 4 Karten pro Person. Moritz und Karl sind rund 2 Stunden vor dem offiziellen Start da. Schon zu dieser Zeit sei einiges los gewesen, erzählen die beiden Fans.
3: Da war auf jeden Fall schon viel los. Also wir haben angefangen, da standen wir hinten bei den Dixies gerade. Da standen wir am Anfang, ja.
5: Weil einfach, wir haben jetzt halt die Chance, die Tickets jetzt schon zu bekommen, nicht dann über einen Online-Shop vielleicht irgendwie da, dass sie dann vorher ausverkauft sind.
1: Ronja wartet ungefähr 1 bis 1,5 Stunden auf ihr Ticket. Trotzdem ist die Warteschlange für sie kein Grund, lieber zu Hause vor dem Rechner zu sitzen.
2: Das Wetter ist schön, wir sind draußen. Also finde ich viel entspannter als Online-Tickets kaufen.
1: Erzählt Fan Ronja. Und mit dem Ticket in der Hand ist der Nachmittag für einige noch längst nicht vorbei. Denn auf dem Gelände gibt es gleich 2 Schlangen. In der einen werden die Tickets verkauft. Wer danach Kraftklub treffen will, stellt sich ein zweites Mal an.
2: Wenn ich nicht in die BIP müsste, würde ich noch fürs Foto bleiben, aber ich muss leider in die BIP, deswegen ja.
1: Mitarbeiter verkaufen die Karten. Kraftklub nimmt sich stattdessen Zeit für Fotos, Autogramme und kurze Gespräche. Genau das macht die Aktion für Fan Mario so besonders.
6: Das ist relativ einzigartig. Sicher machen einige Bands ähnliche Sachen, aber so, dass die Band wirklich da ist und da steht und so weiter und dass man möglicherweise, wenn man will, mit denen reden kann. Das habe ich so noch nicht erlebt.
1: Aus einem eigentlich ziemlich nüchternen Vorgang, dem Kauf einer Konzertkarte, wird so für ihn ein kleines Fantreffen. Und genau dieser persönliche Teil zieht sich auch durch die Gespräche in der Warteschlange.
4: Und ich finde, es ist auch sehr nahbar, dass man jetzt die Tickets hier kaufen kann und nicht alles über einen Online-Verkauf machen kann. Und man sieht ja auch, wie viele Leute hierher kommen und das annehmen. Deswegen sehr cool.
1: So die beiden Fans Leonie und Lucy. Das eigentliche Konzert ist dabei noch weit weg. Am 3. Juli 2027, also erst im kommenden Jahr, spielt Kraftklub mit ihrer Das war ja keine Phase-Tour auf der Leipziger Festwiese. Der reguläre Vorverkauf startet erst am kommenden Mittwoch. Die Leipziger Aktion ist also ein Vorabverkauf. Ähnliche Aktionen sind auch in München, Köln und Hamburg vorgesehen. Schneller, bequemer oder planbarer als ein Online-Kauf ist das Anstehen auf der Festwiese in Leipzig damit nicht unbedingt. Aber darum scheint es vielen hier auch offenbar gar nicht zu gehen. Moritz und Karl freuen sich schon jetzt vor allem auf das, was sich eben nicht online bestellen lässt.
5: Ich will einfach nur eine gute Zeit, mehr nicht. Darum geht es mir nicht bei Jungkonzert, wo wir hingehen.
3: Ja. Einfach auf die Stimmung, auf das Feeling, die Band, wie alle abgehen, das wird richtig geil.
1: So, die beiden Fans Moritz und Karl. Und damit beantwortet sich auch die Frage, warum so ein Ticketverkauf heute noch funktioniert. Das Ticket gibt es zwar auch irgendwann online, den Fanmoment mit Kraftklub an diesem Samstag eben nur hier in Leipzig.

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2: Nach den Ergebnissen der Sachsen-Anhalt-Wahl letzten Sonntag sind viele Menschen frustriert, wütend, verschiedene Emotionen. Und ich glaube, denen allen Emotionen erstmal Raum zu geben und vielleicht auch Forderungen schon zu formulieren an die politisch Verantwortlichen. Ich glaube, das ist jetzt wichtig.
3: 43,8% für die AfD bei der Landtagswahl in Sachsen-Anhalt. So das vorläufige Endergebnis, ein Wahlerfolg für einen AfD-Landesverband, der vom Verfassungsschutz als gesichert rechtsextremistisch eingestuft wird. Nach der Wahl rufen Bündnisse und Initiativen bundesweit zu Protestaktionen auf, so auch in Leipzig. Auch hier wird der sächsische AfD-Landesverband als gesichert rechtsextremistisch eingestuft.
2: Außerhalb von Leipzig, schon in den Randbezirken, ist das ein Problem, eigentlich schon in den Rändern von Leipzig. Also ich würde nicht sagen, dass wir hier sozusagen auf einer Insel leben, dann ist das nur die Innenstadt, wenn man so will, und vielleicht noch ein paar Bezirke dazu. Das heißt, das Problem haben wir hier genauso.
3: Was bedeutet dieses AfD-Wahlergebnis in Sachsen-Anhalt für den politischen Umgang mit der Partei in Sachsen? Samstagmittag auf dem Leipziger Marktplatz. Plakate, Redebeiträge, Musik. Nach Angaben der Polizei kommen rund 3000 Menschen. Die Veranstalter sprechen von etwa 5000. Leipzig ist dabei nur einer von vielen Protestorten. Nach Medienangaben waren Aktionen in mindestens 20 Städten geplant. In Leipzig kommt der Aufruf vom Aktionsnetzwerk Leipzig nimmt Platz, gemeinsam mit weiteren Akteuren der Stadtgesellschaft. Das Motto: Zeit zum Handeln, AfD stoppen. Eine zentrale Forderung richtet sich an die anderen Parteien. Sie sollen eine Zusammenarbeit mit der AfD ausschließen. Die Veranstalter fordern außerdem, ein mögliches AfD-Verbotsverfahren prüfen zu lassen.
2: Also AfD stoppen bedeutet, dass wir natürlich nicht wollen, dass die AfD an die Regierungsmacht kommt, dass die AfD irgendwo in die Verantwortung kommt. Weil das ist ein Problem dann für viele Minderheiten.
3: Irena Rudolf-Kokott begründet die Forderung nach politischer Abgrenzung mit möglichen Folgen für verschiedene gesellschaftliche Gruppen.
2: Also für queere Menschen ist das ein Problem, für Menschen mit Einwanderungsgeschichte, für GewerkschafterInnen, für Menschen, die einfach sich für unsere Vielfalt, für die Demokratie engagieren, für ganz viele zivilgesellschaftliche Akteure. Aber, und das würde gerne vergessen, auch für Kunst und Kultur, denn auch diese wollen die einschränken und germanisch oder völkisch gestalten.
3: Der AfD-Kreisverband Leipzig widerspricht. Auf Anfrage von Sachsenfernsehen schreibt er:
4: Das Motto AfD stoppen offenbart lediglich die inhaltliche Hilflosigkeit und Ausgrenzungsstrategie linker Netzwerke und etablierter Parteien. Die Forderung nach einem grundsätzlichen Kooperationsverbot ist unkonstruktiv und missachtet den Wählerwillen von Millionen Bürgern.
3: Der Leipziger AfD-Kreisverband argumentiert, gewählte Vertreter dürfen nicht grundsätzlich von politischen Prozessen ausgeschlossen werden. Genau darüber wird inzwischen auch innerhalb der Parteien diskutiert. Reden, zusammenarbeiten oder konsequent abgrenzen? Dabei spielt auch die Einstufung durch den Verfassungsschutz eine Rolle. In Sachsen-Anhalt gilt der AfD-Landesverband seit 2023 als gesichert rechtsextremistische Bestrebung. Der Verfassungsschutz sieht unter anderem Verstöße gegen Menschenwürde und Demokratieprinzip. In Sachsen besteht die gleiche Einstufung. Der AfD-Kreisverband Leipzig weist auch diese Bewertung zurück.
4: Wir setzen uns weiterhin mit rechtlichen Mitteln gegen diesen Etikettenschwindel zur Wehr,
3: heißt es schriftlich vom AfD-Kreisverband in Leipzig. Er wirft dem Verfassungsschutz politische Instrumentalisierung vor. Doch auch in der sächsischen Landespolitik richtet sich der Blick nach Sachsen-Anhalt. Ministerpräsident Michael Kretschmer nennt das Ergebnis der CDU dort desaströs und fordert ein Umdenken. Politik müsse sich stärker mit den Ursachen der Unzufriedenheit beschäftigen und Lösungen für die Themen anbieten, die Menschen bewegen. Bereits im Sommer hatte Kretschmer zugleich erklärt, er halte wenig vom Begriff der Brandmauer. Man müsse mit jedem reden, der reden wolle. Politische Zusammenarbeit mit der AfD ist damit allerdings nicht automatisch gemeint. Auch Irene Rudolph-Kokott vom Aktionsnetzwerk Leipzig nimmt Platz, trennt zwischen der Partei und den Menschen, die sie wählen.
2: Also reden sollte man mit den Wählerinnen und Wählern, die sich jetzt entschieden haben, die AfD zu wählen, warum sie das getan haben. Und das haben ja viele Journalistinnen und Journalisten im Vorfeld getan und gefragt, warum habt ihr die gewählt? Und da kommen ja ganz andere Antworten. Da kommt ja nicht, weil mein Nachbar im Dönerladen mich stört, sondern weil ich eine sichere Rente haben will, weil ich nicht zufrieden bin mit Kürzungen im Gesundheitsbereich und so weiter. Das heißt, es kommen soziale Sachen sehr stark und die zu lösen, ist Aufgabe der Politik.
3: Sie nennt dabei unter anderem Rente, Bildung, Gesundheit und Pflege. 43,8% in Sachsen-Anhalt für die AfD ändern die politischen Mehrheiten in Sachsen nicht. Das Ergebnis verschärft hier aber eine Debatte, die längst läuft. Wie klar grenzt sich Politik von der AfD ab und wie gewinnt sie gleichzeitig Menschen zurück, die der Partei ihre Stimme geben?

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8: Sachsens Ministerpräsident Kretschmer verteidigt die Ansiedlung von Rüstungsunternehmen im Freistaat. Sachsen könne angesichts seiner wirtschaftlichen Lage nicht auf die Verteidigungsindustrie verzichten, sagte der CDU-Politiker. Gleichzeitig betonte Kretschmer, Deutschland müsse stärker in die eigene Verteidigungsfähigkeit investieren. Als Beispiel nannte er das frühere Alstom-Werk in Görlitz, in dem inzwischen Panzerteile gefertigt werden. Hintergrund der Debatte sind unter anderem Pläne eines US-Unternehmens, ab 2027 in Leipzig Marschflugkörper zu produzieren. In Sachsen kommen immer weniger Kinder zur Welt. Im vergangenen Jahr wurden im Freistaat 23.126 Babys geboren. Das waren 6,4% weniger als 2024 und zugleich so wenige wie seit 1995 nicht mehr. Damit setzt sich der seit 2017 anhaltende Rückgang fort. Auch die durchschnittliche Kinderzahl je Frau ist weiter gesunken. Sie lag 2025 bei 1,16 Kindern. Zum Vergleich, 10 Jahre zuvor waren es noch 1,95. Einen Anstieg der Geburten gab es lediglich bei Frauen ohne deutsche Staatsangehörigkeit. RB Leipzig hat nach 2 Niederlagen wieder ein deutliches Ausrufezeichen gesetzt. Die Sachsen besiegten den Hamburger SV am 3. Bundesligaspieltag klar mit 5:0. Tidiam Gomis und Antonio Nusa sorgten bereits vor der Pause für die Führung. In der zweiten Hälfte erhöhten Willi Orban, Rückkehrer Christopher Nkunku und Romulo. Für Leipzigs Trainer Martin de Michelis bedeutet der Erfolg zunächst Entlastung. Sorgen bereitet allerdings Assan Ouedraogo. Der Nationalspieler musste früh mit einer Schulterverletzung ausgewechselt werden.

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1: Kraftklub lockt tausende Fans zur Leipziger Festwiese.
2: Ich lieb's total, weil man irgendwie sich denen so nahe fühlt, obwohl die ja so trotzdem so voll die berühmten Personen sind.
3: Ach, wir haben uns auch wunderschön unsere T-Shirts unterschreiben lassen.
2: Und man einfach sieht, okay, dafür kaufe ich mein Ticket und ja, es einfach um mehr geht als um nur diese Konzerte.
1: Langes Warten und am Ende trotzdem strahlende Gesichter. Stundenlang stehen an diesem Samstagnachmittag Fans vor der Leipziger Festwiese an. Für Kraftklub-Tickets, Autogramme, Fotos und ein paar persönliche Sekunden mit der Chemnitzer Band.
4: Es ist schon sehr cool, einfach mal so nah da zu sein und irgendwie ein wildes Gefühl. Und man kommt ja selten so nah an die Leute.
1: Zum Ticketverkauf der Band Kraftklub gibt es diesmal keine virtuelle Warteschlange, sondern eine ganz reale vor der Leipziger Festwiese. Doch warum kommt so eine Aktion in Zeiten von Online-Ticketshop bei den Fans offenbar so gut an? Immerhin mindestens 1000 Fans kommen an diesem Samstag zur Leipziger Festwiese. Und viele bringen vor allem eines mit: Zeit. Offiziell soll der Verkauf um 14 Uhr beginnen. Schon vorher zieht sich die Schlange über das Gelände. Einige Fans berichten, dass die ersten Tickets bereits gegen 13:30 verkauft wurden, also 30 Minuten vor der Zeit. Und die Tickets sind begrenzt auf maximal 4 Karten pro Person. Moritz und Karl sind rund 2 Stunden vor dem offiziellen Start da. Schon zu dieser Zeit sei einiges los gewesen, erzählen die beiden Fans.
3: Da war auf jeden Fall schon viel los. Also wir haben angefangen, da standen wir hinten bei den Dixies gerade. Da standen wir am Anfang, ja.
5: Weil einfach, wir haben jetzt halt die Chance, die Tickets jetzt schon zu bekommen, nicht dann über einen Online-Shop vielleicht irgendwie da, dass sie dann vorher ausverkauft sind.
1: Ronja wartet ungefähr 1 bis 1,5 Stunden auf ihr Ticket. Trotzdem ist die Warteschlange für sie kein Grund, lieber zu Hause vor dem Rechner zu sitzen.
2: Das Wetter ist schön, wir sind draußen. Also finde ich viel entspannter als Online-Tickets kaufen.
1: Erzählt Fan Ronja. Und mit dem Ticket in der Hand ist der Nachmittag für einige noch längst nicht vorbei. Denn auf dem Gelände gibt es gleich 2 Schlangen. In der einen werden die Tickets verkauft. Wer danach Kraftklub treffen will, stellt sich ein zweites Mal an.
2: Wenn ich nicht in die BIP müsste, würde ich noch fürs Foto bleiben, aber ich muss leider in die BIP, deswegen ja.
1: Mitarbeiter verkaufen die Karten. Kraftklub nimmt sich stattdessen Zeit für Fotos, Autogramme und kurze Gespräche. Genau das macht die Aktion für Fan Mario so besonders.
6: Das ist relativ einzigartig. Sicher machen einige Bands ähnliche Sachen, aber so, dass die Band wirklich da ist und da steht und so weiter und dass man möglicherweise, wenn man will, mit ihnen reden kann, das habe ich so noch nicht erlebt.
1: Aus einem eigentlich ziemlich nüchternen Vorgang, dem Kauf einer Konzertkarte, wird so für ihn ein kleines Fantreffen. Und genau dieser persönliche Teil zieht sich auch durch die Gespräche in der Warteschlange.
4: Und ich finde, es ist auch sehr nahbar, dass man jetzt die Tickets hier kaufen kann und nicht alles über einen Online-Verkauf machen kann. Und man sieht ja auch, wie viele Leute hierher kommen und das annehmen. Deswegen sehr cool.
1: So die beiden Fans Leonie und Lucy. Das eigentliche Konzert ist dabei noch weit weg. Am 3. Juli 2027, also erst im kommenden Jahr, spielt Kraftklub mit ihrer Das war ja keine Phase-Tour auf der Leipziger Festwiese. Der reguläre Vorverkauf startet erst am kommenden Mittwoch. Die Leipziger Aktion ist also ein Vorabverkauf. Ähnliche Aktionen sind auch in München, Köln und Hamburg vorgesehen. Schneller, bequemer oder planbarer als ein Online-Kauf ist das Anstehen auf der Festwiese in Leipzig damit nicht unbedingt. Aber darum scheint es vielen hier auch offenbar gar nicht zu gehen. Moritz und Karl freuen sich schon jetzt vor allem auf das, was sich eben nicht online bestellen lässt.
5: Ich will einfach nur eine gute Zeit, mehr nicht. Darum geht es mir nicht bei jedem Konzert, wo wir hingehen.
3: Ja. Einfach auf die Stimmung, auf das Feeling, die Band, wie alle abgehen, das wird richtig geil.
1: So, die beiden Fans Moritz und Karl. Und damit beantwortet sich auch die Frage, warum so ein Ticketverkauf heute noch funktioniert. Das Ticket gibt es zwar auch irgendwann online, den Fanmoment mit Kraftklub an diesem Samstag eben nur hier in Leipzig.

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1: Nach den Ergebnissen der Sachsen-Anhalt-Wahl letzten Sonntag sind viele Menschen frustriert, wütend, verschiedene Emotionen. Und ich glaube, denen allen Emotionen erstmal Raum zu geben und vielleicht auch Forderungen schon zu formulieren an die politisch Verantwortlichen. Ich glaube, das ist jetzt wichtig.
2: 43,8% für die AfD bei der Landtagswahl in Sachsen-Anhalt. So das vorläufige Endergebnis. Ein Wahlerfolg für einen AfD-Landesverband, der vom Verfassungsschutz als gesichert rechtsextremistisch eingestuft wird. Nach der Wahl rufen Bündnisse und Initiativen bundesweit zu Protestaktionen auf, so auch in Leipzig. Auch hier wird der sächsische AfD-Landesverband als gesichert rechtsextremistisch eingestuft.
1: Außerhalb von Leipzig, schon in den Randbezirken, ist das ein Problem. Eigentlich schon in den Rändern von Leipzig. Also ich würde nicht sagen, dass wir hier sozusagen auf einer Insel leben. Dann ist das nur die Innenstadt, wenn man so will, und vielleicht noch ein paar Bezirke dazu. Das heißt, das Problem haben wir hier genauso.
2: Was bedeutet dieses AfD-Wahlergebnis in Sachsen-Anhalt für den politischen Umgang mit der Partei in Sachsen? Samstagmittag auf dem Leipziger Marktplatz. Plakate, Redebeiträge, Musik. Nach Angaben der Polizei kommen rund 3000 Menschen. Die Veranstalter sprechen von etwa 5000. Leipzig ist dabei nur einer von vielen Protestorten. Nach Medienangaben waren Aktionen in mindestens 20 Städten geplant. In Leipzig kommt der Aufruf vom Aktionsnetzwerk Leipzig nimmt Platz, gemeinsam mit weiteren Akteuren der Stadtgesellschaft. Das Motto: Zeit zum Handeln, AfD stoppen. Eine zentrale Forderung richtet sich an die anderen Parteien. Sie sollen eine Zusammenarbeit mit der AfD ausschließen. Die Veranstalter fordern außerdem, ein mögliches AfD-Verbotsverfahren prüfen zu lassen.
1: Also AfD stoppen bedeutet, dass wir natürlich nicht wollen, dass die AfD an die Regierungsmacht kommt, dass die AfD irgendwo in die Verantwortung kommt, weil das ist ein Problem dann für viele Minderheiten.
2: Irena Rudolf-Kokott begründet die Forderung nach politischer Abgrenzung mit möglichen Folgen für verschiedene gesellschaftliche Gruppen.
1: Also für queere Menschen ist das ein Problem, für Menschen mit Einwanderungsgeschichte, für GewerkschafterInnen, für Menschen, die einfach sich für unsere Vielfalt, für die Demokratie engagieren, für ganz viele zivilgesellschaftliche Akteure. Aber, und das würde gerne vergessen, auch für Kunst und Kultur, denn auch diese wollen die einschränken und germanisch oder völkisch gestalten.
2: Der AfD-Kreisverband Leipzig widerspricht. Auf Anfrage von Sachsenfernsehen schreibt er:
3: Das Motto AfD stoppen offenbart lediglich die inhaltliche Hilflosigkeit und Ausgrenzungsstrategie linker Netzwerke und etablierter Parteien. Die Forderung nach einem grundsätzlichen Kooperationsverbot ist unkonstruktiv und missachtet den Wählerwillen von Millionen Bürgern.
2: Der Leipziger AfD-Kreisverband argumentiert, gewählte Vertreter dürfen nicht grundsätzlich von politischen Prozessen ausgeschlossen werden. Genau darüber wird inzwischen auch innerhalb der Parteien diskutiert. Reden, zusammenarbeiten oder konsequent abgrenzen? Dabei spielt auch die Einstufung durch den Verfassungsschutz eine Rolle. In Sachsen-Anhalt gilt der AfD-Landesverband seit 2023 als gesichert rechtsextremistische Bestrebung. Der Verfassungsschutz sieht unter anderem Verstöße gegen Menschenwürde und Demokratieprinzip. In Sachsen besteht die gleiche Einstufung. Der AfD-Kreisverband Leipzig weist auch diese Bewertung zurück.
3: Wir setzen uns weiterhin mit rechtlichen Mitteln gegen diesen Etikettenschwindel zur Wehr,
2: heißt es schriftlich vom AfD-Kreisverband in Leipzig. Er wirft dem Verfassungsschutz politische Instrumentalisierung vor. Doch auch in der sächsischen Landespolitik richtet sich der Blick nach Sachsen-Anhalt. Ministerpräsident Michael Kretschmer nennt das Ergebnis der CDU dort desaströs und fordert ein Umdenken. Politik müsse sich stärker mit den Ursachen der Unzufriedenheit beschäftigen und Lösungen für die Themen anbieten, die Menschen bewegen. Bereits im Sommer hatte Kretschmer zugleich erklärt, er halte wenig vom Begriff der Brandmauer. Man müsse mit jedem reden, der reden wolle. Politische Zusammenarbeit mit der AfD ist damit allerdings nicht automatisch gemeint. Auch Irene Rudolph-Kokott vom Aktionsnetzwerk Leipzig nimmt Platz, trennt zwischen der Partei und den Menschen, die sie wählen.
1: Also reden sollte man mit den Wählerinnen und Wählern, die sich jetzt entschieden haben, die AfD zu wählen, warum sie das getan haben. Und das haben ja viele Journalistinnen und Journalisten im Vorfeld getan und gefragt, warum habt ihr die gewählt? Und da kommen ja ganz andere Antworten. Da kommt ja nicht, weil mein Nachbar im Dönerladen mich stört, sondern weil ich eine sichere Rente haben will, weil ich nicht zufrieden bin mit Kürzungen im Gesundheitsbereich und so weiter. Das heißt, es kommen soziale Sachen sehr stark und die zu lösen, ist Aufgabe der Politik.
2: Sie nennt dabei unter anderem Rente, Bildung, Gesundheit und Pflege. 43,8% in Sachsen-Anhalt für die AfD ändern die politischen Mehrheiten in Sachsen nicht. Das Ergebnis verschärft hier aber eine Debatte, die längst läuft. Wie klar grenzt sich Politik von der AfD ab und wie gewinnt sie gleichzeitig Menschen zurück, die der Partei ihre Stimme geben?

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5: Sachsens Ministerpräsident Kretschmer verteidigt die Ansiedlung von Rüstungsunternehmen im Freistaat. Sachsen könne angesichts seiner wirtschaftlichen Lage nicht auf die Verteidigungsindustrie verzichten, sagte der CDU-Politiker. Gleichzeitig betonte Kretschmer, Deutschland müsse stärker in die eigene Verteidigungsfähigkeit investieren. Als Beispiel nannte er das frühere Alstom-Werk in Görlitz, in dem inzwischen Panzerteile gefertigt werden. Hintergrund der Debatte sind unter anderem Pläne eines US-Unternehmens, ab 2027 in Leipzig Marschflugkörper zu produzieren. In Sachsen kommen immer weniger Kinder zur Welt. Im vergangenen Jahr wurden im Freistaat 23.126 Babys geboren. Das waren 6,4% weniger als 2024 und zugleich so wenige wie seit 1995 nicht mehr. Damit setzt sich der seit 2017 anhaltende Rückgang fort. Auch die durchschnittliche Kinderzahl je Frau ist weiter gesunken. Sie lag 2025 bei 1,16 Kindern. Zum Vergleich, 10 Jahre zuvor waren es noch 1,95. Einen Anstieg der Geburten gab es lediglich bei Frauen ohne deutsche Staatsangehörigkeit. RB Leipzig hat nach 2 Niederlagen wieder ein deutliches Ausrufezeichen gesetzt. Die Sachsen besiegten den Hamburger SV am 3. Bundesligaspieltag klar mit 5:0. Tidiam Gomis und Antonio Nusa sorgten bereits vor der Pause für die Führung. In der zweiten Hälfte erhöhten Willi Orban, Rückkehrer Christopher Nkunku und Romulo. Für Leipzigs Trainer Martin de Michelis bedeutet der Erfolg zunächst Entlastung.

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1: Monarchs marschieren ins Halbfinale. Die Dresden Monarchs sind auch in den Playoffs nicht zu stoppen. Im Viertelfinale der German Football League gegen die Munich Cowboys erwischen die Dresdner wieder mal einen Traumstart. Das verletzungsgeschwächte München leistete sich früh mehrere Ballverluste. Allein in Halbzeit 1 kann die Dresdner Defense 2 Fumbles und eine Interception verbuchen. Und diese Fehler nutzten die Monarchs konsequent. Im ersten Viertel wirft Quarterback Rocky Lombardi gleich zweimal auf Yannis Serkele und einmal auf Ethan Gento zum Touchdown. Und dass Lombardi es nicht nur durch die Luft kann, sondern auch am Boden, zeigt er gleich danach. Nächster Touchdown für die Monarchs. Wenig später darf auch die Defense ran. Logan Mobolini trägt eine Interception direkt zum nächsten Touchdown zurück. Noch vor der Pause übernimmt Casey Thompson als Quarterback und findet zweimal Michael Brewer. Auch Tufunmilala darf per Lauf nachlegen. Zur Halbzeit ist die Partie beim Stand von 55-7 praktisch entschieden. In der zweiten Hälfte wechseln die Monarchs dann kräftig durch und geben vielen Spielern Einsatzzeit. Offensiv wird es dadurch ruhiger. Florian Finke erhöht mit 2 weiteren Field Goals. Erst spät kommen die Munich Cowboys noch einmal in die Endzone. Am Ende steht ein deutlicher 61-14 Erfolg und damit der Einzug ins Halbfinale. Dort wartet am kommenden Wochenende vor heimischer Kulisse die Pforzheim Wild Dogs. Im zweiten Halbfinale treffen die Schwäbischer Unicorns auf die Potsdam Royals. Das große Ziel? Der GFL Bowl, ebenfalls zu Hause in Dresden.

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1: Also es ist immer Gänsehaut-Feeling, wenn man hier reinfährt.
2: Am Samstagabend rollten rund 200 Radfahrerinnen und Radfahrer nach 173 Kilometern vor der Dresdner Frauenkirche ein. Gestartet war das Peloton am Morgen im tschechischen Liberec. Der European Peace Ride knüpft an die Tradition der legendären internationalen Friedensfahrt an und will Menschen über Ländergrenzen hinweg verbinden. Wir haben nachgefragt, was die Teilnehmerinnen und Teilnehmer dazu bewegt, mitzufahren.
3: Weil Fahrradfahren in der Gruppe erstens immer eine coole Sache ist und viel Spaß macht und das dann mit einem Zeichen für den Frieden zu verbinden, ist eine noch schönere Sache.
1: Weil es viele Gleichgesinnte zusammenbringt und weil es für einen guten Zweck ist.
4: Weil ich für Frieden bin. Ganz kurze, klare Antwort.
2: Insgesamt legen die Teilnehmer beim diesjährigen European Peace Ride auf 3 Etappen rund 500 Kilometer und etwa 6000 Höhenmeter zurück. Die Route führt von Zittau über Liberec und Dresden bis nach Chemnitz. Auch Dresdens Sportbürgermeister Jan Donhauser ließ es sich nicht nehmen, das Peloton vor der Frauenkirche persönlich zu begrüßen.
5: Ja, erstmal ein weiteres großes Sportereignis und es passt natürlich hervorragend in unsere Radsportstrategie. Nach dem Velorace dann heute hier, ich sag mal, Friedensfahrt in Dresden und nächstes Jahr Deutschlandtour. Und dann träumen wir ja davon, dass wir 2029 Start- und Zielort von der Tour de France sind.
2: Gemeinsam mit Berlin, Thüringen und Sachsen-Anhalt unterstützt Sachsen die deutsche Bewerbung für den Grand Départ der Tour de France 2029. Die offizielle Bewerbung wurde im Juli eingereicht.
5: Ich bin optimistisch, dass wir hier Start- und Zielort sein können. Wir haben natürlich eine starke Konkurrenz mit Slowenien, vor allen Dingen mit dem Topfahrer, der alles überstrahlt, mit dem Pogačar. Aber dadurch, dass Berlin jetzt mit dazu gekommen ist, denke ich, haben sich die Chancen vergrößert, gerade 40 Jahre friedliche Revolution, dass wir dieses hier bekommen können.
2: Ob die Tour de France 2029 tatsächlich durch Dresden rollt, entscheidet sich erst noch. Wie sich ein großes Peloton in der Stadt anfühlt, konnten die Dresdner an diesem Samstag aber schon einmal erleben. Und auch für die Fahrer selbst blieb die Einfahrt vor der Frauenkirche ein besonderer Moment.
1: Sensationell, super. Unterwegs waren viele, also Leute an der Strecke, die gejubelt haben. Im Feld war die Stimmung klasse. Und bei der Einfahrt natürlich auch. Also es ist immer Gänsehaut-Feeling, wenn man hier reinfährt.
4: Die Stimmung ist sensationell. Von Anfang bis Ende, in jedem Dorf stehen die Leute, winken und Stimmung überall.
6: Hier die Einfahrt war sehr toll. Also auch durch den Garten, wo wir gefahren sind. Wunderschön angelegte Gärten und viele Leute, die uns angefeuert haben und uns gewunken haben.
3: Manchmal an den Bergen wird es etwas still, aber wenn es gut dahin rollt und man sich die Landschaft anschauen kann und in der Gruppe miteinander sprechen kann, ist das eine coole Sache. Und gerade die Einfahrt hier in Dresden, das war nochmal richtig coole Sache.
2: Viel Zeit zum Ausruhen bleibt nicht, denn am Sonntag wartet die dritte und letzte Etappe. Von Dresden geht es über Mittweida und die legendäre Wand von Merane weiter bis zum großen Finale in Chemnitz. Dann liegen 3 Tage voller Radsportbegegnungen und rund 500 Kilometer für den Frieden hinter dem Peloton.

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8: Sachsens Ministerpräsident Kretschmer verteidigt die Ansiedlung von Rüstungsunternehmen im Freistaat. Sachsen könne angesichts seiner wirtschaftlichen Lage nicht auf die Verteidigungsindustrie verzichten, sagte der CDU-Politiker. Gleichzeitig betonte Kretschmer, Deutschland müsse stärker in die eigene Verteidigungsfähigkeit investieren. Als Beispiel nannte er das frühere Alstom-Werk in Görlitz, in dem inzwischen Panzerteile gefertigt werden. Hintergrund der Debatte sind unter anderem Pläne eines US-Unternehmens, ab 2027 in Leipzig Marschflugkörper zu produzieren. In Sachsen kommen immer weniger Kinder zur Welt. Im vergangenen Jahr wurden im Freistaat 23.126 Babys geboren. Das waren 6,4% weniger als 2024 und zugleich so wenige wie seit 1995 nicht mehr. Damit setzt sich der seit 2017 anhaltende Rückgang fort. Auch die durchschnittliche Kinderzahl je Frau ist weiter gesunken. Sie lag 2025 bei 1,16 Kindern. Zum Vergleich, 10 Jahre zuvor waren es noch 1,95. Einen Anstieg der Geburten gab es lediglich bei Frauen ohne deutsche Staatsangehörigkeit. RB Leipzig hat nach 2 Niederlagen wieder ein deutliches Ausrufezeichen gesetzt. Die Sachsen besiegten den Hamburger SV am 3. Bundesligaspieltag klar mit 5:0. Tidiam Gomis und Antonio Nusa sorgten bereits vor der Pause für die Führung. In der zweiten Hälfte erhöhten Willi Orban, Rückkehrer Christopher Nkunku und Romulo. Für Leipzigs Trainer Martin De Michelis bedeutet der Erfolg zunächst Entlastung. Sorgen bereitet allerdings Assan Ouedraogo. Der Nationalspieler musste früh mit einer Schulterverletzung ausgewechselt werden.

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2: Kraftklub lockt tausende Fans zur Leipziger Festwiese.
3: Ich lieb's total, weil man irgendwie sich denen so nahe fühlt, obwohl die ja so trotzdem so voll die berühmten Personen sind.
4: Ach, wir haben uns auch wunderschön unsere T-Shirts unterschreiben lassen.
3: Und man einfach sieht, okay, dafür kaufe ich mein Ticket und ja, es einfach um mehr geht als um nur diese Konzerte.
2: Langes Warten und am Ende trotzdem strahlende Gesichter. Stundenlang stehen an diesem Samstagnachmittag Fans vor der Leipziger Festwiese an. Für Kraftklub-Tickets, Autogramme, Fotos und ein paar persönliche Sekunden mit der Chemnitzer Band.
5: Es ist schon sehr cool, einfach mal so nah da zu sein und irgendwie ein wildes Gefühl. Und man kommt ja selten so nah an die Leute.
2: Zum Ticketverkauf der Band Kraftklub gibt es diesmal keine virtuelle Warteschlange, sondern eine ganz reale vor der Leipziger Festwiese. Doch warum kommt so eine Aktion in Zeiten von Online-Ticketshop bei den Fans offenbar so gut an? Immerhin mindestens 1000 Fans kommen an diesem Samstag zur Leipziger Festwiese. Und viele bringen vor allem eines mit: Zeit. Offiziell soll der Verkauf um 14 Uhr beginnen. Schon vorher zieht sich die Schlange über das Gelände. Einige Fans berichten, dass die ersten Tickets bereits gegen 13:30 verkauft wurden, also 30 Minuten vor der Zeit. Und die Tickets sind begrenzt auf maximal 4 Karten pro Person. Moritz und Karl sind rund 2 Stunden vor dem offiziellen Start da. Schon zu dieser Zeit sei einiges los gewesen, erzählen die beiden Fans.
4: Da war auf jeden Fall schon viel los. Also wir haben angefangen, da standen wir hinten bei den Dixies gerade. Da standen wir am Anfang, ja.
6: Weil einfach, wir haben jetzt halt die Chance, die Tickets jetzt schon zu bekommen, nicht dann über einen Online-Shop vielleicht irgendwie da, dass sie dann vorher ausverkauft sind.
2: Ronja wartet ungefähr 1 bis 1,5 Stunden auf ihr Ticket. Trotzdem ist die Warteschlange für sie kein Grund, lieber zu Hause vor dem Rechner zu sitzen.
3: Das Wetter ist schön, wir sind draußen. Also finde ich viel entspannter als Online-Tickets kaufen.
2: Erzählt Fan Ronja. Und mit dem Ticket in der Hand ist der Nachmittag für einige noch längst nicht vorbei. Denn auf dem Gelände gibt es gleich 2 Schlangen. In der einen werden die Tickets verkauft. Wer danach Kraftklub treffen will, stellt sich ein zweites Mal an.
3: Wenn ich nicht in die BIP müsste, würde ich noch fürs Foto bleiben, aber ich muss leider in die BIP, deswegen ja.
2: Mitarbeiter verkaufen die Karten. Kraftklub nimmt sich stattdessen Zeit für Fotos, Autogramme und kurze Gespräche. Genau das macht die Aktion für Fan Mario so besonders.
7: Das ist relativ einzigartig. Sicher machen einige Bands ähnliche Sachen, aber so, dass die Band wirklich da ist und da steht und so weiter und dass man möglicherweise, wenn man will, mit denen reden kann. Das habe ich so noch nicht erlebt.
2: Aus einem eigentlich ziemlich nüchternen Vorgang, dem Kauf einer Konzertkarte, wird so für ihn ein kleines Fantreffen. Und genau dieser persönliche Teil zieht sich auch durch die Gespräche in der Warteschlange.
5: Und ich finde, es ist auch sehr nahbar, dass man jetzt die Tickets hier kaufen kann und nicht alles über einen Online-Verkauf machen kann. Und man sieht ja auch, wie viele Leute hierher kommen und das annehmen. Deswegen sehr cool.
2: So die beiden Fans Leonie und Luzi. Das eigentliche Konzert ist dabei noch weit weg. Am 3. Juli 2027, also erst im kommenden Jahr, spielt Kraftklub mit ihrer Das war ja keine Phase-Tour auf der Leipziger Festwiese. Der reguläre Vorverkauf startet erst am kommenden Mittwoch. Die Leipziger Aktion ist also ein Vorabverkauf. Ähnliche Aktionen sind auch in München, Köln und Hamburg vorgesehen. Schneller, bequemer oder planbarer als ein Online-Kauf ist das Anstehen auf der Festwiese in Leipzig damit nicht unbedingt. Aber darum scheint es vielen hier auch offenbar gar nicht zu gehen. Moritz und Karl freuen sich schon jetzt vor allem auf das, was sich eben nicht online bestellen lässt.
6: Ich will einfach nur eine gute Zeit, mehr nicht. Darum geht es mir nicht bei jedem Konzert, wo wir hingehen.
4: Ja. Einfach auf die Stimmung, auf das Feeling, die Band, wie alle abgehen, das wird richtig geil.
2: So, die beiden Fans Moritz und Karl. Und damit beantwortet sich auch die Frage, warum so ein Ticketverkauf heute noch funktioniert. Das Ticket gibt es zwar auch irgendwann online, den Fanmoment mit Kraftklub an diesem Samstag eben nur hier in Leipzig.

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2: Nach den Ergebnissen der Sachsen-Anhalt-Wahl letzten Sonntag sind viele Menschen frustriert, wütend, verschiedene Emotionen. Und ich glaube, denen allen Emotionen erstmal Raum zu geben und vielleicht auch Forderungen schon zu formulieren an die politisch Verantwortlichen. Ich glaube, das ist jetzt wichtig.
3: 43,8% für die AfD bei der Landtagswahl in Sachsen-Anhalt. So das vorläufige Endergebnis, ein Wahlerfolg für einen AfD-Landesverband, der vom Verfassungsschutz als gesichert rechtsextremistisch eingestuft wird. Nach der Wahl rufen Bündnisse und Initiativen bundesweit zu Protestaktionen auf, so auch in Leipzig. Auch hier wird der sächsische AfD-Landesverband als gesichert rechtsextremistisch eingestuft.
2: Außerhalb von Leipzig, schon in den Randbezirken, ist das ein Problem. Eigentlich schon in den Rändern von Leipzig. Also ich würde nicht sagen, dass wir hier sozusagen auf einer Insel leben. Dann ist das nur die Innenstadt, wenn man so will, und vielleicht noch ein paar Bezirke dazu. Das heißt, das Problem haben wir hier genauso.
3: Was bedeutet dieses AfD-Wahlergebnis in Sachsen-Anhalt für den politischen Umgang mit der Partei in Sachsen? Samstagmittag auf dem Leipziger Marktplatz. Plakate, Redebeiträge, Musik. Nach Angaben der Polizei kommen rund 3000 Menschen. Die Veranstalter sprechen von etwa 5000. Leipzig ist dabei nur einer von vielen Protestorten. Nach Medienangaben waren Aktionen in mindestens 20 Städten geplant. In Leipzig kommt der Aufruf vom Aktionsnetzwerk Leipzig nimmt Platz, gemeinsam mit weiteren Akteuren der Stadtgesellschaft. Das Motto: Zeit zum Handeln, AfD stoppen. Eine zentrale Forderung richtet sich an die anderen Parteien. Sie sollen eine Zusammenarbeit mit der AfD ausschließen. Die Veranstalter fordern außerdem, ein mögliches AfD-Verbotsverfahren prüfen zu lassen.
2: Also AfD stoppen bedeutet, dass wir natürlich nicht wollen, dass die AfD an die Regierungsmacht kommt, dass die AfD irgendwo in die Verantwortung kommt, weil das ist ein Problem dann für viele Minderheiten.
3: Irena Rudolf-Kokott begründet die Forderung nach politischer Abgrenzung mit möglichen Folgen für verschiedene gesellschaftliche Gruppen.
2: Also für queere Menschen ist das ein Problem, für Menschen mit Einwanderungsgeschichte, für GewerkschafterInnen, für Menschen, die einfach sich für unsere Vielfalt, für die Demokratie engagieren, für ganz viele zivilgesellschaftliche Akteure. Aber, und das würde gerne vergessen, auch für Kunst und Kultur, denn auch diese wollen die einschränken und germanisch oder völkisch gestalten.
3: Der AfD-Kreisverband Leipzig widerspricht. Auf Anfrage von Sachsenfernsehen schreibt er:
4: Das Motto AfD stoppen offenbart lediglich die inhaltliche Hilflosigkeit und Ausgrenzungsstrategie linker Netzwerke und etablierter Parteien. Die Forderung nach einem grundsätzlichen Kooperationsverbot ist unkonstruktiv und missachtet den Wählerwillen von Millionen Bürgern.
3: Der Leipziger AfD-Kreisverband argumentiert, gewählte Vertreter dürfen nicht grundsätzlich von politischen Prozessen ausgeschlossen werden. Genau darüber wird inzwischen auch innerhalb der Parteien diskutiert. Reden, zusammenarbeiten oder konsequent abgrenzen? Dabei spielt auch die Einstufung durch den Verfassungsschutz eine Rolle. In Sachsen-Anhalt gilt der AfD-Landesverband seit 2023 als gesichert rechtsextremistische Bestrebung. Der Verfassungsschutz sieht unter anderem Verstöße gegen Menschenwürde und Demokratieprinzip. In Sachsen besteht die gleiche Einstufung. Der AfD-Kreisverband Leipzig weist auch diese Bewertung zurück.
4: Wir setzen uns weiterhin mit rechtlichen Mitteln gegen diesen Etikettenschwindel zur Wehr,
3: heißt es schriftlich vom AfD-Kreisverband in Leipzig. Er wirft dem Verfassungsschutz politische Instrumentalisierung vor. Doch auch in der sächsischen Landespolitik richtet sich der Blick nach Sachsen-Anhalt. Ministerpräsident Michael Kretschmer nennt das Ergebnis der CDU dort desaströs und fordert ein Umdenken. Politik müsse sich stärker mit den Ursachen der Unzufriedenheit beschäftigen und Lösungen für die Themen anbieten, die Menschen bewegen. Bereits im Sommer hatte Kretschmer zugleich erklärt, er halte wenig vom Begriff der Brandmauer. Man müsse mit jedem reden, der reden wolle. Politische Zusammenarbeit mit der AfD ist damit allerdings nicht automatisch gemeint. Auch Irene Rudolph-Kokott vom Aktionsnetzwerk Leipzig nimmt Platz, trennt zwischen der Partei und den Menschen, die sie wählen.
2: Also reden sollte man mit den Wählerinnen und Wählern, die sich jetzt entschieden haben, die AfD zu wählen, warum sie das getan haben. Und das haben ja viele Journalistinnen und Journalisten im Vorfeld getan und gefragt, warum habt ihr die gewählt? Und da kommen ja ganz andere Antworten. Da kommt ja nicht, weil mein Nachbar im Dönerladen mich stört, sondern weil ich eine sichere Rente haben will, weil ich nicht zufrieden bin mit Kürzungen im Gesundheitsbereich und so weiter. Das heißt, es kommen soziale Sachen sehr stark und die zu lösen, ist Aufgabe der Politik.
3: Sie nennt dabei unter anderem Rente, Bildung, Gesundheit und Pflege. 43,8% in Sachsen-Anhalt für die AfD ändern die politischen Mehrheiten in Sachsen nicht. Das Ergebnis verschärft hier aber eine Debatte, die längst läuft. Wie klar grenzt sich Politik von der AfD ab und wie gewinnt sie gleichzeitig Menschen zurück, die der Partei ihre Stimme geben?

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6: Sachsens Ministerpräsident Kretschmer verteidigt die Ansiedlung von Rüstungsunternehmen im Freistaat. Sachsen könne angesichts seiner wirtschaftlichen Lage nicht auf die Verteidigungsindustrie verzichten, sagte der CDU-Politiker. Gleichzeitig betonte Kretschmer, Deutschland müsse stärker in die eigene Verteidigungsfähigkeit investieren. Als Beispiel nannte er das frühere Alstom-Werk in Görlitz, in dem inzwischen Panzerteile gefertigt werden. Hintergrund der Debatte sind unter anderem Pläne eines US-Unternehmens, ab 2027 in Leipzig Marschflugkörper zu produzieren. In Sachsen kommen immer weniger Kinder zur Welt. Im vergangenen Jahr wurden im Freistaat 23.126 Babys geboren. Das waren 6,4% weniger als 2024 und zugleich so wenige wie seit 1995 nicht mehr. Damit setzt sich der seit 2017 anhaltende Rückgang fort. Auch die durchschnittliche Kinderzahl je Frau ist weiter gesunken. Sie lag 2025 bei 1,16 Kindern. Zum Vergleich, 10 Jahre zuvor waren es noch 1,59. Einen Anstieg der Geburten gab es lediglich bei Frauen ohne deutsche Staatsangehörigkeit. RB Leipzig hat nach 2 Niederlagen wieder ein deutliches Ausrufezeichen gesetzt. Die Sachsen besiegten den Hamburger SV am 3. Bundesligaspieltag klar mit 5:0. Tidiam Gomis und Antonio Nusa sorgten bereits vor der Pause für die Führung. In der 2. Hälfte erhöhten Willi Orban, Rückkehrer Christopher Nkunku und Romulo. Für Leipzigs Trainer Martin De Michelis bedeutet der Erfolg zunächst Entlastung. Sorgen bereitet allerdings Assan Ouedraogo. Der Nationalspieler musste früh mit einer Schulterverletzung ausgewechselt werden.

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1: Monarchs marschieren ins Halbfinale. Die Dresden Monarchs sind auch in den Playoffs nicht zu stoppen. Im Viertelfinale der German Football League gegen die Munich Cowboys erwischen die Dresdner wieder mal einen Traumstart. Das verletzungsgeschwächte München leistete sich früh mehrere Ballverluste. Allein in Halbzeit 1 kann die Dresdner Defense zwei Fumbles und eine Interception verbuchen. Und diese Fehler nutzten die Monarchs konsequent. Im ersten Viertel wirft Quarterback Rocky Lombardi gleich zweimal auf Yannis Serkele und einmal auf Ethan Gento zum Touchdown. Und dass Lombardi es nicht nur durch die Luft kann, sondern auch am Boden, zeigt er gleich danach. Nächster Touchdown für die Monarchs. Wenig später darf auch die Defense ran. Logan Mobolini trägt eine Interception direkt zum nächsten Touchdown zurück. Noch vor der Pause übernimmt Casey Thompson als Quarterback und findet zweimal Michael Brewer. Auch Tufunmilala darf per Lauf nachlegen. Zur Halbzeit ist die Partie beim Stand von 55-7 praktisch entschieden. In der zweiten Hälfte wechseln die Monarchs dann kräftig durch und geben vielen Spielern Einsatzzeit. Offensiv wird es dadurch ruhiger. Florian Finke erhöht mit zwei weiteren Field Goals. Erst spät kommen die Munich Cowboys noch einmal in die Endzone. Am Ende steht ein deutlicher 61-14 Erfolg und damit der Einzug ins Halbfinale. Dort wartet am kommenden Wochenende vor heimischer Kulisse die Pforzheim Wild Dogs. Im zweiten Halbfinale treffen die Schwäbischer Unicorns auf die Potsdam Royals. Das große Ziel, der GFL Bowl, ebenfalls zu Hause in Dresden.

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1: Also es ist immer Gänsehaut-Feeling, wenn man hier reinfährt.
2: Am Samstagabend rollten rund 200 Radfahrerinnen und Radfahrer nach 173 Kilometern vor der Dresdner Frauenkirche ein. Gestartet war das Peloton am Morgen im tschechischen Liberec. Der European Peace Ride knüpft an die Tradition der legendären internationalen Friedensfahrt an und will Menschen über Ländergrenzen hinweg verbinden. Wir haben nachgefragt, was die Teilnehmerinnen und Teilnehmer dazu bewegt, mitzufahren.
3: Weil Fahrradfahren in der Gruppe erstens immer eine coole Sache ist und viel Spaß macht und das dann mit einem Zeichen für den Frieden zu verbinden, ist eine noch schönere Sache.
1: Weil es viele Gleichgesinnte zusammenbringt und weil es für einen guten Zweck ist.
4: Weil ich für Frieden bin. Ganz kurze, klare Antwort.
2: Insgesamt legen die Teilnehmer beim diesjährigen European Peace Ride auf 3 Etappen rund 500 Kilometer und etwa 6000 Höhenmeter zurück. Die Route führt von Zittau über Liberec und Dresden bis nach Chemnitz. Auch Dresdens Sportbürgermeister Jan Donhauser ließ es sich nicht nehmen, das Peloton vor der Frauenkirche persönlich zu begrüßen.
5: Ja, erstmal ein weiteres großes Sportereignis und das passt natürlich hervorragend in unsere Radsportstrategie. Nach dem Velorace dann heute hier, ich sag mal, Friedensfahrt in Dresden und nächstes Jahr Deutschlandtour. Und dann träumen wir ja davon, dass wir 2029 Start- und Zielort von der Tour de France sind.
2: Gemeinsam mit Berlin, Thüringen und Sachsen-Anhalt unterstützt Sachsen die deutsche Bewerbung für den Grand Départ der Tour de France 2029. Die offizielle Bewerbung wurde im Juli eingereicht.
5: Ich bin da optimistisch, dass wir hier Start- und Zielort sein können. Wir haben natürlich eine starke Konkurrenz mit Slowenien, vor allen Dingen mit dem Topfahrer, der alles überstrahlt, mit dem Pogačar. Aber dadurch, dass Berlin jetzt mit dazu gekommen ist, denke ich, haben sich die Chancen vergrößert, gerade 40 Jahre friedliche Revolution, dass wir dieses hier bekommen können.
2: Ob die Tour de France 2029 tatsächlich durch Dresden rollt, entscheidet sich erst noch. Wie sich ein großes Peloton in der Stadt anfühlt, konnten die Dresdner an diesem Samstag aber schon einmal erleben. Und auch für die Fahrer selbst blieb die Einfahrt vor der Frauenkirche ein besonderer Moment.
1: Sensationell, super. Unterwegs waren Leute an der Strecke, die gejubelt haben. Im Feld war die Stimmung klasse. Und bei der Einfahrt natürlich auch. Also es ist immer Gänsehaut-Feeling, wenn man hier reinfährt.
4: Die Stimmung ist sensationell. Von Anfang bis Ende, in jedem Dorf stehen die Leute, winken und Stimmung überall.
6: Hier die Einfahrt war sehr toll. Also auch durch den Garten, wo wir gefahren sind. Wunderschön angelegte Gärten und viele Leute, die uns angefeuert haben und uns gewunken haben.
3: Manchmal an den Bergen wird es etwas still, aber wenn es gut dahin rollt und man sich die Landschaft anschauen kann und in der Gruppe miteinander sprechen kann, ist das eine coole Sache. Und gerade die Einfahrt hier in Dresden, das war nochmal richtig coole Sache.
2: Viel Zeit zum Ausruhen bleibt nicht, denn am Sonntag wartet die dritte und letzte Etappe. Von Dresden geht es über Mittweida und die legendäre Wand von Merane weiter bis zum großen Finale in Chemnitz. Dann liegen 3 Tage voller Radsportbegegnungen und rund 500 Kilometer für den Frieden hinter dem Peloton.

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4: Sachsens Ministerpräsident Kretschmer verteidigt die Ansiedlung von Rüstungsunternehmen im Freistaat. Sachsen könne angesichts seiner wirtschaftlichen Lage nicht auf die Verteidigungsindustrie verzichten, sagte der CDU-Politiker. Gleichzeitig betonte Kretschmer, Deutschland müsse stärker in die eigene Verteidigungsfähigkeit investieren. Als Beispiel nannte er das frühere Alstom-Werk in Görlitz, in dem inzwischen Panzerteile gefertigt werden. Hintergrund der Debatte sind unter anderem Pläne eines US-Unternehmens, ab 2027 in Leipzig Marschflugkörper zu produzieren. In Sachsen kommen immer weniger Kinder zur Welt. Im vergangenen Jahr wurden im Freistaat 23.126 Babys geboren. Das waren 6,4% weniger als 2024 und zugleich so wenige wie seit 1995 nicht mehr. Damit setzt sich der seit 2017 anhaltende Rückgang fort. Auch die durchschnittliche Kinderzahl je Frau ist weiter gesunken. Sie lag 2025 bei 1,16 Kindern. Zum Vergleich, 10 Jahre zuvor waren es noch 1,95. Einen Anstieg der Geburten gab es lediglich bei Frauen ohne deutsche Staatsangehörigkeit. RB Leipzig hat nach 2 Niederlagen wieder ein deutliches Ausrufezeichen gesetzt. Die Sachsen besiegten den Hamburger SV am 3. Bundesligaspieltag klar mit 5:0. Tidiam Gomis und Antonio Nusa sorgten bereits vor der Pause für die Führung. In der 2. Hälfte erhöhten Willi Orban, Rückkehrer Christopher Nkunku und Romulo. Für Leipzigs Trainer Martin De Michelis bedeutet der Erfolg zunächst Entlastung. Sorgen bereitet allerdings Asan Ouedraogo. Der Nationalspieler musste früh mit einer Schulterverletzung ausgewechselt werden.

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1: Kraftklub lockt tausende Fans zur Leipziger Festwiese.
2: Ich lieb's total, weil man irgendwie sich denen so nahe fühlt, obwohl die ja so trotzdem so voll die berühmten Personen sind.
3: Ach, wir haben uns auch wunderschön unsere T-Shirts unterschreiben lassen.
2: Und man einfach sieht, okay, dafür kaufe ich mein Ticket und ja, es einfach um mehr geht als um nur diese Konzerte.
1: Langes Warten und am Ende trotzdem strahlende Gesichter. Stundenlang stehen an diesem Samstagnachmittag Fans vor der Leipziger Festwiese an. Für Kraftklub-Tickets, Autogramme, Fotos und ein paar persönliche Sekunden mit der Chemnitzer Band.
4: Es ist schon sehr cool, einfach mal so nah da zu sein und irgendwie ein wildes Gefühl. Und man kommt ja selten so nah an die Leute.
1: Zum Ticketverkauf der Band Kraftklub gibt es diesmal keine virtuelle Warteschlange, sondern eine ganz reale vor der Leipziger Festwiese. Doch warum kommt so eine Aktion in Zeiten von Online-Ticketshop bei den Fans offenbar so gut an? Immerhin mindestens 1000 Fans kommen an diesem Samstag zur Leipziger Festwiese. Und viele bringen vor allem eines mit: Zeit. Offiziell soll der Verkauf um 14 Uhr beginnen. Schon vorher zieht sich die Schlange über das Gelände. Einige Fans berichten, dass die ersten Tickets bereits gegen 13:30 verkauft wurden, also 30 Minuten vor der Zeit. Und die Tickets sind begrenzt auf maximal 4 Karten pro Person. Moritz und Karl sind rund 2 Stunden vor dem offiziellen Start da. Schon zu dieser Zeit sei einiges los gewesen, erzählen die beiden Fans.
3: Da war auf jeden Fall schon viel los. Also wir haben angefangen, da standen wir hinten bei den Dixies gerade. Da standen wir am Anfang, ja.
5: Weil einfach, wir haben jetzt halt die Chance, die Tickets jetzt schon zu bekommen, nicht dann über einen Online-Shop vielleicht irgendwie da, dass sie dann vorher ausverkauft sind.
1: Ronja wartet ungefähr 1 bis 1,5 Stunden auf ihr Ticket. Trotzdem ist die Warteschlange für sie kein Grund, lieber zu Hause vor dem Rechner zu sitzen.
2: Das Wetter ist schön, wir sind draußen. Also finde ich viel entspannter als Online-Tickets kaufen,
1: erzählt Fan Ronja. Und mit dem Ticket in der Hand ist der Nachmittag für einige noch längst nicht vorbei. Denn auf dem Gelände gibt es gleich 2 Schlangen. In der einen werden die Tickets verkauft. Wer danach Kraftklub treffen will, stellt sich ein zweites Mal an.
2: Wenn ich nicht in die BIP müsste, würde ich noch fürs Foto bleiben, aber ich muss leider in die BIP, deswegen ja.
1: Mitarbeiter verkaufen die Karten. Kraftklub nimmt sich stattdessen Zeit für Fotos, Autogramme und kurze Gespräche. Genau das macht die Aktion für Fan Mario so besonders.
6: Das ist relativ einzigartig. Sicher machen einige Bands ähnliche Sachen, aber so, dass die Band wirklich da ist und da steht und so weiter und dass man möglicherweise, wenn man will, mit denen reden kann, das habe ich so noch nicht erlebt.
1: Aus einem eigentlich ziemlich nüchternen Vorgang, dem Kauf einer Konzertkarte, wird so für ihn ein kleines Fantreffen. Und genau dieser persönliche Teil zieht sich auch durch die Gespräche in der Warteschlange.
4: Und ich finde, es ist auch sehr nahbar, dass man jetzt die Tickets hier kaufen kann und nicht alles über einen Online-Verkauf machen kann. Und man sieht ja auch, wie viele Leute hierher kommen und das annehmen. Deswegen sehr cool.
1: So die beiden Fans Leonie und Luzi. Das eigentliche Konzert ist dabei noch weit weg. Am 3. Juli 2027, also erst im kommenden Jahr, spielt Kraftklub mit ihrer Das war ja keine Phase-Tour auf der Leipziger Festwiese. Der reguläre Vorverkauf startet erst am kommenden Mittwoch. Die Leipziger Aktion ist also ein Vorabverkauf. Ähnliche Aktionen sind auch in München, Köln und Hamburg vorgesehen. Schneller, bequemer oder planbarer als ein Online-Kauf ist das Anstehen auf der Festwiese in Leipzig damit nicht unbedingt. Aber darum scheint es vielen hier auch offenbar gar nicht zu gehen. Moritz und Karl freuen sich schon jetzt vor allem auf das, was sich eben nicht online bestellen lässt.
5: Ich will einfach nur eine gute Zeit, mehr nicht. Darum geht es mir eigentlich bei jedem Konzert, wo wir hingehen.
3: Ja. Einfach auf die Stimmung, auf das Feeling, die Band, wie alle abgehen, das wird richtig geil.
1: So, die beiden Fans Moritz und Karl. Und damit beantwortet sich auch die Frage, warum so ein Ticketverkauf heute noch funktioniert. Das Ticket gibt es zwar auch irgendwann online, den Fanmoment mit Kraftklub an diesem Samstag eben nur hier in Leipzig.

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1: Nach den Ergebnissen der Sachsen-Anhalt-Wahl letzten Sonntag sind viele Menschen frustriert, wütend, verschiedene Emotionen. Und ich glaube, denen allen Emotionen erstmal Raum zu geben und vielleicht auch Forderungen schon zu formulieren an die politisch Verantwortlichen. Ich glaube, das ist jetzt wichtig.
2: 43,8% für die AfD bei der Landtagswahl in Sachsen-Anhalt. So das vorläufige Endergebnis. Ein Wahlerfolg für einen AfD-Landesverband, der vom Verfassungsschutz als gesichert rechtsextremistisch eingestuft wird. Nach der Wahl rufen Bündnisse und Initiativen bundesweit zu Protestaktionen auf, so auch in Leipzig. Auch hier wird der sächsische AfD-Landesverband als gesichert rechtsextremistisch eingestuft.
1: Außerhalb von Leipzig, schon in den Randbezirken, ist das ein Problem, eigentlich schon in den Rändern von Leipzig. Also ich würde nicht sagen, dass wir hier sozusagen auf einer Insel leben, dann ist das nur die Innenstadt, wenn man so will, und vielleicht noch ein paar Bezirke dazu. Das heißt, das Problem haben wir hier genauso.
2: Was bedeutet dieses AfD-Wahlergebnis in Sachsen-Anhalt für den politischen Umgang mit der Partei in Sachsen? Samstagmittag auf dem Leipziger Marktplatz. Plakate, Redebeiträge, Musik. Nach Angaben der Polizei kommen rund 3000 Menschen. Die Veranstalter sprechen von etwa 5000. Leipzig ist dabei nur einer von vielen Protestorten. Nach Medienangaben waren Aktionen in mindestens 20 Städten geplant. In Leipzig kommt der Aufruf vom Aktionsnetzwerk Leipzig nimmt Platz, gemeinsam mit weiteren Akteuren der Stadtgesellschaft. Das Motto: Zeit zum Handeln, AfD stoppen. Eine zentrale Forderung richtet sich an die anderen Parteien. Sie sollen eine Zusammenarbeit mit der AfD ausschließen. Die Veranstalter fordern außerdem, ein mögliches AfD-Verbotsverfahren prüfen zu lassen.
1: Also AfD stoppen bedeutet, dass wir natürlich nicht wollen, dass die AfD an die Regierungsmacht kommt, dass die AfD irgendwo in die Verantwortung kommt, weil das ist ein Problem dann für viele Minderheiten.
2: Irena Rudolph-Kokott begründet die Forderung nach politischer Abgrenzung mit möglichen Folgen für verschiedene gesellschaftliche Gruppen.
1: Also für queere Menschen ist das ein Problem, für Menschen mit Einwanderungsgeschichte, für GewerkschafterInnen, für Menschen, die einfach sich für unsere Vielfalt, für die Demokratie engagieren, für ganz viele zivilgesellschaftliche Akteure. Aber, und das wird gerne vergessen, auch für Kunst und Kultur, denn auch diese wollen die einschränken und germanisch oder völkisch gestalten.
2: Der AfD-Kreisverband Leipzig widerspricht. Auf Anfrage von Sachsenfernsehen schreibt er:
3: Das Motto AfD stoppen offenbart lediglich die inhaltliche Hilflosigkeit und Ausgrenzungsstrategie linker Netzwerke und etablierter Parteien. Die Forderung nach einem grundsätzlichen Kooperationsverbot ist unkonstruktiv und missachtet den Wählerwillen von Millionen Bürgern.
2: Der Leipziger AfD-Kreisverband argumentiert, gewählte Vertreter dürfen nicht grundsätzlich von politischen Prozessen ausgeschlossen werden. Genau darüber wird inzwischen auch innerhalb der Parteien diskutiert. Reden, zusammenarbeiten oder konsequent abgrenzen? Dabei spielt auch die Einstufung durch den Verfassungsschutz eine Rolle. In Sachsen-Anhalt gilt der AfD-Landesverband seit 2023 als gesichert rechtsextremistische Bestrebung. Der Verfassungsschutz sieht unter anderem Verstöße gegen Menschenwürde und Demokratieprinzip. In Sachsen besteht die gleiche Einstufung. Der AfD-Kreisverband Leipzig weist auch diese Bewertung zurück.
3: Wir setzen uns weiterhin mit rechtlichen Mitteln gegen diesen Etikettenschwindel zur Wehr,
2: heißt es schriftlich vom AfD-Kreisverband in Leipzig. Er wirft dem Verfassungsschutz politische Instrumentalisierung vor. Doch auch in der sächsischen Landespolitik richtet sich der Blick nach Sachsen-Anhalt. Ministerpräsident Michael Kretschmer nennt das Ergebnis der CDU dort desaströs und fordert ein Umdenken. Politik müsse sich stärker mit den Ursachen der Unzufriedenheit beschäftigen und Lösungen für die Themen anbieten, die Menschen bewegen. Bereits im Sommer hatte Kretschmer zugleich erklärt, er halte wenig vom Begriff der Brandmauer. Man müsse mit jedem reden, der reden wolle. Politische Zusammenarbeit mit der AfD ist damit allerdings nicht automatisch gemeint. Auch Irene Rudolph-Kokott vom Aktionsnetzwerk Leipzig nimmt Platz, trennt zwischen der Partei und den Menschen, die sie wählen.
1: Also reden sollte man mit den Wählerinnen und Wählern, die sich jetzt entschieden haben, die AfD zu wählen, warum sie das getan haben. Und das haben ja viele Journalistinnen und Journalisten im Vorfeld getan und gefragt, warum habt ihr die gewählt? Und da kommen ja ganz andere Antworten. Da kommt ja nicht, weil mein Nachbar im Dönerladen mich stört, sondern weil ich eine sichere Rente haben will, weil ich nicht zufrieden bin mit Kürzungen im Gesundheitsbereich und so weiter. Das heißt, es kommen soziale Sachen sehr stark und die zu lösen, ist Aufgabe der Politik.
2: Sie nennt dabei unter anderem Rente, Bildung, Gesundheit und Pflege. 43,8% in Sachsen-Anhalt für die AfD ändern die politischen Mehrheiten in Sachsen nicht. Das Ergebnis verschärft hier aber eine Debatte, die längst läuft. Wie klar grenzt sich Politik von der AfD ab und wie gewinnt sie gleichzeitig Menschen zurück, die der Partei ihre Stimme geben?

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4: Sachsens Ministerpräsident Kretschmer verteidigt die Ansiedlung von Rüstungsunternehmen im Freistaat. Sachsen könne angesichts seiner wirtschaftlichen Lage nicht auf die Verteidigungsindustrie verzichten, sagte der CDU-Politiker. Gleichzeitig betonte Kretschmer, Deutschland müsse stärker in die eigene Verteidigungsfähigkeit investieren. Als Beispiel nannte er das frühere Alstom-Werk in Görlitz, in dem inzwischen Panzerteile gefertigt werden. Hintergrund der Debatte sind unter anderem Pläne eines US-Unternehmens, ab 2027 in Leipzig Marschflugkörper zu produzieren. In Sachsen kommen immer weniger Kinder zur Welt. Im vergangenen Jahr wurden im Freistaat 23.126 Babys geboren. Das waren 6,4% weniger als 2024 und zugleich so wenige wie seit 1995 nicht mehr. Damit setzt sich der seit 2017 anhaltende Rückgang fort. Auch die durchschnittliche Kinderzahl je Frau ist weiter gesunken. Sie lag 2025 bei 1,16 Kindern. Zum Vergleich, 10 Jahre zuvor waren es noch 1,95. Einen Anstieg der Geburten gab es lediglich bei Frauen ohne deutsche Staatsangehörigkeit. RB Leipzig hat nach 2 Niederlagen wieder ein deutliches Ausrufezeichen gesetzt. Die Sachsen besiegten den Hamburger SV am 3. Bundesligaspieltag klar mit 5:0. Tidiam Gomis und Antonio Nusa sorgten bereits vor der Pause für die Führung. In der zweiten Hälfte erhöhten Willi Orban, Rückkehrer Christopher Nkunku und Romulo. Für Leipzigs Trainer Martin de Michelis bedeutet der Erfolg zunächst Entlastung. Sorgen bereitet allerdings Assan Ouedraogo. Der Nationalspieler musste früh mit einer Schulterverletzung ausgewechselt werden.

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2: Der Besuch der Chemnitzer Stadtbibliothek wird für einige Nutzer künftig teurer. Der Stadtrat hat eine neue Gebührensatzung beschlossen. Diese gilt ab dem 1. November. Die Jahresgebühr für Erwachsene steigt damit um 2 Euro auf künftig 25 Euro. Ermäßigte Nutzer, darunter Auszubildende, Studierende oder Inhaber des Chemnitz-Passes, zahlen künftig 12,50 Euro und damit 1 Euro mehr. Neu eingeführt wird außerdem ein Premium-Angebot für 50 Euro im Jahr. Darin enthalten sind neben der Bibliotheksnutzung unter anderem die Kombikarte für das Museum für Naturkunde sowie der Bestseller-Service, Bestellungen und Vormerkungen. Kostenlos bleiben beispielsweise Bibliotheksführungen und Angebote zur Vermittlung von Informations- und Medienkompetenz. Die Stadt begründet die höheren Gebühren mit gestiegenen Personal- und Betriebskosten sowie höheren Preisen für neue Medien. Durch die Anpassung rechnet Chemnitz mit zusätzlichen Einnahmen von rund 49.000 Euro pro Jahr. 2029 sollen die Gebühren erneut überprüft werden.

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1: Der Besuch der Chemnitzer Stadtbibliothek wird für einige Nutzer künftig teurer. Der Stadtrat hat eine neue Gebührensatzung beschlossen. Diese gilt ab dem 1. November. Die Jahresgebühr für Erwachsene steigt damit um 2 Euro auf künftig 25 Euro. Ermäßigte Nutzer, darunter Auszubildende, Studierende oder Inhaber des Chemnitz-Passes, zahlen künftig 12,50 Euro und damit 1 Euro mehr. Neu eingeführt wird außerdem ein Premium-Angebot für 50 Euro im Jahr. Darin enthalten sind neben der Bibliotheksnutzung unter anderem die Kombikarte für das Museum für Naturkunde sowie der Bestseller-Service, Bestellungen und Vormerkungen. Kostenlos bleiben beispielsweise Bibliotheksführungen und Angebote zur Vermittlung von Informations- und Medienkompetenz. Die Stadt begründet die höheren Gebühren mit gestiegenen Personal- und Betriebskosten sowie höheren Preisen für neue Medien. Durch die Anpassung rechnet Chemnitz mit zusätzlichen Einnahmen von rund 49.000 Euro pro Jahr. 2029 sollen die Gebühren erneut überprüft werden.

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Lage nicht auf die Verteidigungsindustrie verzichten, sagte der CDU-Politiker. Gleichzeitig betonte Kretschmer, Deutschland müsse stärker in die eigene Verteidigungsfähigkeit investieren. Als Beispiel nannte er das frühere Alstom-Werk in Görlitz, in dem inzwischen Panzerteile gefertigt werden. Hintergrund der Debatte sind unter anderem Pläne eines US-Unternehmens, ab 2027 in Leipzig Marschflugkörper zu produzieren. In Sachsen kommen immer weniger Kinder zur Welt. Im vergangenen Jahr wurden im Freistaat 23.126 Babys geboren. Das waren 6,4% weniger als 2024 und zugleich so wenige wie seit 1995 nicht mehr. Damit setzt sich der seit 2017 anhaltende Rückgang fort. Auch die durchschnittliche Kinderzahl je Frau ist weiter gesunken. Sie lag 2025 bei 1,16 Kindern. Zum Vergleich, 10 Jahre zuvor waren es noch 1,95. Einen Anstieg der Geburten gab es lediglich bei Frauen ohne deutsche Staatsangehörigkeit. RB Leipzig hat nach 2 Niederlagen wieder ein deutliches Ausrufezeichen gesetzt. Die Sachsen besiegten den Hamburger SV am 3. Bundesligaspieltag klar mit 5:0. Tidiam Gomis und Antonio Nusa sorgten bereits vor der Pause für die Führung. In der 2. Hälfte erhöhten Willi Orban, Rückkehrer Christopher Nkunku und Romulo. Für Leipzigs Trainer Martin De Michelis bedeutet der Erfolg zunächst Entlastung. Sorgen bereitet allerdings Asan Ouedraogo. Der Nationalspieler musste früh mit einer Schulterverletzung ausgewechselt werden.

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2: Die Stimmung war brutal gut an der ganzen Strecke. Und hier wieder so viele Leute und es macht einfach Spaß. Hat einfach Spaß gemacht. Und das ist auch, alle sind gut drauf und natürlich, wir radeln auch alle für Frieden natürlich. Ehemalige Friedensfahrt haben wir alle verfolgt und jetzt European Peace Ride ist eine tolle Sache und hat wieder Spaß gemacht.
3: Gestartet ist das Feld in Zittau, von dort ging es über Polen ins tschechische Liberec weiter nach Dresden und schließlich auf der letzten Etappe bis nach Chemnitz. Prominentester Mitfahrer auf dem letzten Teilstück, Jan Ullrich. Deutschlands einziger Tour de France-Sieger kennt die ganz großen Radsport-Rundfahrten. Beim European Peace Ride geht es für ihn allerdings nicht um Sekunden oder Platzierungen.
2: Es lief sehr gut, also ich bin ja jetzt nur den letzten Tag mitgefahren, aber ich muss sagen, Chapeau vor den ganzen Teilnehmern und Teilnehmer hier, die ja 3 Tage gefahren sind und das war nicht leicht. Also es ist heute 180 Kilometer. Der Wettergott hat mitgespielt.
3: Profis und Hobbyfahrer fahren gemeinsam in einem geschlossenen Peloton. Wer Probleme bekommt, soll nicht zurückbleiben. Statt Konkurrenz setzt die Tour auf Gemeinschaft. Ein Gedanke, der auch ehemalige Profis immer wieder zurück aufs Rad bringt. Einer von ihnen ist Markus Burkhardt. Der ehemalige Radprofi aus Zschopau ist nicht zum ersten Mal dabei.
4: Weil das ist eine wahnsinnig gut organisierte Veranstaltung. Es sind ganz viele nette Menschen dabei. Und es ist natürlich auch es geht um Frieden, Gemeinschaft. Und das sind Sachen, die müssen wir einfach unterstützen, weil es halt so wichtig sind. Und von daher gibt es für mich da keine Frage, dass ich da nicht dabei bin.
3: Und dieser Gemeinschaftsgedanke muss auf 500 Kilometern auch funktionieren. Nicht jeder im Feld hat schließlich die Beine eines ehemaligen Radprofis. Wenn es schwer wird, helfen die Fahrer einander.
4: Klar hat der eine oder andere irgendwann mal Probleme, wo es mal schwer geht, aber dann wird sich gegenseitig geholfen. Da schiebt der eine den anderen mal, wenn es mal ein bisschen schwer geht. Die Leute motivieren sich gegenseitig. Das Personal hilft aus, die Helfer und Helferinnen unterwegs. Also da hält jeder zusammen.
3: Auch Mike Kluge kennt den Radsport auf höchstem Niveau. Der frühere Weltmeister im Querfeldeinfahren ist in diesem Jahr zum ersten Mal beim European Peace Ride dabei gewesen. Und ausgerechnet seine Etappe begann mit reichlich Regen.
5: Wir hatten ja heute nicht gerade den coolsten Tag erwischt, ne, wettermäßig. Aber ich muss sagen, durch das Anfeuern der Zuschauer draußen, ja, hat es relativiert. Das war wirklich total angenehm. Die Leute waren rücksichtsvoll unterwegs gewesen, da gerade so in so einem Fahrerfeld bei Regen nicht so einfach. Aber ich muss sagen, das ist ein toller Grund, hier mitzufahren und dieses European Peace Event zu unterstützen.
3: Am Nachmittag war vom Regen kaum noch etwas zu spüren. Im Chemnitzer Eissportzentrum wartete das Sattelfest auf die Fahrer. Nach der Ankunft ging es für das Peloton sogar noch einmal auf eine gemeinsame Ehrenrunde. Und dabei sitzt plötzlich auch Sachsens Landtagspräsident Alexander Dirks im Sattel. Der European Peace Ride war eng mit dem Chemnitzer Kulturhauptstadtjahr 2025 verbunden. Ein Jahr später wird weitergefahren. Für Dirks genau das, was von solchen Projekten bleiben soll.
6: Und es ist ja eigentlich ein Ziel, dass Projekte, die durch die Kulturhauptstadt oder im Zuge der Kulturhauptstadt entstanden sind, auch in der Zukunft weiter stattfinden. Insofern ist es ein toller Teil der Legacy, das, was bleibt von der Kulturhauptstadt.
3: Doch inzwischen geht es um noch mehr. Der European Peace Ride ist auch Botschafter für ein ambitioniertes Radsportprojekt. 2029 soll die Tour de France wieder in Deutschland starten, diesmal im Osten der Republik. Die Initiative Grand Départ Allemagne arbeitet daran, das größte Radrennen der Welt nach Mitteldeutschland zu holen. Und Sachsen soll bei den ersten Kilometern eine wichtige Rolle spielen. Dafür braucht es nicht nur Strecken und Geld. Es braucht auch Bilder, die zeigen, hier gibt es ein Publikum für großen Radsport.
6: Weil es einfach ein geniales Zeichen ist. Menschen machen zusammen Sport, fahren durch mehrere Länder Europas, 500 Kilometer, 200 Leute. Ich finde es ein großartiges Zeichen. Es verbindet die Tradition der Friedensfahrt mit dem europäischen Gedanken und ist einfach eine geniale Werbung für den Freistaat und vor allen Dingen für das Ziel, dass 2029 die Tour de France durch Mitteldeutschland und durch den Freistaat Sachsen fährt.
3: Ob die Tour de France 2029 tatsächlich durch Sachsen rollt, ist noch offen. Der European Peace Ride will bis dahin aber weiter dafür werben und zugleich das fortsetzen, womit alles begann. Gemeinsam Radfahren über Grenzen hinweg.

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2: Die Stimmung war brutal gut an der ganzen Strecke. Und hier wieder so viele Leute und es macht einfach Spaß. Hat einfach Spaß gemacht. Und das ist auch, alle sind gut drauf und natürlich, wir radeln auch alle für Frieden natürlich. Ehemalige Friedensfahrt haben wir alle verfolgt und jetzt European Peace Ride ist eine tolle Sache und hat wieder Spaß gemacht.
3: Gestartet ist das Feld in Zittau, von dort ging es über Polen ins tschechische Liberec weiter nach Dresden und schließlich auf der letzten Etappe bis nach Chemnitz. Prominentester Mitfahrer auf dem letzten Teilstück, Jan Ullrich. Deutschlands einziger Tour de France-Sieger kennt die ganz großen Radsport-Rundfahrten. Beim European Peace Ride geht es für ihn allerdings nicht um Sekunden oder Platzierungen.
2: Es lief sehr gut, also ich bin ja jetzt nur den letzten damit gefahren, aber ich muss sagen, Chapeau vor den ganzen Teilnehmern und Teilnehmer hier, die ja 3 Tage gefahren sind und das war nicht leicht. Also es ist heute 180 Kilometer. Der Wettergott hat mitgespielt.
3: Profis und Hobbyfahrer fahren gemeinsam in einem geschlossenen Peloton. Wer Probleme bekommt, soll nicht zurückbleiben. Statt Konkurrenz setzt die Tour auf Gemeinschaft. Ein Gedanke, der auch ehemalige Profis immer wieder zurück aufs Rad bringt. Einer von ihnen ist Markus Burkhardt. Der ehemalige Radprofi aus Zschopau ist nicht zum ersten Mal dabei.
4: Weil das ist eine wahnsinnig gut organisierte Veranstaltung. Es sind ganz viele nette Menschen dabei. Und es ist natürlich auch es geht um Frieden, Gemeinschaft. Und es sind Sachen, die müssen wir einfach unterstützen, weil es halt so wichtig sind. Und von daher gibt es für mich da keine Frage, dass ich da nicht dabei bin.
3: Und dieser Gemeinschaftsgedanke muss auf 500 Kilometern auch funktionieren. Nicht jeder im Feld hat schließlich die Beine eines ehemaligen Radprofis. Wenn es schwer wird, helfen die Fahrer einander.
4: Klar hat der eine oder andere irgendwann mal Probleme, wo es mal schwer geht, aber dann wird sich gegenseitig geholfen. Da schiebt der eine den anderen mal, wenn es mal ein bisschen schwer geht. Die Leute motivieren sich gegenseitig. Das Personal hilft aus, die Helfer und Helferinnen unterwegs. Also da hält jeder zusammen.
3: Auch Mike Kluge kennt den Radsport auf höchstem Niveau. Der frühere Weltmeister im Querfeldeinfahren ist in diesem Jahr zum ersten Mal beim European Peace Ride dabei gewesen. Und ausgerechnet seine Etappe begann mit reichlich Regen.
5: Wir hatten ja heute nicht gerade den coolsten Tag erwischt, ne, wettermäßig. Aber ich muss sagen, durch das Anfeuern der Zuschauer draußen, ja, hat es relativiert. Es war wirklich total angenehm. Die Leute waren rücksichtsvoll unterwegs gewesen, da gerade so in so einem Fahrerfeld bei Regen nicht so einfach. Aber ich muss sagen, das ist ein toller Grund, hier mitzufahren und dieses European Peace Event zu unterstützen.
3: Am Nachmittag war vom Regen kaum noch etwas zu spüren. Im Chemnitzer Eissportzentrum wartete das Sattelfest auf die Fahrer. Nach der Ankunft ging es für das Peloton sogar noch einmal auf eine gemeinsame Ehrenrunde. Und dabei sitzt plötzlich auch Sachsens Landtagspräsident Alexander Dirks im Sattel. Der European Peace Ride war eng mit dem Chemnitzer Kulturhauptstadtjahr 2025 verbunden. Ein Jahr später wird weitergefahren. Für Dirks genau das, was von solchen Projekten bleiben soll.
6: Und es ist ja eigentlich ein Ziel, dass Projekte, die durch die Kulturhauptstadt oder im Zuge der Kulturhauptstadt entstanden sind, auch in der Zukunft weiter stattfinden. Insofern ist es ein toller Teil der Legacy, das, was bleibt von der Kulturhauptstadt.
3: Doch inzwischen geht es um noch mehr. Der European Peace Ride ist auch Botschafter für ein ambitioniertes Radsportprojekt. 2029 soll die Tour de France wieder in Deutschland starten, diesmal im Osten der Republik. Die Initiative Grand Départ Allemagne arbeitet daran, das größte Radrennen der Welt nach Mitteldeutschland zu holen. Und Sachsen soll bei den ersten Kilometern eine wichtige Rolle spielen. Dafür braucht es nicht nur Strecken und Geld. Es braucht auch Bilder, die zeigen, hier gibt es ein Publikum für großen Radsport.
6: Weil es einfach ein geniales Zeichen ist. Menschen machen zusammen Sport, fahren durch mehrere Länder Europas, 500 Kilometer, 200 Leute. Ich finde es ein großartiges Zeichen. Es verbindet die Tradition der Friedensfahrt mit dem europäischen Gedanken und ist einfach eine geniale Werbung für den Freistaat und vor allen Dingen für das Ziel, dass 2029 die Tour de France durch Mitteldeutschland und durch den Freistaat Sachsen fährt.
3: Ob die Tour de France 2029 tatsächlich durch Sachsen rollt, ist noch offen. Der European Peace Ride will bis dahin aber weiter dafür werben und zugleich das fortsetzen, womit alles begann. Gemeinsam Radfahren über Grenzen hinweg.

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9: Nach einer Mutmaßung.

Extreme Hitze und hohe Belastung zu den Ausfällen. Der Schaden liegt bei rund 4,5 Millionen Euro. Künftig soll ein Hitzeplan greifen. Außerdem wird die Fugenmasse verändert. Sachsen liegt im Bildungsmonitor erneut auf Platz 1 unter den Bundesländern. Die Studie bewertet Bildungssysteme aus bildungsökonomischer Sicht und hebt im Freistaat unter anderem Ganztagsbetreuung, Kita-Personal und Schulleistungen hervor. Die Gewerkschaft Erziehung und Wissenschaft sagt aber, das Ranking blende zentrale Probleme aus.

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1: Da in der Schule natürlich 440 Schüler tätig sind, wurden hier in der Leitstelle gesagt, wenn es zu viel sind, müssen wir natürlich einen Massenanfall auslösen.
2: Am Montagvormittag kam es an der 128. Oberschule in Dresden-Strehlen zu einem Großeinsatz. Gegen 11.27 Uhr wurden Feuerwehr und Rettungsdienst zum Rudolf-Berganda-Ring alarmiert, da mehrere Schülerinnen und Schüler plötzlich über Atemwegsbeschwerden klagten. Insgesamt rund 440 Menschen wurden vollständig aus der Schule evakuiert und wegen der vermuteten hohen Anzahl an Betroffenen löste die Leitstelle einen Massenanfall von Verletzten aus.
1: Grundsätzlich die Verletzungen sind, die haben Kopfschmerzen, denen ist schwindelig, die haben einen Husten. Und jetzt sind wir halt gerade dabei, die zu sichten, anzuschauen, abzutransportieren. Aber wenn Sie die Sichtungskategorie kennen, sind wir alles im grün-gelben Bereich. Wir haben also keinen Schwerstverletzten. Akut besteht keine Gefahr mehr. Wir waren also mit unserem Umweltzugführer und dem Messtrupp in dem Bereich, haben also geschaut, was könnte es Gefährliches gewesen sein. Wir haben leider nichts festgestellt. Das heißt nicht, dass nichts da ist, aber wir haben an der Stelle nichts messen können.
2: Bei der anschließenden Sichtung sind rund 101 Personen mit Symptomen identifiziert worden. 79 Personen konnten nach der Behandlung vor Ort verbleiben. 22 Patientinnen und Patienten wurden zur weiterführenden Versorgung in umliegende Krankenhäuser gebracht. Nur 3 von ihnen hatten ausgeprägtere Symptome. Bei einem Massenanfall von Verletzten werden routinemäßig zusätzliche Einsatzkräfte und Rettungsmittel alarmiert, um eine große Menge an Patienten zeitnah versorgen zu können.
1: Also wir rechnen ungefähr mit 150 bis 200 Einsatzkräften. Ich habe noch keine genauen Zahlen, die quasi hierher alarmiert sind. Und wie gesagt, wir haben den Bereich kontrolliert. Jetzt wird Stück für Stück der Einsatz reduziert. Die Schüler dürfen natürlich auch nach Hause gehen, wenn sie nichts haben. Das freut natürlich den einen oder anderen Schüler. Werden von den Eltern abgeholt und die größeren Klassen haben die Lehrer selbst entlassen.
2: Einsatzmaßnahmen dauerten noch bis in den Nachmittag hinein an. Was die Atemwegsbeschwerden ausgelöst hat, bleibt damit weiterhin offen. Die Feuerwehr konnte bei ihren Messungen bislang keinen gesicherten Hinweis auf die Ursache oder einen freigesetzten Stoff finden. Ja, wir sind jetzt natürlich nicht die

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2: Die Kinder kamen gleich rein, auch als wir einen offenen Treff hatten, und haben alle gejubelt, sind uns in die Arme gefallen. Also das war wirklich so, check, wir haben es geschafft.
3: David Morgenroth ist Sozialarbeiter im Moosmützelhaus. Nach Monaten der Unsicherheit bezüglich der Finanzierung steht inzwischen fest. Der Kindertreff kann vorerst weitermachen.
2: Ja, wir sind vollumfänglich finanziert. Im Nachtragshaushalt hat die Stadt Dresden genug Geld bereitgestellt, dass wir vollumfänglich rückwirkend finanziert sind. Im Vorfeld hat die Kindervereinigung Dresden ist in Vorleistung gegangen. Und wir arbeiten jetzt sozusagen wieder voll ganz normal, so wie wir es im letzten Jahr auch schon gemacht haben.
3: Im Dresdner Stadtrat war der Erhalt des Moosmützelhauses Thema der letzten Sitzungen. Grünen-Fraktionsvorsitzende Agnes Scharnetzky besuchte das Jugendzentrum.
4: Es gibt zwar einen Kindertreff in Leubtau, der ist aber auf der anderen Seite der Kesselsdorfer Straße, und man kann von den kleinen Menschen wirklich nicht erwarten, dass sie quasi diesen Weg über die Kesselsdorfer Straße, die dann eben doch irgendwie eine große Achse ist, die irgendwie diesen Stadtteil auch ein Stück weit teilt, dass sie den finden und gehen. Und das Zweite, was ich immer ein starkes Argument fand, ist, dass hier eben gerade Kinder auch ihre Freizeit gestalten können, die keinen Hort mehr haben, weil sie schon in die weiterführende Schule gehen, aber eigentlich trotzdem noch zu klein sind, um den ganzen Nachmittag alleine zu sein.
3: Hinter der Diskussion um den Erhalt steht die Frage, was macht das Moosmützelhaus so besonders?
2: Ja, wir sind die einzige Kinder- und Jugendhilfeeinrichtung als reiner Kindertreff hier im Nordlöbtau und Kotta. Und die Kinder von 6 bis 14 Jahren können zu uns kommen und die Familien natürlich auch. Man kann nicht Kinder immer alleine denken, das sind ja auch immer Familienangehörige, die dazu gehören. Und wir bieten sinnvolle Freizeitgestaltung an und auch Beratung für Eltern, die dann mit Problemlagen zu uns kommen.
3: Welche Bedeutung solche Orte darüber hinaus haben, war auch Teil der politischen Debatte.
4: Ich glaube, dass Kinder- und Jugendarbeit ganz wichtig ist für die Kinder und Jugendlichen selbst, aber auch für die Familien. Es geht, glaube ich, darum, dass man sich mit dem Ort, wo man lebt, identifiziert, dass man dort Menschen findet, denen man sich anvertrauen kann, mit denen man spielen kann, mit denen man seine Zeit verbringen kann. Ich glaube, am Ende des Tages geht es auch darum, dass man nicht nur Schülerin oder Schüler ist, sondern dass man auch einfach als Mensch gesehen wird in einem Freizeitkontext und da eben ein gutes Angebot hat. Und ich glaube, alle aktuellen Studien zu Kindern und Jugendlichen in Deutschland zeigen, dass wir gut auf die Kinder und Jugendlichen aufpassen müssen. Und ich glaube, das sind so Angebote wie das Moosmützelhaus, wo es eine Beziehung gibt, wo es eine Aufmerksamkeit gibt, ganz, ganz wertvoll.
3: Nach der Entscheidung über den Erhalt richtet sich der Blick nun auf die kommenden Monate.
2: Also wir sind erstmal bis Ende des Jahres finanziert, aber das geht quasi allen Einrichtungen, alle Kinder- und Jugendhilfeeinrichtungen in Dresden so. Wir warten jetzt auf den Nachtragshaushalt, der wurde jetzt vor ein, zwei Wochen erst vorgestellt. Und da werden wir jetzt sehen, was dann die weiteren Verhandlungen darüber sagen und auch die Bürgerdialoge darüber, wie dann die Stadträte oder die Fraktionen sich auch dann dazu verhalten.
3: Damit wird die Finanzierung auch bei den nächsten Haushaltsentscheidungen wieder eine Rolle spielen.
4: Also grundsätzlich ist es so, dass der Haushaltsansatz von 2026 aus dem Nachtragshaushalt fortgeschrieben wird. Das heißt, was da drin steht, das hat jetzt auch erstmal eine gute Chance weiterzumachen. Aber es gibt halt eine Teuerungsrate und daraus ergibt sich sozusagen wieder der Druck zu kürzen und zu gucken. Ich glaube aber gleichzeitig, und dafür stehen wir als Bündnis 90 Die Grünen auch weiterhin, dass keine Strukturen zerschlagen werden dürfen, weil das, was einmal tot ist, wird nicht einfach wiederkommen.
3: Trotz dieser offenen Fragen arbeitet das Team bereits an der Zukunft des Kindertreffs.
2: Wir wollen es mit den Kindern gemeinsam, die werden wir jetzt im September noch befragen, wie sie gerne den Kindertreff zukünftig gestaltet haben wollen, innen und außen. Und da wollen wir mit ihnen dann renovieren in den Oktoberferien.
3: Nach Monaten der Unsicherheit kann im Moosmützelhaus zunächst wieder nach vorn geschaut werden. Gemeinsam mit den Kindern und Familien soll der Treff nun weiterentwickelt und neu mit Leben gefüllt werden.

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6: Einen wunderschönen guten Abend und willkommen zu Ihrem Sachsen aktuell am Montag. Heute haben wir diese Themen. Die Leipziger demonstrierten nach dem AfD-Wahlerfolg. Außerdem ein Meilenstein für Dresdens Chipfabrik. Und Dackelfieber im Lausitzer Seenland. Mit diesem Überblick begrüße ich Sie noch einmal herzlich zu Ihrem Sachsen aktuell am Montag, dem 14. September 2026. Ich freue mich, dass Sie auch heute wieder mit dabei sind und mit mir gemeinsam durch Sachsen spazieren. Mein Name ist Pauline Redberg.

0: untersucht. Einzelheiten gibt es von meiner Kollegin Nina Freund.
1: Da in der Schule natürlich 440 Schüler tätig sind, wurden hier in der Leitstelle gesagt, oh, wenn es zu viel sind, müssen wir natürlich einen Massenanfall auslösen.
2: Am Montagvormittag kam es an der 128. Oberschule in Dresden-Strehlen zu einem Großeinsatz. Gegen 11.27 Uhr wurden Feuerwehr und Rettungsdienst zum Rudolf-Bergander-Ring alarmiert, da mehrere Schülerinnen und Schüler plötzlich über Atemwegsbeschwerden klagten. Insgesamt rund 440 Menschen wurden vollständig aus der Schule evakuiert und wegen der vermuteten hohen Anzahl an Betroffenen löste die Leitstelle einen Massenanfall von Verletzten aus.
1: Grundsätzlich die Verletzungen sind, die haben Kopfschmerzen, denen ist schwindelig, die haben einen Husten. Und jetzt sind wir halt gerade dabei, die zu sichten, anzuschauen, abzutransportieren. Aber wenn Sie die Sichtungskategorie kennen, sind wir alles im grünen, gelben Bereich. Wir haben also keinen Schwerstverletzten. Akut besteht keine Gefahr mehr. Wir waren also mit unserem Umweltzugführer und dem Mestrup in dem Bereich, haben also geschaut, was könnte es gefährlichst gewesen sein. Wir haben leider nichts festgestellt. Das heißt nicht, dass nichts da ist, aber wir haben an der Stelle nichts messen können.
2: Bei der anschließenden Sichtung sind rund 101 Personen mit Symptomen identifiziert worden. 79 Personen konnten nach der Behandlung vor Ort verbleiben. 22 Patientinnen und Patienten wurden zur weiterführenden Versorgung in umliegende Krankenhäuser gebracht. Nur 3 von ihnen hatten ausgeprägtere Symptome. Bei einem Massenanfall von Verletzten werden routinemäßig zusätzliche Einsatzkräfte und Rettungsmittel alarmiert, um eine große Menge an Patienten zeitnah versorgen zu können.
1: Also wir rechnen ungefähr mit 150 bis 200 Einsatzkräften. Ich habe noch keine genauen Zahlen, die quasi hierher alarmiert sind. Und wie gesagt, wir haben den Bereich kontrolliert. Jetzt wird Stück für Stück der Einsatz reduziert. Die Schüler dürfen natürlich auch nach Hause gehen, wenn sie nichts haben. Das freut natürlich den einen oder anderen Schüler. Werden von den Eltern abgeholt und die größeren Klassen haben die Lehrer selbst entlassen.
2: Einsatzmaßnahmen dauerten noch bis in den Nachmittag hinein an. Was die Atemwegsbeschwerden ausgelöst hat, bleibt damit weiterhin offen. Die Feuerwehr konnte bei ihren Messungen bislang keinen gesicherten Hinweis auf die Ursache oder einen freigesetzten Stoff finden.
0: 43,8% für die AfD bei der Landtagswahl in Sachsen-Anhalt. Ein Wahlergebnis, das nicht nur dort die politische Landschaft verändert. Auch in Leipzig gingen Tausende auf die Straße und forderten eine klare Abgrenzung von der Partei. Doch wie weit kann und soll diese Abgrenzung gehen und wie erreicht Politik zugleich die Menschen, die die AfD wählen? Jonas Juckeland berichtet und ordnet ein.
3: Nach den Ergebnissen der Sachsen-Anhalt-Wahl letzten Sonntag sind viele Menschen frustriert, wütend, verschiedene Emotionen. Und ich glaube, denen allen Emotionen erstmal Raum zu geben und vielleicht auch Forderungen schon zu formulieren an die politisch Verantwortlichen. Ich glaube, das ist jetzt wichtig.
4: 43,8% für die AfD bei der Landtagswahl in Sachsen-Anhalt. So das vorläufige Endergebnis, ein Wahlerfolg für einen AfD-Landesverband, der vom Verfassungsschutz als gesichert rechtsextremistisch eingestuft wird. Nach der Wahl rufen Bündnisse und Initiativen bundesweit zu Protestaktionen auf, so auch in Leipzig. Auch hier wird der sächsische AfD-Landesverband als gesichert rechtsextremistisch eingestuft.
3: Außerhalb von Leipzig, schon in den Randbezirken, ist das ein Problem, eigentlich schon in den Rändern von Leipzig. Also ich würde nicht sagen, dass wir hier sozusagen auf einer Insel leben, dann ist das nur die Innenstadt, wenn man so will, und vielleicht noch ein paar Bezirke dazu. Das heißt, das Problem haben wir hier genauso.
4: Was bedeutet dieses AfD-Wahlergebnis in Sachsen-Anhalt für den politischen Umgang mit der Partei in Sachsen? Samstagmittag auf dem Leipziger Marktplatz. Plakate, Redebeiträge, Musik. Nach Angaben der Polizei kommen rund 3000 Menschen. Die Veranstalter sprechen von etwa 5000. Leipzig ist dabei nur einer von vielen Protestorten. Nach Medienangaben waren Aktionen in mindestens 20 Städten geplant. In Leipzig kommt der Aufruf vom Aktionsnetzwerk Leipzig nimmt Platz, gemeinsam mit weiteren Akteuren der Stadtgesellschaft. Das Motto: Zeit zum Handeln, AfD stoppen. Eine zentrale Forderung richtet sich an die anderen Parteien. Sie sollen eine Zusammenarbeit mit der AfD ausschließen. Die Veranstalter fordern außerdem, ein mögliches AfD-Verbotsverfahren prüfen zu lassen.
3: Also AfD stoppen bedeutet, dass wir natürlich nicht wollen, dass die AfD an die Regierungsmacht kommt.

0: dass die AfD irgendwo in die Verantwortung kommt. Weil das ist ein Problem dann für viele Minderheiten.
1: Irena Rudolph-Kokott begründet die Forderung nach politischer Abgrenzung mit möglichen Folgen für verschiedene gesellschaftliche Gruppen.
0: Also für queere Menschen ist das ein Problem, für Menschen mit Einwanderungsgeschichte, für GewerkschafterInnen, für Menschen, die einfach sich für unsere Vielfalt, für die Demokratie engagieren, für ganz viele zivilgesellschaftliche Akteure. Aber, und das würde gerne vergessen, auch für Kunst und Kultur, denn auch diese wollen die einschränken und germanisch oder völkisch gestalten.
1: Der AfD-Kreisverband Leipzig widerspricht. Auf Anfrage von Sachsenfernsehen schreibt er:
2: Das Motto AfD stoppen offenbart lediglich die inhaltliche Hilflosigkeit und Ausgrenzungsstrategie linker Netzwerke und etablierter Parteien. Die Forderung nach einem grundsätzlichen Kooperationsverbot ist unkonstruktiv und missachtet den Wählerwillen von Millionen Bürgern.
1: Der Leipziger AfD-Kreisverband argumentiert, gewählte Vertreter dürfen nicht grundsätzlich von politischen Prozessen ausgeschlossen werden. Genau darüber wird inzwischen auch innerhalb der Parteien diskutiert. Reden, zusammenarbeiten oder konsequent abgrenzen? Dabei spielt auch die Einstufung durch den Verfassungsschutz eine Rolle. In Sachsen-Anhalt gilt der AfD-Landesverband seit 2023 als gesichert rechtsextremistische Bestrebung. Der Verfassungsschutz sieht unter anderem Verstöße gegen Menschenwürde und Demokratieprinzip. In Sachsen besteht die gleiche Einstufung. Der AfD-Kreisverband Leipzig weist auch diese Bewertung zurück.
2: Wir setzen uns weiterhin mit rechtlichen Mitteln gegen diesen Etikettenschwindel zur Wehr,
1: heißt es schriftlich vom AfD-Kreisverband in Leipzig. Er wirft dem Verfassungsschutz politische Instrumentalisierung vor. Doch auch in der sächsischen Landespolitik richtet sich der Blick nach Sachsen-Anhalt. Ministerpräsident Michael Kretschmer nennt das Ergebnis der CDU dort desaströs und fordert ein Umdenken. Politik müsse sich stärker mit den Ursachen der Unzufriedenheit beschäftigen und Lösungen für die Themen anbieten, die Menschen bewegen. Bereits im Sommer hatte Kretschmer zugleich erklärt, er halte wenig vom Begriff der Brandmauer. Man müsse mit jedem reden, der reden wolle. Politische Zusammenarbeit mit der AfD ist damit allerdings nicht automatisch gemeint. Auch Irene Rudolph-Kokott vom Aktionsnetzwerk Leipzig nimmt Platz, trennt zwischen der Partei und den Menschen, die sie wählen.
0: Also reden sollte man mit den Wählerinnen und Wählern, die sich jetzt entschieden haben, die AfD zu wählen, warum sie das getan haben. Und das haben ja viele Journalistinnen und Journalisten im Vorfeld getan und gefragt, warum habt ihr die gewählt? Und da kommen ja ganz andere Antworten. Da kommt ja nicht, weil mein Nachbar im Dönerladen mich stört, sondern weil ich eine sichere Rente haben will, weil ich nicht zufrieden bin mit Kürzungen im Gesundheitsbereich und so weiter. Das heißt, es kommen soziale Sachen sehr stark und die zu lösen, ist Aufgabe der Politik.
1: Sie nennt dabei unter anderem Rente, Bildung, Gesundheit und Pflege. 43,8% in Sachsen-Anhalt für die AfD ändern die politischen Mehrheiten in Sachsen nicht. Das Ergebnis verschärft hier aber eine Debatte, die längst läuft. Wie klar grenzt sich Politik von der AfD ab und wie gewinnt sie gleichzeitig Menschen zurück, die der Partei ihre Stimme geben?
3: Im Dresdner Norden wächst derzeit eines der größten Industrieprojekte Europas. Knapp 2 Jahre nach dem Spatenstich hat die European Semiconductor Manufacturing Company, kurz ESMC, Richtfest für ihr neues Halbleiterwerk gefeiert. Doch bis dort die ersten Chips entstehen, stehen noch entscheidende Arbeiten bevor.
4: Es ist die größte Baustelle Europas, die wir aktuell hier haben. Und es kann ein Anfang für vieles sein, was noch in der Zukunft geht.
5: Rund 2 Jahre nach dem Spatenstich ist der Rohbau des neuen Halbleiterwerks im Dresdner Norden weit fortgeschritten. Sachsens Ministerpräsident Michael Kretschmer blickt beim Richtfest auf die bisherige Zusammenarbeit zurück.
6: Die Entscheidung ist ja schon vor einer ganzen Zeit gefallen und das ist eine riesige Vertrauensentscheidung gewesen. TSMC ist das Unternehmen, was in der Mikroelektronik ganz vorn dabei ist und die Entscheidung für Deutschland, für Europa und dann für Dresden und Sachsen, das kann man gar nicht groß genug sehen. Was wir heute aber erlebt haben, ist, dass wir Wort gehalten haben, alle miteinander. Das Unternehmen, die Landeshauptstadt, wir als Freistaat, Und dieses Vertrauen ist die Grundlage für alles, was auch in der Zukunft kommen wird. Mit TSMC, aber auch mit anderen Unternehmen, die in die Mikroelektronik investieren. Gerade wird der Chips Act 2 verhandelt in der Europäischen Union. Wir wollen damit dabei sein, und zwar mit Zulieferern und auch mit neuen Unternehmen, die sich weiter an diesem Standort engagieren.
5: Mit dem Richtfest ist die Arbeit aber noch längst nicht abgeschlossen. Für ESMC-Präsident Dr. Christian Keutsch beginnt nun eine entscheidende Phase im Inneren des Gebäudes.
7: Der nächste große Meilenstein ist das Einbringen des ersten Prozessequipments. Und das ist für das zweite Halbjahr nächsten Jahres geplant. Dazwischen muss noch einiges passieren. Ja, der Reinraumausbau, die Installation des Transportsystems. Aber im zweiten Halbjahr 2027 werden wir die erste Prozessanlage installieren.
5: Mit dem neuen Werk soll auch der Halbleiterstandort Sachsen weiter wachsen. Dafür werden bereits die Voraussetzungen für weitere Investitionen geschaffen.
8: Wir wollen weiter wachsen. Wir brauchen dafür einmal Arbeitskräfte, wirklich top ausgebildete Leute. Deswegen ist diese Investition hier in Dresden für die Berufsschule so wichtig. Deswegen ist es wichtig, in Chemnitz diesen Rheinraum an der Universität zu bauen. Wir brauchen auf der anderen Seite Industriegrundstücke. Wir sind in Großenhain, wir sind in Leipzig, wir sind in der Region Südwestsachsen dabei, auch in der Nähe von Pirna Industrieflächen zu erschließen, sodass es weitergehen kann. Man muss heute an eine Zeit in 3, 4 oder 5 Jahren denken. Wenn wir dann handlungsfähig sind, haben wir die Chance, auch weitere Schritte mitzugeben.
5: Das Milliardenprojekt stellt nicht nur Dresden vor neue Aufgaben. Oberbürgermeister Dirk Hilbert setzt deshalb auf eine engere Zusammenarbeit mit den umliegenden Städten und Gemeinden.
9: Was sind wir an allen Thematiken dran? Und die größte Thematik ist, dass wir gemeinschaftlich eine Region und zusammenfinden in der Region noch viel enger und das auch institutionalisieren. Und das ist ein großer Weg. Es sind fast 100 Gemeinden dabei, die jetzt gemeinschaftlich eine Wirtschaftsregion Dresden gründen und auch sich in diesen Schritten noch stärker abstimmen. Das ist bei dem Thema Wohnungsbau, das ist bei dem Thema Gewerbeflächenentwicklungen und das ist auch bei den gemeinschaftlichen Wirtschaftsförderungen zu betreiben.
5: In der Fabrik sollen künftig Halbleiter unter anderem für die Automobilindustrie gefertigt werden. Dr. Keutsch erklärt, warum dafür eine Produktion in Europa besonders wichtig ist.
7: Man wollte eine Fabrik in derselben Zeitzone haben. Das macht Innovation einfacher. Man hat auch gesehen, dass Lieferketten kann man nicht als gegeben nehmen. Ja, da muss man etwas tun und dementsprechend eine Fabrik von TSMC in Europa zu haben, war der große Wunsch. Und jetzt sieht man, dass der Wunsch Realität wird.
5: Nach dem Richtfest läuft der Innenausbau weiter, auf einer Baustelle, die schon jetzt zu den größten Industrieprojekten Europas gehört. Im fertigen ESMC-Werk sollen später bis zu 2000 Menschen arbeiten. Die ersten Chips sollen bereits nächstes Jahr vom Band rollen.
10: Juhu, jetzt geht's ins See!
11: Bist du dann schwerelos?
10: Ja, ein bisschen, okay. Ja. Und ich kann laufen.
11: Und du kannst laufen.
12: Baden mit Rollstuhl?
13: Ohne sowas kommt man wirklich nur umständlich in den See und noch viel schwieriger wieder raus.
12: Möglich machen soll das am Kospudener See bei Leipzig ein barrierefreier Badesteg.
13: Allerdings hat uns dann die Realität eingeholt.
12: Ein Badeparadies, aber offenbar nicht für alle.
14: Und wollte hinten reingehen, war erschrocken, dass es plötzlich tief war. Und dementsprechend funktioniert das für uns nicht.
12: Sie tragen ihr Kind ins Wasser.
14: Jetzt ziehe ich ihn rein.
12: Denn am Ende der Rampe ist das Wasser viel zu tief.
14: Genau hier, wo der Ausgang ist, kann man nicht mehr stehen. Das bedeutet, dass ich hier mit Oke nicht schwimmen kann. Weil wenn ich nicht stehen kann, kann ich Oke nicht halten.
12: Für die Familie ein Sicherheitsrisiko. Auch Leipzigs kommunale Beauftragte für Menschen mit Behinderungen sieht deutliche Lücken.
15: Dass ich den ganzen Standort auch mit Vorsicht barrierefrei bezeichnen würde.
12: Ein Leipziger Schwimmbad will es besser machen. Doch hört hier die Inklusion am Beckenrand auf?
16: Kann ich nachvollziehen, ist in der Schwimmhalle halt schwierig umzusetzen. Also eine Rampe ins Wasser würde natürlich ganz, ganz viel Bauplatzbedarf haben.
12: Badespaß oder Barrierefrust?
3: Weiter geht's in Ihrem Sachsen aktuell. Schön, dass Sie dran geblieben sind. Die Friedensfahrt lebt, zumindest in neuer Form. Beim European Peace Ride sind am Wochenende fast 200 Fahrerinnen und Fahrer von Zittau über Tschechien und Dresden bis nach Chemnitz gerollt. Tausende Menschen säumten die Strecke, besonders groß war die Begeisterung in Merane. Mit im Peloton Radsportlegende Jan Ulrich. Die Tour, die soll aber nicht nur an alte Radsporttraditionen erinnern, sie ist auch Botschafter für ein großes Ziel. 2029 soll die Tour de France in Ostdeutschland starten und auch durch Sachsen führen. Nico Adam für Sie mit den Einzelheiten.
17: Die Stimmung war brutal gut an der ganzen Strecke. Und hier wieder so viele Leute und das macht einfach Spaß. Hat einfach Spaß gemacht und das ist auch, alle sind gut drauf und natürlich, wir radeln auch alle für Frieden natürlich. Ehemalige Friedensfahrt haben wir alle verfolgt und jetzt European Peace Ride ist eine tolle Sache und hat wieder Spaß gemacht.
18: Gestartet ist das Feld in Zittau, von dort ging es über Polen ins tschechische Liberec weiter nach Dresden und schließlich auf der letzten Etappe bis nach Chemnitz. Prominentester Mitfahrer auf dem letzten Teilstück, Jan Ullrich. Deutschlands einziger Tour de France-Sieger kennt die ganz großen Radsport-Rundfahrten. Beim European Peace Ride geht es für ihn allerdings nicht um Sekunden oder Platzierungen.
17: Es lief sehr gut, also ich bin ja jetzt nur den letzten damit gefahren, aber ich muss sagen, Chapeau vor den ganzen Teilnehmern und Teilnehmer hier, die ja 3 Tage gefahren sind und das war nicht leicht. Also es ist heute 180 Kilometer. Der Wettergott hat mitgespielt.
18: Profis und Hobbyfahrer fahren gemeinsam in einem geschlossenen Peloton. Wer Probleme bekommt, soll nicht zurückbleiben. Statt Konkurrenz setzt die Tour auf Gemeinschaft. Ein Gedanke, der auch ehemalige Profis immer wieder zurück aufs Rad bringt. Einer von ihnen ist Markus Burkhardt. Der ehemalige Radprofi aus Zschopau ist nicht zum ersten Mal dabei.
19: Weil das ist eine wahnsinnig gut organisierte Veranstaltung. Es sind ganz viele nette Menschen dabei. Und es ist natürlich auch es geht um Frieden, Gemeinschaft und das sind Sachen, die müssen wir einfach unterstützen, weil es halt so wichtig sind und von daher gibt es für mich da keine Frage, dass ich da nicht dabei bin.
18: Und dieser Gemeinschaftsgedanke muss auf 500 Kilometern auch funktionieren. Nicht jeder im Feld hat schließlich die Beine eines ehemaligen Radprofis. Wenn es schwer wird, helfen die Fahrer einander.
19: Klar, der eine oder andere irgendwann mal Probleme, wo es mal schwer geht, aber dann wird sich gegenseitig geholfen. Da schiebt der eine den anderen mal, wenn es mal ein bisschen schwer geht. Die Leute motivieren sich gegenseitig. Das Personal hilft aus, die Helfer und Helferinnen unterwegs. Also da hält jeder zusammen.
18: Auch Mike Kluge kennt den Radsport auf höchstem Niveau. Der frühere Weltmeister im Querfeldeinfahren ist in diesem Jahr zum ersten Mal beim European Peace Ride dabei gewesen. Und ausgerechnet seine Etappe begann mit reichlich Regen.
20: Wir hatten ja heute nicht gerade den coolsten Tag erwischt, ne, wettermäßig. Aber ich muss sagen, durch das Anfeuern der Zuschauer draußen, ja, hat es relativiert. Das war wirklich total angenehm. Die Leute waren rücksichtsvoll unterwegs gewesen, da gerade so in so einem Fahrerfeld bei Regen nicht so einfach. Aber ich muss sagen, das ist ein toller Grund, hier mitzufahren und dieses European Peace Event zu unterstützen.
18: Am Nachmittag war vom Regen kaum noch etwas zu spüren. Im Chemnitzer Eissportzentrum wartete das Sattelfest auf die Fahrer. Nach der Ankunft ging es für das Peloton sogar noch einmal auf eine gemeinsame Ehrenrunde. Und dabei sitzt plötzlich auch Sachsens Landtagspräsident Alexander Dirks im Sattel. Der European Peace Ride war eng mit dem Chemnitzer Kulturhauptstadtjahr 2025 verbunden. Ein Jahr später wird weitergefahren. Für Dirks genau das, was von solchen Projekten bleiben soll.
21: Und es ist ja eigentlich ein Ziel, dass Projekte, die durch die Kulturhauptstadt oder im Zuge der Kulturhauptstadt entstanden sind, auch in der Zukunft weiter stattfinden. Insofern ist es ein toller Teil der Legacy, das, was bleibt von der Kulturhauptstadt.
18: Doch inzwischen geht es um noch mehr. Der European Peace Ride ist auch Botschafter für ein ambitioniertes Radsportprojekt. 2029 soll die Tour de France wieder in Deutschland starten, diesmal im Osten der Republik. Die Initiative Grand Départ Allemagne arbeitet daran, das größte Radrennen der Welt nach Mitteldeutschland zu holen. Und Sachsen soll bei den ersten Kilometern eine wichtige Rolle spielen. Dafür braucht es nicht nur Strecken und Geld. Es braucht auch Bilder, die zeigen, hier gibt es ein Publikum für großen Radsport.
21: Weil es einfach ein geniales Zeichen ist. Menschen machen zusammen Sport, fahren durch mehrere Länder Europas, 500 Kilometer, 200 Leute. Ich finde es ein großartiges Zeichen. Es verbindet die Tradition der Friedensfahrt mit dem europäischen Gedanken und ist einfach eine geniale Werbung für den Freistaat und vor allen Dingen für das Ziel, dass 2029 die Tour de France durch Mitteldeutschland und durch den Freistaat Sachsen fährt.
18: Ob die Tour de France 2029 tatsächlich durch Sachsen rollt, ist noch offen. Der European Peace Ride will bis dahin aber weiter dafür werben und zugleich das fortsetzen, womit alles begann. Gemeinsam Radfahren über Grenzen hinweg.
3: Und zum Schluss wird's sportlich niedlich bei uns. Im Lausitzer Seenland haben sich am Sonntag zahlreiche Dackel ein ungewöhnliches Wettrennen geliefert. Mit dabei waren auch viele Teilnehmer und Zuschauer aus Sachsen. Rund um den rostigen Nagel am Sedlitzer See wurde die Premiere zum Treffpunkt für Dackelfans aus beiden Bundesländern. Was Zwei- und Vierbeiner dort erlebt haben, berichten die Kollegen von der Lausitzwelle.
0: Wunderbar, oder? Am Sonntag diente der Aussichtsturm Rostiger Nagel am Sedlitzer See erstmals als Kulisse für ein Dackelrennen. Zu dem Vierbeiner-Event rund um die markante Landmarke kamen mehrere hundert Zuschauer aus Sachsen und Brandenburg. 27 Dackel und 5 Hunde anderer Rassen gingen an den Start und kämpften in 3 Altersklassen und im Parcours gegen die Zeit und um Pokale und Preise.
2: Wir hatten so am Anfang bestimmt mit Regen zu kämpfen, dann wären wahrscheinlich noch ein Ticken mehr Leute gekommen. Sag ich einfach mal, wenn das Wetter noch besser gewesen wäre. Ja, ja. Ja, aber war richtig gut besucht.
22: Die Stadion war top, richtig top.
2: Natürlich gibt es eine zweite Auflage und gerne hier am Rostigen Nagel. Auf jeden Fall.
22: Also von der Örtlichkeit, alles drum und dran, Ambiente war super, Versorgung war super, wir können uns nicht, also wir sind begeistert, machen wir wieder hin.
0: Organisiert wurde das Rennen von der Tackle-Gruppe Cottbus-Spree-Neiße gemeinsam mit dem Team der Roststädte um Marco Mendritzky und Julia Übigau und weiteren Unterstützern. Die Tackle-Gruppe zählt 37 Mitglieder und mehr als 40 Hunde. Für den langsamsten und zugleich ältesten Hund des Tages gab es einen Trostpreis. Die 12-jährige Dackelhündin Lassie ließ es eher gemütlich angehen. Neben dem Rennen gab es auch einen Erste-Hilfe-Kurs für Hunde mit der Tierärztin und dem Vereinsmitglied Dr. Katrin Thiele. Unterstützt wurde die Veranstaltung von regionalen Partnern und Sponsoren. Auch Senftenbergs Bürgermeister Andreas Pfeiffer schaute vorbei. Und so zeigte sich bei der Premiere, beim Dackelrennen ging es zwar um die Zeit, vor allem aber um den Spaß mit seinen geliebten Vierbeinern.
3: Und das war Ihr Sachsen aktuell am Montag, dem 14. September 2026. Schön, dass Sie auch heute wieder mit dabei gewesen sind und ich Sie durch die Sendung begleiten durfte. 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Unter diesem Namen, unter Sachsen Fernsehen, finden Sie uns auch auf allen gängigen Social-Media-Plattformen und hören können Sie uns jederzeit auf unserem Radiosender Sachsen 1. Morgen geht's dann wie gewohnt weiter. Wir treffen uns dann genau hier. Ich freue mich auf Sie. Haben Sie einen wunderschönen Abend und bis morgen. Tschüss!

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5: Nach einer mutmaßlich rassistischen Attacke auf zwei Männer in Dresden ermittelt der Staatsschutz. Drei Tatverdächtige im Alter von 35 bis 36 Jahren sollen ihre Opfer in der Nacht zum 13. September geschlagen und getreten und dabei rechte Parolen gerufen haben. Die Polizei nahm sie kurz nach der Tat fest. Die Leipziger Verkehrsbetriebe ziehen nach den Hitzeschäden an den Straßenbahngleisen Konsequenzen. Laut TÜV führten extreme Hitze und hohe Belastung zu den Ausfällen. Der Schaden liegt bei rund 4,5 Millionen Euro. Künftig soll ein Hitzeplan greifen. Außerdem wird die Fugenmasse verändert. Sachsen liegt im Bildungsmonitor erneut auf Platz 1 unter den Bundesländern. Die Studie bewertet Bildungssysteme aus bildungsökonomischer Sicht und hebt im Freistaat unter anderem Ganztagsbetreuung, Kita-Personal und Schulleistungen hervor. Die Gewerkschaft Erziehung und Wissenschaft sagt aber, das Ranking blende zentrale Probleme aus.

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2: Da in der Schule natürlich 440 Schüler tätig sind, wurden hier in der Leitstelle dann gesagt, oh, wenn es zu viel sind, müssen wir natürlich einen Massenanfall auslösen.
3: Am Montagvormittag kam es an der 128. Oberschule in Dresden-Strehlen zu einem Großeinsatz. Gegen 11.27 Uhr wurden Feuerwehr und Rettungsdienst zum Rudolf-Bergander-Ring alarmiert, da mehrere Schülerinnen und Schüler plötzlich über Atemwegsbeschwerden klagten. Insgesamt rund 440 Menschen wurden vollständig aus der Schule evakuiert und wegen der vermuteten hohen Anzahl an Betroffenen löste die Leitstelle einen Massenanfall von Verletzten aus.
2: Grundsätzlich die Verletzungen sind, die haben Kopfschmerzen, die sind schwindelig, die haben einen Husten. Und jetzt sind wir halt gerade dabei, die zu sichten, anzuschauen, abzutransportieren. Aber wenn Sie die Sichtungskategorie kennen, sind wir alles im grün-gelben Bereich. Wir haben also keinen Schwerstverletzten. Akut besteht keine Gefahr mehr. Wir waren also mit unserem Umweltzugführer und dem Mestrup in dem Bereich, haben also geschaut, was könnte es gefährlich gewesen sein. Wir haben leider nichts festgestellt. Das heißt nicht, dass nichts da ist, aber wir haben an der Stelle nichts messen können.
3: Bei der anschließenden Sichtung sind rund 101 Personen mit Symptomen identifiziert worden. 79 Personen konnten nach der Behandlung vor Ort verbleiben. 22 Patientinnen und Patienten wurden zur weiterführenden Versorgung in umliegende Krankenhäuser gebracht. Nur 3 von ihnen hatten ausgeprägtere Symptome. Bei einem Massenanfall von Verletzten werden routinemäßig zusätzliche Einsatzkräfte und Rettungsmittel alarmiert, um eine große Menge an Patienten zeitnah versorgen zu können.
2: Also wir rechnen ungefähr mit 150 bis 200 Einsatzkräften. Ich habe noch keine genauen Zahlen, die quasi hierher alarmiert sind. Und wie gesagt, wir haben den Bereich kontrolliert. Jetzt wird Stück für Stück der Einsatz reduziert. Die Schüler dürfen natürlich auch nach Hause gehen, wenn sie nichts haben. Das freut natürlich den einen oder anderen Schüler. Werden von den Eltern abgeholt und die größeren Klassen haben die Lehrer selbst entlassen.
3: Einsatzmaßnahmen dauerten noch bis in den Nachmittag hinein an. Was die Atemwegsbeschwerden ausgelöst hat, bleibt damit weiterhin offen. Die Feuerwehr konnte bei ihren Messungen bislang keinen gesicherten Hinweis auf die Ursache oder einen freigesetzten Stoff finden. Ja, wir sind jetzt natürlich nicht die

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2: Die Kinder kamen gleich rein, auch als wir einen offenen Treff hatten, und haben alle gejubelt, sind uns in die Arme gefallen. Also das war wirklich so, check, wir haben es geschafft.
3: David Morgenroth ist Sozialarbeiter im Moosmützelhaus. Nach Monaten der Unsicherheit bezüglich der Finanzierung steht inzwischen fest: Der Kindertreff kann vorerst weitermachen.
2: Ja, wir sind vollumfänglich finanziert. Im Nachtragshaushalt hat die Stadt Dresden genug Geld bereitgestellt, dass wir vollumfänglich rückwirkend finanziert sind. Im Vorfeld hat die Kindervereinigung Dresden ist in Vorleistung gegangen. Und wir arbeiten jetzt sozusagen wieder voll ganz normal, so wie wir es im letzten Jahr auch schon gemacht haben.
3: Im Dresdner Stadtrat war der Erhalt des Moosmützelhauses Thema der letzten Sitzungen. Grünen-Fraktionsvorsitzende Agnes Scharnetzky besuchte das Jugendzentrum.
4: Es gibt zwar einen Kindertreff in Löbtau, der ist aber auf der anderen Seite der Kesselsdorfer Straße, und man kann von den kleinen Menschen wirklich nicht erwarten, dass sie quasi diesen Weg über die Kesselsdorfer Straße, die dann eben doch irgendwie eine große Achse ist, die irgendwie diesen Stadtteil auch ein Stück weit teilt, dass sie den finden und gehen. Und das Zweite, was ich immer ein starkes Argument fand, ist, dass hier eben gerade Kinder auch ihre Freizeit gestalten können, die keinen Hort mehr haben, weil sie schon in die weiterführende Schule gehen, aber eigentlich trotzdem noch zu klein sind, um den ganzen Nachmittag alleine zu sein.
3: Hinter der Diskussion um den Erhalt steht die Frage: Was macht das Moosmützelhaus so besonders?
2: Ja, wir sind die einzige Kinder- und Jugendhilfeeinrichtung als reiner Kindertreff hier im Nordlöbtau und Kotta. Und die Kinder von 6 bis 14 Jahren können zu uns kommen, und die Familien natürlich auch. Man kann nicht Kinder immer alleine denken, das sind ja auch immer Familienangehörige, die dazu gehören. Und wir bieten sinnvolle Freizeitgestaltung an und auch Beratung für Eltern, die dann mit Problemlagen zu uns kommen.
3: Welche Bedeutung solche Orte darüber hinaus haben, war auch Teil der politischen Debatte.
4: Ich glaube, dass Kinder- und Jugendarbeit ganz wichtig ist für die Kinder und Jugendlichen selbst, aber auch für die Familien. Es geht, glaube ich, darum, dass man sich mit dem Ort, wo man lebt, identifiziert, dass man dort Menschen findet, denen man sich anvertrauen kann, mit denen man spielen kann, mit denen man seine Zeit verbringen kann. Ich glaube, am Ende des Tages geht es auch darum, dass man nicht nur Schülerin oder Schüler ist, sondern dass man auch einfach als Mensch gesehen wird in einem Freizeitkontext und da eben ein gutes Angebot hat. Und ich glaube, alle aktuellen Studien zu Kindern und Jugendlichen in Deutschland zeigen, dass wir gut auf die Kinder und Jugendlichen aufpassen müssen. Und ich glaube, das sind so Angebote wie das Moosmützelhaus, wo es eine Beziehung gibt, wo es eine Aufmerksamkeit gibt, ganz, ganz wertvoll.
3: Nach der Entscheidung über den Erhalt richtet sich der Blick nun auf die kommenden Monate.
2: Also wir sind erstmal bis Ende des Jahres finanziert, aber das geht quasi allen Einrichtungen, alle Kinder- und Jugendhilfeeinrichtungen in Dresden so. Wir warten jetzt auf den Nachtragshaushalt, der wurde jetzt vor ein, zwei Wochen erst vorgestellt, und da werden wir jetzt sehen, was dann die weiteren Verhandlungen darüber sagen und auch die Bürgerdialoge darüber, wie dann die Stadträte oder die Fraktionen sich auch dann dazu verhalten.
3: Damit wird die Finanzierung auch bei den nächsten Haushaltsentscheidungen wieder eine Rolle spielen.
4: Also grundsätzlich ist es so, dass der Haushaltsansatz von 2026 aus dem Nachtragshaushalt fortgeschrieben wird. Das heißt, was da drin steht, das hat jetzt auch erstmal eine gute Chance weiterzumachen. Aber es gibt halt eine Teuerungsrate, und daraus ergibt sich sozusagen wieder der Druck zu kürzen und zu gucken. Ich glaube aber gleichzeitig, und dafür stehen wir als Bündnis 90 Die Grünen auch weiterhin, dass keine Strukturen zerschlagen werden dürfen, weil das, was einmal tot ist, wird nicht einfach wiederkommen.
3: Trotz dieser offenen Fragen arbeitet das Team bereits an der Zukunft des Kindertreffs.
2: Wir wollen es mit den Kindern gemeinsam, die werden wir jetzt im September noch befragen, wie sie gerne den Kindertreff zukünftig gestaltet haben wollen, innen und außen. Und da wollen wir mit ihnen dann renovieren in den Oktoberferien.
3: Nach Monaten der Unsicherheit kann im Moosmützelhaus zunächst wieder nach vorn geschaut werden. Gemeinsam mit den Kindern und Familien soll der Treff nun weiterentwickelt und neu mit Leben gefüllt werden.

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6: Nachrichten. Nach einer mutmaßlich rassistischen Attacke auf zwei Männer in Dresden ermittelt der Staatsschutz. Drei Tatverdächtige im Alter von 35 bis 36 Jahren sollen ihre Opfer in der Nacht zum 13. September geschlagen und getreten und dabei rechte Parolen gerufen haben. Die Polizei nahm sie kurz nach der Tat fest. Die Leipziger Verkehrsbetriebe ziehen nach den Hitzeschäden an den Straßenbahngleisen Konsequenzen. Laut TÜV führten extreme Hitze und hohe Belastung zu den Ausfällen. Der Schaden liegt bei rund 4,5 Millionen Euro. Künftig soll ein Hitzeplan greifen. Außerdem wird die Fugenmasse verändert. Sachsen liegt im Bildungsmonitor erneut auf Platz 1 unter den Bundesländern. Die Studie bewertet Bildungssysteme aus bildungsökonomischer Sicht und hebt im Freistaat unter anderem Ganztagsbetreuung, Kita-Personal und Schulleistungen hervor. Die Gewerkschaft Erziehung und Wissenschaft sagt aber, das Ranking blende zentrale Probleme aus.
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8: Schön, dass Sie mir wieder ins Podcast-Studio gefolgt sind. Heute mit einem ganz besonderen Gast. Jan Pratzka ist bei mir. Herzlich willkommen, Herr Pratzka, bei uns.
9: Ja, schönen guten Tag.
8: Schön, dass Sie es einrichten konnten, Herr Pratzka. Sie sind Bürgermeister für Wirtschaft, Personal, Digitalisierung, Bürgeramt mit Ausländerbehörde sowie Feuerwehr und Rettungsdienst. Sind Sie der Beigeordnete mit den meisten Verantwortlichkeiten eigentlich?
9: Es ist mein Gemischtwarenladen, aber es sind alles Zukunftsthemen, das muss man ganz klar sagen. Also sowohl Feuerwehr, Sicherheit für eine Stadt, bis zur Wirtschaft. Wir wollen Zukunft gestalten und gestalten Zukunftsindustrie. Wunderbare, spannende Themen.
8: Wenn Sie einem Grundschüler meinetwegen erklären müssten, was Sie so machen oder wie sich Ihr Amt, Ihr täglich Brot zusammensetzt, wie würden Sie das machen?
9: Also was wir für die Wirtschaft machen, sind gute Rahmenbedingungen gestalten, damit Wirtschaft sich gut entwickeln kann, dass Wirtschaft blühen kann. Nehmen wir zum Beispiel die Ansiedlung im Dresden.

0: Hohe Energiepreise, hohe Produktionskosten, starker Wettbewerb und auch eine Investitionszurückhaltung zum Teil. Aber wir haben in Dresden ein Stück auch Glück, weil wir im Vergleich mit den anderen Kommunen oder in anderen Regionen in Deutschland Zukunftstechnologien haben. Gerade die Chipwerke, wenn man sieht, was im Dresdner Norden investiert wird. TSMC, ESMC ist im Bau. Die Infineon-Chipfabrik ist vor 2 Wochen eröffnet worden. Global Foundries baut aus, Bosch entwickelt sich weiter und baut Personal auf. Das sind Zukunftstechnologien, die für uns in Dresden Wertschöpfung schaffen. Also wir haben ein Stück Glück und es bedeutet auch, wenn man mal schaut, die Beschäftigtenzahlen sind in Dresden zurzeit stabil.
1: Was bedeutet, wir sind auf einem guten Weg oder ist der wirtschaftliche Kurs für uns noch steinig und lang?
0: So ein auch guter wirtschaftlicher Weg, den muss man begleiten. Das ist ja auch die Aufgabe von uns als Stadt. Das bedeutet, wenn im Dresdner Norden ganz viel passiert, muss man dafür sorgen, dass Fachkräfte herkommen, dass sie ja aus anderen Bereichen am Ende ausgesaugt werden, dass die Infrastruktur stimmt, dass Leitungen gezogen werden, dass Strom fließt, Wasser, Abwasser am Ende abgeleitet wird. Und da sind wir ganz kräftig auch dabei beim Investieren. Das heißt, es ist ein guter Weg, aber wir müssen einfach dranbleiben, dass die Rahmenbedingungen stimmen.
1: Mhm. Kann man das ganz konkret an einem Beispiel greifbar machen, wie Sie dafür sorgen, dass es stabil bleibt? Vielleicht irgendwas aus jüngster Vergangenheit, wo man den Zuschauer ein bisschen abholen kann?
0: Das heißt, dass wir zum Beispiel in der Wirtschaftsförderung koordinieren auch die sämtlichen Baugenehmigungen für den Bau so eines Werkes wie ESMC. Da ist ja ganz viel zu beachten von Lärm, Emissionen und. Und da auch die verschiedenen Ämter unter einen Hut zu bringen und sich regelmäßig mit der Bauplanungsfirma, mit dem Bau im Prinzip abzustimmen, dass am Ende alles funktioniert. Das ist so diese koordinierende Aufgabe, diese Rahmenbedingungen schaffen. Das ist das, was bei uns zum Beispiel im Geschäftsbereich läuft.
1: Mhm. Außerdem läuft ja da auch das Thema Digitalisierung, wie wir es schon zu Beginn angeschnitten haben. Ja, viele Bürger erleben ja Digitalisierung vor allem dann, wenn irgendwas nie funktioniert. Welche digitale Verbesserung kann man denn in Dresden vielleicht demnächst spüren?
0: Also wir haben schon eine ganze Menge digitale Anträge, die Sie stellen können. Das war lange Zeit ja auch der Schwerpunkt, den es in Deutschland gab. Aber wir sind dabei, dass man durchgängig digitalisiert. Das ist ein Stück wert gewesen bisher. Also man hat einen Antrag gestellt, da ist aber nicht digital weiterverarbeitet worden. Jetzt führen wir bis 2030 die digitale Akte für alle Bereiche entsprechend ein. Wir haben sie schon im Stadtforum und das sieht man schon, wenn man das Stadtforum geht, dass es eine ganz andere Atmosphäre ist ohne Papier. Und dass am Ende ein ganz anderes Arbeiten möglich wird, am Ende auch für Beschäftigte. Das ist also was, was wir weiter treiben wollen, durchgängige Digitalisierung. Mein Ziel natürlich weiter im Bürgeramt. Wir sind manchmal abhängig auch von Rahmenbedingungen, die der Bund schafft. Das heißt, das sind Themen ja Personalausweis, Reisepässe und. Da gibt es Rahmenbedingungen, die wir gestalten wollen, gestalten können. Wir geben uns Mühe, dass wir oft vorne dran sind und Pilotämter entsprechend auch oder Pilotprojekte entsprechend haben. Vielleicht dazu ein Beispiel. Wir testen die europäischen Nachweise auf dem Handy. Eudi Wallet heißt das Ganze. Das heißt, es wird bundesweit für alle Kommunen hier in Dresden entwickelt, getestet, direkt mit dem Bundesdigitalministerium und der Sächsischen Staatskanzlei. So dass am Ende, wenn ich einen Nachweis brauche, zum Beispiel eine Ehrenamtskarte oder sonstige Nachweise auch von der Stadt, später vielleicht auch in der Deutschland-App auch mal Bescheide, das komplett digital sein soll. Das soll Anfang 27 zur Verfügung stehen und dann wird man auch in der Zeit sukzessive natürlich die entsprechenden Nachweise digital auch entgegennehmen. Das hilft uns bei der Entbürokratisierung.
1: Da kommt auch gerade der Gedanke mit der KI, spielt das bei der Digitalisierung da jetzt irgendwo eine Rolle? Also müssen Sie da Gebrauch machen von KI-Anwendungen?
0: Wir können Gebrauch machen. Also ich finde das was ganz wichtig. Wir sind dabei, ein eigenes KI-System auch in der Stadt zu entwickeln. Es gibt ja schon viele, viele Informationen, die man im öffentlichen Bereich hat, die wir auch als Stadt haben, dass man die für die Mitarbeitenden ganz einfach nochmal besser rausfiltern kann. Und wir sind dabei und nutzen das auch, dass wir KI-Anwendungen zur Vorprüfung zum Beispiel von Anträgen einsetzen. Wenn es also um Nachweise geht, kann man mit KI und ganz besser prüfen, ob die auch alle Nachweise zum Beispiel komplett sind, ob die vollständig sind, lesbar sind und so weiter. Das kann man bei einer Antragsentgegennahme entsprechend machen, um dann digital weiterverarbeiten zu können. Nächster Punkt, wir haben ja recht umfangreiche Informationsseiten, auch zur Stadt. Wichtig ist, dass natürlich, wenn ich was suche, auch schnell was finde. Also es muss das Ziel sein, dass jede Bürgerin, jeder Bürger, wenn sie bei uns aufs Internet geht, schnell die Infos findet, einfache Fragen formulieren kann und auch einfache Antworten bekommt.

0: Digitalisierung und die Anwendung von KI, die schreitet ja immer schneller voran. Muss man da vielleicht auch im Rathaus irgendwie Angst haben, dass irgendwelche Stellen wegdigitalisiert werden, sage ich jetzt mal?
1: Für mich ist das ein großes Potenzial jetzt ganz einfach. Ne? Wir sind in einem Haushaltskurs ganz so einfach, dass wir auch sehen müssen, wo können wir einsparen. Und die Digitalisierung ist eine Möglichkeit, uns die Prozesse auch einfacher zu machen. Das bedeutet, Prozesse zu prüfen in den ersten Punkt, erstmal, dass man wirklich vom Bürgerin, vom Bürger her denkt und das aber dann auch digital umsetzen. Durchgängig digital, medienbruchfrei, und ich kann mir Verwaltungsarbeiten sparen und zum Beispiel mehr investieren an Zeit in Beratung. Und das ist ein ganz wichtiger Schlüssel. Wenn ich Massensachen sehe, zum Beispiel Wohngeldbearbeitung, kann ich digital wirklich toll entlasten. Sowas ist wichtig, das braucht man am Ende auch keine Angst haben, denn auch wir werden am Ende erstens sowieso weniger Mitarbeiterinnen und Mitarbeiter haben und wir haben genauso die demografische Fragen zu stellen und zu beantworten wie jedes andere Unternehmen.
0: Mhm. Ja, jetzt komme ich zu den lockereren Sommerfragen, sage ich mal, Herr Pratzka. Welche Baustelle in Ihrem Dezernat, welche von denen würden Sie denn am liebsten noch vorm Sommerurlaub vom Tisch bekommen?
1: Das klingt so, als könnte man so die Schwerpunktbaustellen ja in einer Woche bauen, wie so die Königsbrücker Straßen in einer Woche gebaut werden müsste. Schön wäre es, wenn es so wäre. Manches braucht halt etwas mehr Vorlauf. Und was für mich schon ein wichtiges Thema ist, ist schon ein Stück Haushaltskonsolidierung, was wir jetzt im Sommer ja abschließen wollen, damit am Ende der Haushalt eingebracht werden kann. Also müssen wir die Grundlagen dazu schaffen. Da sind wir in der Vorbereitung entsprechend und das bedeutet natürlich, dass man sich da viele Gedanken machen kann, dass man auch beruhigt dann einfach ein paar Wochen Pause machen kann.
0: Wie blicken Sie da drauf? Ist ein mulmiges Gefühl noch im Bauch oder alles auf einem guten Weg?
1: Also ist immer beides, muss man ganz einfach sagen. Wir sind in einer Zeit, wo die Antworten manchmal vorneweg nie unbedingt feststehen, sondern manche Wege entstehen natürlich auch beim Gehen. Und ich denke, dass wir auf dem Weg schon ein ganzes Stück vorangekommen sind und das hilft mir einfach auch zuversichtlich dann auch in die Zukunft zu schauen.
0: An welchen Termin aus dem ersten Halbjahr 26 denken Sie denn besonders gern zurück?
1: Ganz viele Termine, die mir durch den Kopf gehen. Wenn ich den wirtschaftlichen Bereich denke, dann sehe ich natürlich große Ansiedlungen, die wir hatten. Die sind in aller Munde, aber ich war auch bei kleineren Firmen oder Industrieprojekten, die hier beginnen. Und ein Projekt war ein Bahnunternehmen aus der Schweiz, was sich bei uns hier angesiedelt hat. Wirklich also was Besonderes, dass für Osteuropa quasi wir die Niederlassung werden und auch hier ausstrahlen bis nach Polen und Tschechien. Wir sind aus Sachsen auch Bahnland. Der zweite Bereich ist im Industriegelände, wo ein großer Handwerkerhof auch entsprechend gebaut wird. Das sind Termine, an die ich mich gerne erinnere, die nicht so viele Leute vielleicht mitbekommen, aber ein Zeichen ist, dass wir wirtschaftlich wirklich Dynamik auch in dieser Region, in dieser Stadt haben. Und das ist was Wichtiges, gerade in schweren Zeiten. Mhm. Oder ich erinnere mich an die Grundsteinlegung der Feuerwehr in Langenbrück. Sicherheit zu schaffen, neu zu bauen zu können, ist auch wirklich ein Vorrecht, dass wir einfach Sicherheit schaffen, auch im nördlichen Bereich in Dresden.
0: Muss man bei solchen Themen dann mitunter sein wirtschaftliches Denken auch mal abschalten? Ist das dann mitunter fehl am Platz? Wie ist das?
1: Nee, also ich denke genau, das wirtschaftliche Denken gehört immer dazu, aber ich würde es vielleicht anders formulieren. Wichtig ist, dass wir aus der Sicht der Bürgerinnen und Bürger und der Unternehmen herdenken, vom Ergebnis her denken. Und das ist das, was ich mir wünsche, wo ich selber versuche, mit meinem Bereich ein Stück beizutragen, dass wir nicht in einer versäulten Verwaltung, jeder macht dort sein Thema und dann ist das am Ende, sondern wirklich daran denken, dass was am Ende für die Menschen rauskommt. Das ist so das, was wir mit der Wirtschaftsförderung auch machen. Da sind wir ein ganz wichtiges verbindendes Glied, auch der Anker für die Unternehmen in der Stadt. Und das machen wir auch bei anderen Themen, Sicherheitsfragen zum Beispiel, die Koordination Feuerwehr am Ende zum Beispiel auch zur Polizei und zu anderen Sicherheitsbereichen. Das sind Themen ganz einfach, die da zusammengehören.
0: Vielen Dank für Ihre Antworten, Herr Pratzka. Das war es schon gewesen. Hat mich gefreut.
1: Gern, wunderbar.

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2: Da in der Schule natürlich 440 Schüler tätig sind, wurden hier in der Leitstelle gesagt, oh, wenn es zu viel sind, müssen wir natürlich einen Massenanfall auslösen.
3: Am Montagvormittag kam es an der 128. Oberschule in Dresden-Strehlen zu einem Großeinsatz. Gegen 11.27 Uhr wurden Feuerwehr und Rettungsdienst zum Rudolf-Berganderring alarmiert, da mehrere Schülerinnen und Schüler plötzlich über Atemwegsbeschwerden klagten. Insgesamt rund 440 Menschen wurden vollständig aus der Schule evakuiert und wegen der vermuteten hohen Anzahl an Betroffenen löste die Leitstelle einen Massenanfall von Verletzten aus.
2: Grundsätzlich die Verletzungen sind, die haben Kopfschmerzen, denen ist schwindelig, die haben einen Husten. Und jetzt sind wir halt gerade dabei, die zu sichten, anzuschauen, abzutransportieren. Aber wenn Sie die Sichtungskategorie kennen, sind wir alles im grün-gelben Bereich. Wir haben also keinen Schwerstverletzten. Akut besteht keine Gefahr mehr. Wir waren also mit unserem Umweltzugführer und im Mestrup in dem Bereich, haben also geschaut, was könnte es gefährlich gewesen sein. Wir haben leider nichts festgestellt. Das heißt nicht, dass nichts da ist, aber wir haben an der Stelle nichts messen können.
3: Bei der anschließenden Sichtung sind rund 101 Personen mit Symptomen identifiziert worden. 79 Personen konnten nach der Behandlung vor Ort verbleiben. 22 Patientinnen und Patienten wurden zur weiterführenden Versorgung in umliegende Krankenhäuser gebracht. Nur 3 von ihnen hatten ausgeprägtere Symptome. Bei einem Massenanfall von Verletzten werden routinemäßig zusätzliche Einsatzkräfte und Rettungsmittel alarmiert, um eine große Menge an Patienten zeitnah versorgen zu können.
2: Also wir rechnen ungefähr mit 150 bis 200 Einsatzkräften. Ich habe noch keine genauen Zahlen, die quasi hierher alarmiert sind. Und wie gesagt, wir haben den Bereich kontrolliert. Jetzt wird Stück für Stück der Einsatz reduziert. Die Schüler dürfen natürlich auch nach Hause gehen, wenn sie nichts haben. Das freut natürlich den einen oder anderen Schüler. Werden von den Eltern abgeholt und die größeren Klassen haben die Lehrer selbst entlassen.
3: Einsatzmaßnahmen dauerten noch bis in den Nachmittag hinein an. Was die Atemwegsbeschwerden ausgelöst hat, bleibt damit weiterhin offen. Die Feuerwehr konnte bei ihren Messungen bislang keinen gesicherten Hinweis auf die Ursache oder einen freigesetzten Stoff finden. Ja, wir sind jetzt natürlich nicht

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1: Die Kinder kamen gleich rein, auch als wir einen offenen Treff hatten, und haben alle gejubelt, sind uns in die Arme gefallen. Also das war wirklich so, check, wir haben es geschafft.
2: David Morgenroth ist Sozialarbeiter im Moosmützelhaus. Nach Monaten der Unsicherheit bezüglich der Finanzierung steht inzwischen fest: Der Kindertreff kann vorerst weitermachen.
1: Ja, wir sind vollumfänglich finanziert. Im Nachtragshaushalt hat die Stadt Dresden genug Geld bereitgestellt, dass wir vollumfänglich rückwirkend finanziert sind. Im Vorfeld hat die Kindervereinigung Dresden ist in Vorleistung gegangen. Und wir arbeiten jetzt sozusagen wieder voll ganz normal, so wie wir es im letzten Jahr auch schon gemacht haben.
2: Im Dresdner Stadtrat war der Erhalt des Moosmützelhauses Thema der letzten Sitzungen. Grünen-Fraktionsvorsitzende Agnes Scharnetzky besuchte das Jugendzentrum.
3: Es gibt zwar einen Kindertreff in Löbtau, der ist aber auf der anderen Seite der Kesselsdorfer Straße, und man kann von den kleinen Menschen wirklich nicht erwarten, dass sie quasi diesen Weg über die Kesselsdorfer Straße, die dann eben doch irgendwie eine große Achse ist, die irgendwie diesen Stadtteil auch ein Stück weit teilt, dass sie den finden und gehen. Und das Zweite, was ich immer ein starkes Argument fand, ist, dass hier eben gerade Kinder auch ihre Freizeit gestalten können, die keinen Hort mehr haben, weil sie schon in die weiterführende Schule gehen, aber eigentlich trotzdem noch zu klein sind, um den ganzen Nachmittag alleine zu sein.
2: Hinter der Diskussion um den Erhalt steht die Frage: Was macht das Moosmützelhaus so besonders?
1: Ja, wir sind die einzige Kinder- und Jugendhilfeeinrichtung als reiner Kindertreff hier im Nordlöbtau und Kotta. Und die Kinder von 6 bis 14 Jahren können zu uns kommen, und die Familien natürlich auch. Man kann nicht Kinder immer alleine denken, das sind ja auch immer Familienangehörige, die dazu gehören. Und wir bieten sinnvolle Freizeitgestaltung an und auch Beratung für Eltern, die dann mit Problemlagen zu uns kommen.
2: Welche Bedeutung solche Orte darüber hinaus haben, war auch Teil der politischen Debatte.
3: Ich glaube, dass Kinder- und Jugendarbeit ganz wichtig ist für die Kinder und Jugendlichen selbst, aber auch für die Familien. Es geht, glaube ich, darum, dass man sich mit dem Ort, wo man lebt, identifiziert, dass man dort Menschen findet, denen man sich anvertrauen kann, mit denen man spielen kann, mit denen man seine Zeit verbringen kann. Ich glaube, am Ende des Tages geht es auch darum, dass man nicht nur Schülerin oder Schüler ist, sondern dass man auch einfach als Mensch gesehen wird in einem Freizeitkontext und da eben ein gutes Angebot hat. Und ich glaube, alle aktuellen Studien zu Kindern und Jugendlichen in Deutschland zeigen, dass wir gut auf die Kinder und Jugendlichen aufpassen müssen. Und ich glaube, das sind so Angebote wie das Moosmützelhaus, wo es eine Beziehung gibt, wo es eine Aufmerksamkeit gibt, ganz, ganz wertvoll.
2: Nach der Entscheidung über den Erhalt richtet sich der Blick nun auf die kommenden Monate.
1: Also wir sind erstmal bis Ende des Jahres finanziert, aber das geht quasi allen Einrichtungen, alle Kinder- und Jugendhilfeeinrichtungen in Dresden so. Wir warten jetzt auf den Nachtragshaushalt, der wurde jetzt vor ein, zwei Wochen erst vorgestellt, und da werden wir jetzt sehen, was dann die weiteren Verhandlungen darüber sagen und auch die Bürgerdialoge darüber, wie dann die Stadträte oder die Fraktionen sich auch dann dazu verhalten.
2: Damit wird die Finanzierung auch bei den nächsten Haushaltsentscheidungen wieder eine Rolle spielen.
3: Also grundsätzlich ist es so, dass der Haushaltsansatz von 2026 aus dem Nachtragshaushalt fortgeschrieben wird. Das heißt, was da drin steht, das hat jetzt auch erstmal eine gute Chance weiterzumachen. Aber es gibt halt eine Teuerungsrate, und daraus ergibt sich sozusagen wieder der Druck zu kürzen und zu gucken. Ich glaube aber gleichzeitig, und dafür stehen wir als Bündnis 90 Die Grünen auch weiterhin, dass keine Strukturen zerschlagen werden dürfen, weil das, was einmal tot ist, wird nicht einfach wiederkommen.
2: Trotz dieser offenen Fragen arbeitet das Team bereits an der Zukunft des Kindertreffs.
1: Wir wollen es mit den Kindern gemeinsam, die werden wir jetzt im September noch befragen, wie sie gerne den Kindertreff zukünftig gestaltet haben wollen, innen und außen. Und da wollen wir mit ihnen dann renovieren in den Oktoberferien.
2: Nach Monaten der Unsicherheit kann im Moosmützelhaus zunächst wieder nach vorn geschaut werden. Gemeinsam mit den Kindern und Familien soll der Treff nun weiterentwickelt und neu mit Leben gefüllt werden.

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8: Nachrichten. Nach einer mutmaßlich rassistischen Attacke auf zwei Männer in Dresden ermittelt der Staatsschutz. Drei Tatverdächtige im Alter von 35 bis 36 Jahren sollen ihre Opfer in der Nacht zum 13. September geschlagen und getreten und dabei rechte Parolen gerufen haben. Die Polizei nahm sie kurz nach der Tat fest. Die Leipziger Verkehrsbetriebe ziehen nach den Hitzeschäden an den Straßenbahngleisen Konsequenzen. Laut TÜV führten extreme Hitze und hohe Belastung zu den Ausfällen. Der Schaden liegt bei rund 4,5 Millionen Euro. Künftig soll ein Hitzeplan greifen. Außerdem wird die Fugenmasse verändert. Sachsen liegt im Bildungsmonitor erneut auf Platz 1 unter den Bundesländern. Die Studie bewertet Bildungssysteme aus bildungsökonomischer Sicht und hebt im Freistaat unter anderem Ganztagsbetreuung, Kita-Personal und Schulleistungen hervor. Die Gewerkschaft Erziehung und Wissenschaft sagt aber, das Ranking blende zentrale Probleme aus.

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2: Da in der Schule natürlich 440 Schüler tätig sind, wurden hier in der Leitstelle gesagt, oh, wenn es zu viel sind, müssen wir natürlich einen Massenanfall auslösen.
3: Am Montagvormittag kam es an der 128. Oberschule in Dresden-Strehlen zu einem Großeinsatz. Gegen 11.27 Uhr wurden Feuerwehr und Rettungsdienst zum Rudolf-Bergander-Ring alarmiert, da mehrere Schülerinnen und Schüler plötzlich über Atemwegsbeschwerden klagten. Insgesamt rund 440 Menschen wurden vollständig aus der Schule evakuiert und wegen der vermuteten hohen Anzahl an Betroffenen löste die Leitstelle einen Massenanfall von Verletzten aus.
2: Grundsätzlich die Verletzungen sind, die haben Kopfschmerzen, denen ist schwindelig, die haben einen Husten. Und jetzt sind wir halt gerade dabei, die zu sichten, anzuschauen, abzutransportieren. Aber wenn Sie die Sichtungskategorie kennen, sind wir alles im grünen, gelben Bereich. Wir haben also keinen Schwerstverletzten. Akut besteht keine Gefahr mehr. Wir waren also mit unserem Umweltzugführer und dem Mestrup in dem Bereich, haben also geschaut, was könnte es gefährlichst gewesen sein. Wir haben leider nichts festgestellt. Das heißt nicht, dass nichts da ist, aber wir haben an der Stelle nichts messen können.
3: Bei der anschließenden Sichtung sind rund 101 Personen mit Symptomen identifiziert worden. 79 Personen konnten nach der Behandlung vor Ort verbleiben. 22 Patientinnen und Patienten wurden zur weiterführenden Versorgung in umliegende Krankenhäuser gebracht. Nur 3 von ihnen hatten ausgeprägtere Symptome. Bei einem Massenanfall von Verletzten werden routinemäßig zusätzliche Einsatzkräfte und Rettungsmittel alarmiert, um eine große Menge an Patienten zeitnah versorgen zu können.
2: Also wir rechnen ungefähr mit 150 bis 200 Einsatzkräften. Ich habe noch keine genauen Zahlen, die quasi hierher alarmiert sind. Und wie gesagt, wir haben den Bereich kontrolliert. Jetzt wird Stück für Stück der Einsatz reduziert. Die Schüler dürfen natürlich auch nach Hause gehen, wenn sie nichts haben. Das freut natürlich den einen oder anderen Schüler. Werden von den Eltern abgeholt und die größeren Klassen haben die Lehrer selbst entlassen.
3: Einsatzmaßnahmen dauerten noch bis in den Nachmittag hinein an. Was die Atemwegsbeschwerden ausgelöst hat, bleibt damit weiterhin offen. Die Feuerwehr konnte bei ihren Messungen bislang keinen gesicherten Hinweis auf die Ursache oder einen freigesetzten Stoff finden. Ja, wir sind jetzt natürlich nicht die

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1: Die Kinder kamen gleich rein, auch als wir einen offenen Treff hatten und haben alle gejubelt, sind uns in die Arme gefallen. Also das war wirklich so, check, wir haben es geschafft.
2: David Morgenroth ist Sozialarbeiter im Moosmützelhaus. Nach Monaten der Unsicherheit bezüglich der Finanzierung steht inzwischen fest. Der Kindertreff kann vorerst weitermachen.
1: Ja, wir sind vollumfänglich finanziert. Im Nachtragshaushalt hat die Stadt Dresden genug Geld bereitgestellt, dass wir vollumfänglich rückwirkend finanziert sind. Im Vorfeld hat die Kindervereinigung Dresden ist in Vorleistung gegangen und wir arbeiten jetzt sozusagen wieder voll ganz normal, so wie wir es im letzten Jahr auch schon gemacht haben.
2: Im Dresdner Stadtrat war der Erhalt des Moosmützelhauses Thema der letzten Sitzungen. Grünen-Fraktionsvorsitzende Agnes Scharnetzky besuchte das Jugendzentrum.
3: Es gibt zwar einen Kindertreff in Leubtau, der ist aber auf der anderen Seite der Kesselsdorfer Straße und man kann von den kleinen Menschen wirklich nicht erwarten, dass sie quasi diesen Weg über die Kesselsdorfer Straße, die dann eben doch irgendwie eine große Achse ist, die irgendwie diesen Stadtteil auch ein Stück weit teilt, dass sie den finden und gehen. Und das Zweite, was ich immer ein starkes Argument fand, ist, dass hier eben gerade Kinder auch ihre Freizeit gestalten können, die keinen Hort mehr haben, weil sie schon in die weiterführende Schule gehen, aber eigentlich trotzdem noch zu klein sind, um den ganzen Nachmittag alleine zu sein.
2: Hinter der Diskussion um den Erhalt steht die Frage, was macht das Moosmützelhaus so besonders?
1: Ja, wir sind die einzige Kinder- und Jugendhilfeeinrichtung als reiner Kindertreff hier im Nordlöbtau und Kotta. Und die Kinder von 6 bis 14 Jahren können zu uns kommen und die Familien natürlich auch. Man kann nicht Kinder immer alleine denken, das sind ja auch immer Familienangehörige, die dazu gehören. Und wir bieten sinnvolle Freizeitgestaltung an und auch Beratung für Eltern, die dann mit Problemlagen zu uns kommen.
2: Welche Bedeutung solche Orte darüber hinaus haben, war auch Teil der politischen Debatte.
3: Ich glaube, dass Kinder- und Jugendarbeit ganz wichtig ist für die Kinder und Jugendlichen selbst, aber auch für die Familien. Es geht, glaube ich, darum, dass man sich mit dem Ort, wo man lebt, identifiziert, dass man dort Menschen findet, denen man sich anvertrauen kann, mit denen man spielen kann, mit denen man seine Zeit verbringen kann. Ich glaube, am Ende des Tages geht es auch darum, dass man nicht nur Schülerin oder Schüler ist, sondern dass man auch einfach als Mensch gesehen wird in einem Freizeitkontext und da eben ein gutes Angebot hat. Und ich glaube, alle aktuellen Studien zu Kindern und Jugendlichen in Deutschland zeigen, dass wir gut auf die Kinder und Jugendlichen aufpassen müssen. Und ich glaube, das sind so Angebote wie das Moosmützelhaus, wo es eine Beziehung gibt, wo es eine Aufmerksamkeit gibt, ganz, ganz wertvoll.
2: Nach der Entscheidung über den Erhalt richtet sich der Blick nun auf die kommenden Monate.
1: Also wir sind erstmal bis Ende des Jahres finanziert, aber das geht quasi allen Einrichtungen, alle Kinder- und Jugendhilfeeinrichtungen in Dresden so. Wir warten jetzt auf den Nachtragshaushalt, der wurde jetzt vor ein, zwei Wochen erst vorgestellt. Und da werden wir jetzt sehen, was dann die weiteren Verhandlungen darüber sagen und auch die Bürgerdialoge darüber, wie dann die Stadträte oder die Fraktionen sich auch dann dazu verhalten.
2: Damit wird die Finanzierung auch bei den nächsten Haushaltsentscheidungen wieder eine Rolle spielen.
3: Also grundsätzlich ist es so, dass der Haushaltsansatz von 2026 aus dem Nachtragshaushalt fortgeschrieben wird. Das heißt, was da drin steht, das hat jetzt auch erstmal eine gute Chance weiterzumachen. Aber es gibt halt eine Teuerungsrate und daraus ergibt sich sozusagen wieder der Druck zu kürzen und zu gucken. Ich glaube aber gleichzeitig, und dafür stehen wir als Bündnis 90 Die Grünen auch weiterhin, dass keine Strukturen zerschlagen werden dürfen, weil das, was einmal tot ist, wird nicht einfach wiederkommen.
2: Trotz dieser offenen Fragen arbeitet das Team bereits an der Zukunft des Kindertreffs.
1: Wir wollen es mit den Kindern gemeinsam, die werden wir jetzt im September noch befragen, wie sie gerne den Kindertreff zukünftig gestaltet haben wollen, innen und außen. Und da wollen wir mit ihnen dann renovieren in den Oktoberferien.
2: Nach Monaten der Unsicherheit kann im Moosmützelhaus zunächst wieder nach vorn geschaut werden. Gemeinsam mit den Kindern und Familien soll der Treff nun weiterentwickelt und neu mit Leben gefüllt werden.

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2: Es ist die größte Baustelle Europas, die wir aktuell hier haben. Und es kann ein Anfang für vieles sein, was noch in der Zukunft geht.
3: Rund zwei Jahre nach dem Spatenstich ist der Rohbau des neuen Halbleiterwerks im Dresdner Norden weit fortgeschritten. Sachsens Ministerpräsident Michael Kretschmer blickt beim Richtfest auf die bisherige Zusammenarbeit zurück.
4: Die Entscheidung ist ja schon vor einer ganzen Zeit gefallen und das ist eine riesige Vertrauensentscheidung gewesen. TSMC ist das Unternehmen, was in der Mikroelektronik ganz vorn dabei ist und die Entscheidung für Deutschland, für Europa und dann für Dresden und Sachsen, das kann man gar nicht groß genug sehen. Was wir heute aber erlebt haben, ist, dass wir Wort gehalten haben, alle miteinander. Das Unternehmen, die Landeshauptstadt, wir als Freistaat. Und dieses Vertrauen ist die Grundlage für alles, was auch in der Zukunft kommen wird. Mit TSMC, aber auch mit anderen Unternehmen, die in die Mikroelektronik investieren. Gerade wird der Chips Act 2 verhandelt in der Europäischen Union. Wir wollen damit dabei sein, und zwar mit Zulieferern und auch mit neuen Unternehmen, die sich weiter an diesem Standort engagieren.
3: Mit dem Richtfest ist die Arbeit aber noch längst nicht abgeschlossen. Für ESMC-Präsident Dr. Christian Keutsch beginnt nun eine entscheidende Phase im Inneren des Gebäudes.
5: Der nächste große Meilenstein ist das Einbringen des ersten Prozessequipments. Und das ist für das zweite Halbjahr nächsten Jahres geplant. Dazwischen muss noch einiges passieren. Ja, der Reinraumausbau, die Installation des Transportsystems. Aber im zweiten Halbjahr 2027 werden wir die erste Prozessanlage installieren.
3: Mit dem neuen Werk soll auch der Halbleiterstandort Sachsen weiter wachsen. Dafür werden bereits die Voraussetzungen für weitere Investitionen geschaffen.
6: Wir wollen weiter wachsen. Wir brauchen dafür einmal Arbeitskräfte, wirklich top ausgebildete Leute. Deswegen ist diese Investition hier in Dresden für die Berufsschule so wichtig. Deswegen ist es wichtig, in Chemnitz diesen Rheinraum an der Universität zu bauen. Wir brauchen auf der anderen Seite Industriegrundstücke. Wir sind in Großenhain, wir sind in Leipzig, wir sind in der Region Südwestsachsen dabei, auch in der Nähe von Pirna Industrieflächen zu erschließen, sodass es weitergehen kann. Man muss heute an eine Zeit in 3, 4 oder 5 Jahren denken. Wenn wir dann handlungsfähig sind, haben wir die Chance, auch weitere Schritte mitzugeben.
3: Das Milliardenprojekt stellt nicht nur Dresden vor neue Aufgaben. Oberbürgermeister Dirk Hilbert setzt deshalb auf eine engere Zusammenarbeit mit den umliegenden Städten und Gemeinden.
7: Da sind wir an allen Thematiken dran. Und die größte Thematik ist, dass wir gemeinschaftlich eine Region und zusammenfinden in der Region noch viel enger und das auch institutionalisieren. Und das ist ein großer Weg. Es sind fast 100 Gemeinden dabei, die jetzt gemeinschaftlich eine Wirtschaftsregion Dresden gründen und auch sich in diesen Schritten noch stärker abstimmen. Das ist bei dem Thema Wohnungsbau, das ist bei dem Thema Gewerbeflächenentwicklungen und das ist auch bei den gemeinschaftlichen Wirtschaftsförderungen zu betreiben.
3: In der Fabrik sollen künftig Halbleiter unter anderem für die Automobilindustrie gefertigt werden. Dr. Keutsch erklärt, warum dafür eine Produktion in Europa besonders wichtig ist.
5: Man wollte eine Fabrik in derselben Zeitzone haben, das macht Innovation einfacher. Man hat auch gesehen, dass Lieferketten kann man nicht als gegeben nehmen. Ja, da muss man etwas tun und dementsprechend eine Fabrik von TSMC in Europa zu haben, war der große Wunsch. Und jetzt sieht man, dass der Wunsch Realität wird.
3: Nach dem Richtfest läuft der Innenausbau weiter, auf einer Baustelle, die schon jetzt zu den größten Industrieprojekten Europas gehört. Im fertigen ESMC-Werk sollen später bis zu 2000 Menschen arbeiten. Die ersten Chips sollen bereits nächstes Jahr vom Band rollen.

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7: Einen wunderschönen guten Abend und willkommen zu Ihrem Sachsen aktuell am Montag. Heute haben wir diese Themen für Sie. Die Leipziger demonstrierten nach dem AfD-Wahlerfolg. Außerdem ein Meilenstein für Dresdens Chipfabrik. Und Dackelfieber im Lausitzer Seenland. Mit diesem Überblick begrüße ich Sie noch einmal herzlich zu Ihrem Sachsen aktuell am Montag, dem 14. September 2026. Ich freue mich, dass Sie auch heute wieder mit dabei sind und mit mir gemeinsam durch Sachsen spazieren. Mein Name ist Pauline Rettberg. Wir starten heute mit einem Schock, einem regelrechten, an einer Dresdner Oberschule. Ein Großeinsatz von Feuerwehr und Rettungsdienst hat am heutigen Nachmittag für Aufsehen in Dresden-Strehlen gesorgt. An der 128. Oberschule klagten zahlreiche Schülerinnen und Schüler plötzlich über gesundheitliche Beschwerden. Die Einsatzkräfte rückten mit einem Großaufgebot an. Was genau passiert ist, wird derzeit noch untersucht. Einzelheiten gibt es von meiner Kollegin Nina Freund.
8: Da in der Schule natürlich 440 Schüler tätig sind, wurden hier in der Leitstelle dann gesagt, wenn es zu viel sind, müssen wir natürlich einen Massenanfall auslösen.
9: Am Montagvormittag kam es an der 128. Oberschule in Dresden-Strehlen zu einem Großeinsatz. Gegen 11.27 Uhr wurden Feuerwehr und Rettungsdienst zum Rudolf-Berganderring alarmiert, da mehrere Schülerinnen und Schüler plötzlich über Atemwegsbeschwerden klagten. Insgesamt rund 440 Menschen wurden vollständig aus der Schule evakuiert und wegen der vermuteten hohen Anzahl an Betroffenen löste die Leitstelle einen Massenanfall von Verletzten aus.
8: Grundsätzlich die Verletzungen sind, die haben Kopfschmerzen, die sind schwindelig, die haben einen Husten. Und jetzt sind wir halt gerade dabei, die zu sichten, anzuschauen, abzutransportieren. Aber wenn Sie die Sichtungskategorie kennen, sind wir alles im grün-gelben Bereich. Wir haben also keinen Schwerstverletzten. Akut besteht keine Gefahr mehr. Wir waren also mit unserem Umweltzugführer und dem Mestrup in dem Bereich, haben also geschaut, was könnte es gefährlich gewesen sein. Wir haben leider nichts festgestellt. Das heißt nicht, dass nichts da ist, aber wir haben an der Stelle nichts messen können.
9: Bei der anschließenden Sichtung sind rund 101 Personen mit Symptomen identifiziert worden. 79 Personen konnten nach der Behandlung vor Ort verbleiben. 22 Patientinnen und Patienten wurden zur weiterführenden Versorgung in umliegende Krankenhäuser gebracht. Nur 3 von ihnen hatten ausgeprägtere Symptome. Bei einem Massenanfall von Verletzten werden routinemäßig zusätzliche Einsatzkräfte und Rettungsmittel alarmiert, um eine große Menge an Patienten zeitnah versorgen zu können.
8: Also wir rechnen ungefähr mit 150 bis 200 Einsatzkräften. Ich habe noch keine genauen Zahlen, die quasi hierher alarmiert sind. Und wie gesagt, wir haben den Bereich kontrolliert. Jetzt wird Stück für Stück der Einsatz reduziert. Die Schüler dürfen natürlich auch nach Hause gehen, wenn sie nichts haben. Das freut natürlich den einen oder anderen Schüler. Werden von den Eltern abgeholt und die größeren Klassen haben die Lehrer selbst entlassen.
9: Einsatzmaßnahmen dauerten noch bis in den Nachmittag hinein an. Was die Atemwegsbeschwerden ausgelöst hat, bleibt damit weiterhin offen. Die Feuerwehr konnte bei ihren Messungen bislang keinen gesicherten Hinweis

0: die Menschen, die die AfD wählen. Jonas Jukeland berichtet und ordnet ein.
1: Nach den Ergebnissen der Sachsen-Anhalt-Wahl letzten Sonntag sind viele Menschen frustriert, wütend, verschiedene Emotionen. Und ich glaube, denen allen Emotionen erstmal Raum zu geben und vielleicht auch Forderungen schon zu formulieren an die politisch Verantwortlichen. Ich glaube, das ist jetzt wichtig.
2: 43,8% für die AfD bei der Landtagswahl in Sachsen-Anhalt. So das vorläufige Endergebnis. Ein Wahlerfolg für einen AfD-Landesverband, der vom Verfassungsschutz als gesichert rechtsextremistisch eingestuft wird. Nach der Wahl rufen Bündnisse und Initiativen bundesweit zu Protestaktionen auf, so auch in Leipzig. Auch hier wird der sächsische AfD-Landesverband als gesichert rechtsextremistisch eingestuft.
1: Außerhalb von Leipzig, schon in den Randbezirken, ist das ein Problem. Eigentlich schon in den Rändern von Leipzig. Also ich würde nicht sagen, dass wir hier sozusagen auf einer Insel leben. Dann ist das nur die Innenstadt, wenn man so will, und vielleicht noch ein paar Bezirke dazu. Das heißt, das Problem haben wir hier genauso.
2: Was bedeutet dieses AfD-Wahlergebnis in Sachsen-Anhalt für den politischen Umgang mit der Partei in Sachsen? Samstagmittag auf dem Leipziger Marktplatz. Plakate, Redebeiträge, Musik. Nach Angaben der Polizei kommen rund 3000 Menschen. Die Veranstalter sprechen von etwa 5000. Leipzig ist dabei nur einer von vielen Protestorten. Nach Medienangaben waren Aktionen in mindestens 20 Städten geplant. In Leipzig kommt der Aufruf vom Aktionsnetzwerk Leipzig nimmt Platz, gemeinsam mit weiteren Akteuren der Stadtgesellschaft. Das Motto: Zeit zum Handeln, AfD stoppen. Eine zentrale Forderung richtet sich an die anderen Parteien. Sie sollen eine Zusammenarbeit mit der AfD ausschließen. Die Veranstalter fordern außerdem, ein mögliches AfD-Verbotsverfahren prüfen zu lassen.
1: Also AfD stoppen bedeutet, dass wir natürlich nicht wollen, dass die AfD an die Regierungsmacht kommt, dass die AfD irgendwo in die Verantwortung kommt, weil das ist ein Problem dann für viele Minderheiten.
2: Irena Rudolf-Kokott begründet die Forderung nach politischer Abgrenzung mit möglichen Folgen für verschiedene gesellschaftliche Gruppen.
1: Also für queere Menschen ist das ein Problem, für Menschen mit Einwanderungsgeschichte, für GewerkschafterInnen, für Menschen, die einfach sich für unsere Vielfalt, für die Demokratie engagieren, für ganz viele zivilgesellschaftliche Akteure. Aber, und das würde gerne vergessen, auch für Kunst und Kultur, denn auch diese wollen die einschränken und germanisch oder völkisch gestalten.
2: Der AfD-Kreisverband Leipzig widerspricht. Auf Anfrage von Sachsenfernsehen schreibt er:
3: Das Motto AfD stoppen offenbart lediglich die inhaltliche Hilflosigkeit und Ausgrenzungsstrategie linker Netzwerke und etablierter Parteien. Die Forderung nach einem grundsätzlichen Kooperationsverbot ist unkonstruktiv und missachtet den Wählerwillen von Millionen Bürgern.
2: Der Leipziger AfD-Kreisverband argumentiert, gewählte Vertreter dürfen nicht grundsätzlich von politischen Prozessen ausgeschlossen werden. Genau darüber wird inzwischen auch innerhalb der Parteien diskutiert. Reden, zusammenarbeiten oder konsequent abgrenzen? Dabei spielt auch die Einstufung durch den Verfassungsschutz eine Rolle. In Sachsen-Anhalt gilt der AfD-Landesverband seit 2023 als gesichert rechtsextremistische Bestrebung. Der Verfassungsschutz sieht unter anderem Verstöße gegen Menschenwürde und Demokratieprinzip. In Sachsen besteht die gleiche Einstufung. Der AfD-Kreisverband Leipzig weist auch diese Bewertung zurück.
3: Wir setzen uns weiterhin mit rechtlichen Mitteln gegen diesen Etikettenschwindel zur Wehr,
2: heißt es schriftlich vom AfD-Kreisverband in Leipzig. Er wirft dem Verfassungsschutz politische Instrumentalisierung vor. Doch auch in der sächsischen Landespolitik richtet sich der Blick nach Sachsen-Anhalt. Ministerpräsident Michael Kretschmer nennt das Ergebnis der CDU dort desaströs und fordert ein Umdenken. Politik müsse sich stärker mit den Ursachen der Unzufriedenheit beschäftigen und Lösungen für die Themen anbieten, die Menschen bewegen. Bereits im Sommer hatte Kretschmer zugleich erklärt, er halte

0: Wenig vom Begriff der Brandmauer. Man müsse mit jedem reden, der reden wolle. Politische Zusammenarbeit mit der AfD ist damit allerdings nicht automatisch gemeint. Auch Irene Rudolph-Kokott vom Aktionsnetzwerk Leipzig nimmt Platz, trennt zwischen der Partei und den Menschen, die sie wählen.
1: Also reden sollte man mit den Wählerinnen und Wählern, die sich jetzt entschieden haben, die AfD zu wählen, warum sie das getan haben. Und das haben ja viele Journalistinnen und Journalisten im Vorfeld getan und gefragt, warum habt ihr die gewählt? Und da kommen ja ganz andere Antworten. Da kommt ja nicht, weil mein Nachbar im Dönerladen mich stört, sondern weil ich eine sichere Rente haben will, weil ich nicht zufrieden bin mit Kürzungen im Gesundheitsbereich und so weiter. Das heißt, es kommen soziale Sachen sehr stark und die zu lösen, ist Aufgabe der Politik.
0: Sie nennt dabei unter anderem Rente, Bildung, Gesundheit und Pflege. 43,8% in Sachsen-Anhalt für die AfD ändern die politischen Mehrheiten in Sachsen nicht. Das Ergebnis verschärft hier aber eine Debatte, die längst läuft. Wie klar grenzt sich Politik von der AfD ab und wie gewinnt sie gleichzeitig Menschen zurück, die der Partei ihre Stimme geben?
2: Im Dresdner Norden wächst derzeit eines der größten Industrieprojekte Europas. Knapp 2 Jahre nach dem Spatenstich hat die European Semiconductor Manufacturing Company, kurz ESMC, Richtfest für ihr neues Halbleiterwerk gefeiert. Doch bis dort die ersten Chips entstehen, stehen noch entscheidende Arbeiten bevor.
3: Es ist die größte Baustelle Europas, die wir aktuell hier haben. Und es kann ein Anfang für vieles sein, was noch in der Zukunft geht.
4: Rund 2 Jahre nach dem Spatenstich ist der Rohbau des neuen Halbleiterwerks im Dresdner Norden weit fortgeschritten. Sachsens Ministerpräsident Michael Kretschmer blickt beim Richtfest auf die bisherige Zusammenarbeit zurück.
5: Die Entscheidung ist ja schon vor einer ganzen Zeit gefallen und das ist eine riesige Vertrauensentscheidung gewesen. TSMC ist das Unternehmen, was in der Mikroelektronik ganz vorn dabei ist und die Entscheidung für Deutschland, für Europa und dann für Dresden und Sachsen, das kann man gar nicht groß genug sehen. Was wir heute aber erlebt haben, ist, dass wir Wort gehalten haben, alle miteinander. Das Unternehmen, die Landeshauptstadt, wir als Freistaat und dieses Vertrauen ist die Grundlage für alles, was auch in der Zukunft kommen wird mit TSMC, aber auch mit anderen Unternehmen, die in die Mikroelektronik investieren. Hier gerade wird der Chips Act 2 verhandelt in der Europäischen Union. Wir wollen damit dabei sein, und zwar mit Zulieferern und auch mit neuen Unternehmen, die sich weiter an diesem Standort engagieren.
4: Mit dem Richtfest ist die Arbeit aber noch längst nicht abgeschlossen. Für ESMC-Präsident Dr. Christian Keutsch beginnt nun eine entscheidende Phase im Inneren des Gebäudes.
6: Der nächste große Meilenstein ist das Einbringen des ersten Prozessequipments. Und das ist für das zweite Halbjahr nächsten Jahres geplant. Dazwischen muss noch einiges passieren, ja, der Reinraumausbau, die Installation des Transportsystems, aber im zweiten Halbjahr 2027 werden wir die erste Prozessanlage installieren.
4: Mit dem neuen Werk soll auch der Halbleiterstandort Sachsen weiter wachsen. Dafür werden bereits die Voraussetzungen für weitere Investitionen geschaffen.
7: Wir wollen weiter wachsen, wir brauchen dafür einmal Arbeitskräfte, wirklich top ausgebildete Leute, deswegen ist diese Investition hier in Dresden für die Berufsschule so wichtig. Deswegen ist es wichtig, in Chemnitz diesen Rheinraum an der Universität zu bauen. Wir brauchen auf der anderen Seite Industriegrundstücke. Wir sind in Großenhain, wir sind in Leipzig, wir sind in der Region Südwestsachsen dabei, auch in der Nähe von Pirna Industrieflächen zu erschließen, sodass es weitergehen kann. Man muss heute an eine Zeit in 3, 4 oder 5 Jahren denken. Wenn wir dann handlungsfähig sind, haben wir die Chance, auch weitere Schritte mitzugeben.
4: Das Milliardenprojekt stellt nicht nur Dresden vor neue Aufgaben. Oberbürgermeister Dirk Hilbert setzt deshalb auf eine engere Zusammenarbeit mit den umliegenden Städten und Gemeinden.
8: Da sind wir an allen Thematiken dran. Und die größte Thematik ist, dass wir gemeinschaftlich eine Region und zusammenfinden in der Region noch viel enger und das auch institutionalisieren. Und das ist ein großer Weg. Es sind fast 100 Gemeinden dabei, die jetzt gemeinschaftlich eine Wirtschaftsregion Dresden gründen und auch sich in diesen Schritten noch stärker abstimmen. Das ist bei dem Thema Wohnungsbau, das ist bei dem Thema Gewerbeflächenentwicklungen und es ist auch bei den gemeinschaftlichen Wirtschaftsförderungen zu betreiben.
4: In der Fabrik sollen künftig Halbleiter unter anderem für die Automobilindustrie gefertigt werden. Dr. Keutsch erklärt, warum dafür eine Produktion in Europa besonders wichtig ist.
6: Man wollte eine Fabrik in derselben Zeitzone haben, das macht Innovation einfacher. Man hat auch gesehen, dass Lieferketten kann man nicht als gegeben nehmen. Ja, da muss man etwas tun und dementsprechend eine Fabrik von TSMC in Europa zu haben, war der große Wunsch. Und jetzt sieht man, dass der Wunsch Realität wird.
4: Nach dem Richtfest läuft der Innenausbau weiter, auf einer Baustelle, die schon jetzt zu den größten Industrieprojekten Europas gehört. Im fertigen ESMC-Werk sollen später bis zu 2000 Menschen arbeiten. Die ersten Chips sollen bereits nächstes Jahr vom Band rollen.
9: Juhu, jetzt geht's ins See.
10: Bist du dann schwerer los?
9: Ja, ein bisschen, okay. Ja. Und ich kann laufen.
10: Und du kannst laufen.
0: Baden mit Rollstuhl?
11: Ohne sowas kommt man wirklich nur umständlich in den See und noch viel schwieriger wieder raus.
0: Möglich machen soll das am Kospudener See bei Leipzig ein barrierefreier Badesteg.
12: Allerdings hat uns dann die Realität eingeholt.
0: Ein Badeparadies, aber offenbar nicht für alle.
13: Und wollte hinten reingehen, war erschrocken, dass es plötzlich tiefer und dementsprechend funktioniert das für uns nicht.
0: Sie tragen ihr Kind ins Wasser.
13: Jetzt ziehe ich ihn rein.
0: Denn am Ende der Rampe ist das Wasser viel zu tief.
13: Genau hier, wo der Ausgang ist, kann man nicht mehr stehen. Das bedeutet, dass ich hier mit Oke nicht schwimmen kann. Weil wenn ich nicht stehen kann, kann ich Oke nicht halten.
0: Für die Familie ein Sicherheitsrisiko. Auch Leipzigs kommunale Beauftragte für Menschen mit Behinderungen sieht deutliche Lücken.
14: Dass ich den ganzen Standort auch mit Vorsicht barrierefrei bezeichnen würde.
0: Ein Leipziger Schwimmbad will es besser machen. Doch hört hier die Inklusion am Beckenrand auf?
15: Kann ich nachvollziehen, ist in der Schwimmhalle halt schwierig umzusetzen. Also eine Rampe ins Wasser würde natürlich ganz, ganz viel Bauplatzbedarf haben.
0: Badespaß oder Barrierefrust?
2: Weiter geht's in Ihrem Sachsen aktuell. Schön, dass Sie dran geblieben sind. Die Friedensfahrt lebt, zumindest in neuer Form. Beim European Peace Ride sind am Wochenende fast 200 Fahrerinnen und Fahrer von Zittau über Tschechien und Dresden bis nach Chemnitz gerollt. Tausende Menschen säumten die Strecke, besonders groß war die Begeisterung in Merane. Mit im Peloton Radsportlegende Jan Ulrich. Die Tour, die soll aber nicht nur an alte Radsporttraditionen erinnern, sie ist auch Botschafter für ein großes Ziel. 2029 soll die Tour de France in Ostdeutschland starten und auch durch Sachsen führen. Nico Adam für Sie mit den Einzelheiten.
16: Die Stimmung war brutal gut an der ganzen Strecke und hier wieder so viele Leute und es macht einfach Spaß, hat einfach Spaß gemacht und es ist auch, alle sind gut drauf natürlich. Wir radeln auch alle für Frieden natürlich. Ehemalige Friedensfahrt haben wir alle verfolgt und jetzt European Peace Ride ist eine tolle Sache und hat wieder Spaß gemacht.
17: Gestartet ist das Feld in Zittau. Von dort ging es über Polen ins tschechische Liberec weiter nach Dresden und schließlich auf der letzten Etappe bis nach Chemnitz. Prominentester Mitfahrer auf dem letzten Teilstück, Jan Ulrich. Deutschlands einziger Tour de France-Sieger kennt die ganz großen Radsport-Rundfahrten. Beim European Peace Ride geht es für ihn allerdings nicht um Sekunden oder Platzierungen.
16: Es lief sehr gut, also ich bin ja jetzt nur den letzten Tag mitgefahren, aber ich muss sagen, Chapeau vor den ganzen Teilnehmern und Teilnehmern hier, die ja 3 Tage gefahren sind und das war nicht leicht. Also es ist heute 180 Kilometer. Der Wettergott hat mitgespielt.
17: Profis und Hobbyfahrer fahren gemeinsam in einem geschlossenen Peloton. Wer Probleme bekommt, soll nicht zurückbleiben. Statt Konkurrenz setzt die Tour auf Gemeinschaft. Ein Gedanke, der auch ehemalige Profis immer wieder zurück aufs Rad bringt. Einer von ihnen ist Markus Burkhardt. Der ehemalige Radprofi aus Zschopau ist nicht zum ersten Mal dabei.
18: Weil das ist eine wahnsinnig gut organisierte Veranstaltung. Es sind ganz viele nette Menschen dabei. Und es ist natürlich auch es geht um Frieden, Gemeinschaft und das sind Sachen, die müssen wir einfach unterstützen, weil es halt so wichtig sind und von daher gibt es für mich da keine Frage, dass ich da nicht dabei bin.
17: Und dieser Gemeinschaftsgedanke muss auf 500 Kilometern auch funktionieren. Nicht jeder im Feld hat schließlich die Beine eines ehemaligen Radprofis. Wenn es schwer wird, helfen die Fahrer einander.
18: Klar hat der eine oder andere irgendwann mal Probleme, wo es mal schwer geht, aber dann wird sich gegenseitig geholfen. Da schiebt der eine den anderen mal, wenn es mal ein bisschen schwer geht. Die Leute motivieren sich gegenseitig. Das Personal hilft aus, die Helfer und Helferinnen unterwegs. Also da hält jeder zusammen.
17: Auch Mike Kluge kennt den Radsport auf höchstem Niveau. Der frühere Weltmeister im Querfeldeinfahren ist in diesem Jahr zum ersten Mal beim European Peace Ride dabei gewesen. Und ausgerechnet seine Etappe begann mit reichlich Regen.
19: Wir hatten ja heute nicht gerade den coolsten Tag erwischt, ne, wettermäßig.
16: Aber ich muss sagen, durch das Anfeuern der Zuschauer draußen, ja, hat es relativiert. Also es war wirklich total angenehm. Die Leute waren rücksichtsvoll unterwegs gewesen, da gerade so in so einem Fahrerfeld bei Regen nicht so einfach. Aber ich muss sagen, das ist ein toller Grund, hier mitzufahren und dieses European Peace Event zu unterstützen.
17: Am Nachmittag war vom Regen kaum noch etwas zu spüren. Im Chemnitzer Eissportzentrum wartete das Sattelfest auf die Fahrer. Nach der Ankunft ging es für das Peloton sogar noch einmal auf eine gemeinsame Ehrenrunde. Und dabei sitzt plötzlich auch Sachsens Landtagspräsident Alexander Dirks im Sattel. Der European Peace Ride war eng mit dem Chemnitzer Kulturhauptstadtjahr 2025 verbunden. Ein Jahr später wird weitergefahren. Für Dirks genau das, was von solchen Projekten bleiben soll.
19: Und es ist ja eigentlich ein Ziel, dass Projekte, die durch die Kulturhauptstadt oder im Zuge der Kulturhauptstadt entstanden sind, auch in der Zukunft weiter stattfinden. Insofern ist es ein toller Teil der Legacy, das, was bleibt von der Kulturhauptstadt.
17: Doch inzwischen geht es um noch mehr. Der European Peace Ride ist auch Botschafter für ein ambitioniertes Radsportprojekt. 2029 soll die Tour de France wieder in Deutschland starten, diesmal im Osten der Republik. Die Initiative Grand Départ Allemagne arbeitet daran, das größte Radrennen der Welt nach Mitteldeutschland zu holen. Und Sachsen soll bei den ersten Kilometern eine wichtige Rolle spielen. Dafür braucht es nicht nur Strecken und Geld. Es braucht auch Bilder, die zeigen, hier gibt es ein Publikum für großen Radsport.
19: Weil es einfach ein geniales Zeichen ist. Menschen machen zusammen Sport, fahren durch mehrere Länder Europas, 500 Kilometer, 200 Leute. Ich finde es ein großartiges Zeichen. Es verbindet die Tradition der Friedensfahrt mit dem europäischen Gedanken und ist einfach eine geniale Werbung für den Freistaat und vor allen Dingen für das Ziel, dass 2029 die Tour de France durch Mitteldeutschland und durch den Freistaat Sachsen fährt.
17: Ob die Tour de France 2029 tatsächlich durch Sachsen rollt, ist noch offen. Der European Peace Ride will bis dahin aber weiter dafür werben und zugleich das fortsetzen, womit alles begann. Gemeinsam Radfahren über Grenzen hinweg.
2: Und zum Schluss wird's sportlich niedlich bei uns. Im Lausitzer Seenland haben sich am Sonntag zahlreiche Dackel ein ungewöhnliches Wettrennen geliefert. Mit dabei waren auch viele Teilnehmer und Zuschauer aus Sachsen. Rund um den rostigen Nagel am Sedlitzer See wurde die Premiere zum Treffpunkt für Dackelfans aus beiden Bundesländern. Was Zwei- und Vierbeiner dort erlebt haben, berichten die Kollegen von der Lausitzwelle.
20: Wunderbar, oder? Am Sonntag diente der Aussichtsturm Rostiger Nagel am Sedlitzer See erstmals als Kulisse für ein Dackelrennen. Zu dem Vierbeiner-Event rund um die markante Landmarke kamen mehrere hundert Zuschauer aus Sachsen und Brandenburg. 27 Dackel und 5 Hunde anderer Rassen gingen an den Start und kämpften in 3 Altersklassen und im Parcours gegen die Zeit und um Pokale und Preise.
21: Wir hatten so am Anfang bestimmt mit Regen zu kämpfen, dann wären wahrscheinlich noch ein Ticken mehr Leute gekommen. Sag ich einfach mal, wenn das Wetter noch besser gewesen wäre. Ja, ja. Ja, aber war richtig gut besucht.
22: War top, richtig top.
21: Natürlich gibt es eine zweite Auflage und gerne hier am Rostigen Nagel. Auf jeden Fall.
22: Also von der Örtlichkeit, alles drum und dran, Ambiente war super, Versorgung war super, wir können uns nicht, also wir sind begeistert, machen wir wieder hin.
20: Organisiert wurde das Rennen von der Tackle-Gruppe Cottbus-Spree-Neiße gemeinsam mit dem Team der Roststädte um Marco Mendritzky und Julia Übigau und weiteren Unterstützern. Die Tackle-Gruppe zählt 37 Mitglieder und mehr als 40 Hunde. Für den langsamsten und zugleich ältesten Hund des Tages gab es einen Trostpreis. Die 12-jährige Dackelhündin Lassie ließ es eher gemütlich angehen. Neben dem Rennen gab es auch einen Erste-Hilfe-Kurs für Hunde mit der Tierärztin und dem Vereinsmitglied Dr. Katrin Thiele. Unterstützt wurde die Veranstaltung von regionalen Partnern und Sponsoren. Auch Senftenbergs Bürgermeister Andreas Pfeiffer schaute vorbei. Und so zeigte sich bei der Premiere, beim Dackelrennen ging es zwar um die Zeit, vor allem aber um den Spaß mit seinen geliebten Vierbeinern.
2: Und das war Ihr Sachsen aktuell am Montag, dem 14. September 2026. Schön, dass Sie auch heute wieder mit dabei gewesen sind und ich Sie durch die Sendung begleiten durfte. Wie immer finden Sie weitere unserer Inhalte im Web. Klicken Sie sich rein unter www.sachsen-fernsehen.de, warten weitere spannende Beiträge und bewegende Geschichten auf Sie. Unter diesem Namen, unter Sachsen Fernsehen, finden Sie uns auch auf allen gängigen Social-Media-Plattformen und hören können Sie uns jederzeit auf unserem Radiosender Sachsen 1. Morgen geht's dann wie gewohnt weiter. Wir treffen uns dann genau hier. Ich freue mich auf Sie. Haben Sie einen wunderschönen Abend und bis morgen. Tschüss.
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5: Nachrichten. Nach einer mutmaßlich rassistischen Attacke auf zwei Männer in Dresden ermittelt der Staatsschutz. Drei Tatverdächtige im Alter von 35 bis 36 Jahren sollen ihre Opfer in der Nacht zum 13. September geschlagen und getreten und dabei rechte Parolen gerufen haben. Die Polizei nahm sie kurz nach der Tat fest. Die Leipziger Verkehrsbetriebe ziehen nach den Hitzeschäden an den Straßenbahngleisen Konsequenzen. Laut TÜV führten extreme Hitze und hohe Belastung zu den Ausfällen. Der Schaden liegt bei rund 4,5 Millionen Euro. Künftig soll ein Hitzeplan greifen. Außerdem wird die Fugenmasse verändert.
6: Sachsen liegt im Bildungsmonitor erneut auf Platz 1 unter den Bundesländern. Die Studie bewertet Bildungssysteme aus bildungsökonomischer Sicht und hebt im Freistaat unter anderem Ganztagsbetreuung, Kita-Personal und Schulleistungen hervor. Die Gewerkschaft Erziehung und Wissenschaft sagt aber, das Ranking blendet zentrale Probleme aus.

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2: Großes Wissen braucht man dafür nicht, um dieses Koordinieren von meinem Werkzeug, von meinem Stadtreinigungswagen, von meinem Blasgerät, Freischneiders. Wir haben Kollegen, die fangen neu an, die denken, ich kann das alles und stellen fest, dass es nicht so ist.
3: Und Straßenreinigung ist nur eine Seite.
4: Das Musical SOS Umwelt, kleine Schritte, große Wirkung. Das ist auch eins von unseren Projekten. Und das versucht so ein bisschen die Bildung oder die Themen, die wir mit unserer Bildungsarbeit rüberbringen wollen, auf eine andere Art und Weise rüberzubringen.
3: Laubbläser und Müllautos auf der einen Seite, Musical und Umweltbildung auf der anderen. Beim Tag der offenen Tür der Stadtreinigung Leipzig dürfen große und kleine Besucher selbst dran und in Bereiche schauen, die man sonst kaum zu Gesicht bekommt. Doch was steckt eigentlich hinter der Arbeit, die Leipzig jeden Tag sauber hält? Fangen wir mit dem an, was wahrscheinlich jedes Kind sofort mit Müllabfuhr verbindet, den großen Fahrzeugen. Heute darf man vorne einsteigen, hinterm Steuer Platz nehmen und einmal schauen, wie dieser Arbeitsplatz eigentlich aussieht. Für Simon Lober beginnt hier dagegen jeden Morgen ganz normal der Arbeitstag. Er ist Fachbereichsleiter für Abfallentsorgung bei der Stadtreinigung Leipzig.
5: Wir fahren mit 30 großen Müllfahrzeugen jeden Tag, jeden Morgen vom Hof. Und dazu kommen noch einige kleinere Fahrzeuge für den Behälterdienst.
3: 20 der großen Fahrzeuge sind für den Restmüll unterwegs, 10 für die Biotonnen. Dazu kommen kleine Fahrzeuge, etwa wenn kaputte Tonnen ausgetauscht oder zusätzliche Behälter gebraucht werden. Was auf dem Betriebshof gut organisiert wirkt, wird draußen mitunter komplizierter.
5: Uns beschäftigen aktuell vor allen Dingen viele Baustellen und die Erreichbarkeit der Sammelbehälter.
3: Baustellen und schwer erreichbare Tonnen gehören für den Fachbereich von Simon Lober also ganz konkret zum Alltag. Dazu kommen enge Straßen und parkende Autos. Was für andere Verkehrsteilnehmer vielleicht nur nervt, kann mit einem großen Sammelfahrzeug schnell zum Hindernis werden. Denn die Tonnen müssen nicht nur geleert werden, man muss mit dem Fahrzeug überhaupt erst einmal hinkommen. Für Simon Lober liegt genau dort eine der Herausforderungen seines Bereichs.
5: Wir haben immer im Straßenverkehr zu tun, der Arbeitsplatz ist die Straße und der wird immer belebter und auch gefährlicher. Und wenn da einfach ein bisschen Verständnis wachsen würde, wäre das schon das, was ich mir wünschen würde.
3: Ein Teil der Arbeit also, den man von außen leicht übersieht. Müllabfuhr findet nicht abgeschottet statt, sondern mitten im normalen Leipziger Verkehr. Aber Stadtreinigung heißt eben nicht nur aufräumen, wenn der Müll schon da ist. Julia Bade leitet das Umweltbildungsteam der Stadtreinigung. Ihr Bereich setzt früher an, in Schulen, Kitas und auch bei Erwachsenen. Es geht um Mülltrennung, Abfallvermeidung und einen bewussteren Umgang mit Ressourcen. Bei Kindern darf das offenbar auch etwas lauter werden.
4: Das Musical SOS Umwelt, kleine Schritte, große Wirkung, das ist auch eins von unseren Projekten. Die Kinder dürfen mitraten und mit grölen und mit tanzen und mit rufen.
3: Also kein klassischer Frontalunterricht. Die Idee dahinter ist, was erlebt wird und Spaß macht, bleibt womöglich länger hängen. Und Julia Bade setzt dabei noch auf einen zweiten Effekt.
4: Sie werden ja auch irgendwann groß und leben in unserer Stadt und können Dinge verändern. Und sie haben auch einen großen Einfluss auf ihre Familien, ihre Freunde. Sie nehmen das vielleicht mit und erzählen es zu Hause.
3: Kinder werden damit ein Stück weit zu Multiplikatoren. Was sie hier lernen, soll im besten Fall auch am Küchentisch oder im Freundeskreis weitergetragen werden. Zurück auf dem Betriebshof. Dort wartet eine Aufgabe, die von außen erst einmal ziemlich simpel aussieht. Laubbläser an, Wagen schieben, Besen in der Hand und dann alles möglichst gleichzeitig unter Kontrolle behalten. Katja Wienert ist Meisterin für Kreislauf, Abfallwirtschaft und Städtereinigung. Sie kennt die Abläufe aus der Praxis und weiß, dass aus ein paar Metern Parcours im Arbeitsalltag schnell mehrere Kilometer werden.
2: Das wird schwer, das wird anstrengend und 5 Kilometer Kehrlänge gerade für einen manuellen Straßenreiniger. Wir reden jetzt hier über vielleicht 100 Meter, Und da ist manch einer schon fertig. Und man sieht auch hier deutlich, Schaufel und Besen halten und das zu koordinieren, ist gar nicht so einfach.
3: Für Besucher ist nach der kurzen Teststrecke Schluss. Für die Beschäftigten ist genau diese körperliche Arbeit Teil ihres Berufs. Müllautos, Straßenreinigung, Umweltbildung. Doch damit ist längst nicht alles gezeigt. Auch die Grünanlagenpflege gibt Einblicke in ihre Arbeit. Und selbst das große Salzlager für den Winterdienst lässt sich an diesem Tag aus der Nähe anschauen. Es sind Bereiche, an denen man im Alltag oft vorbeifährt oder die ganz hinter den Toren des Betriebshofs verschwinden. Für Katja Wienert geht es deshalb nicht nur darum, Technik zu zeigen. Sie wünscht sich vor allem mehr Wertschätzung für die Menschen dahinter.
2: Wir reden hier über Menschen, die da draußen tagtäglich die Straße reinigen. Würden die alle ihren Job quittieren, könnten wir hier in Leipzig reinpacken. Also ne, da würden die Städte viel, viel, viel schmutziger und dreckiger aussehen.
3: Was hinter einer sauberen Stadt steckt, bleibt im Alltag oft unsichtbar. Beim Tag der offenen Tür wird genau diese Arbeit zumindest für ein paar Stunden sichtbar.

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1: Da in der Schule natürlich 440 Schüler tätig sind, wurden hier in der Leitstelle gesagt, oh, wenn es zu viel sind, müssen wir natürlich einen Massenanfall auslösen.
2: Am Montagvormittag kam es an der 128. Oberschule in Dresden-Strehlen zu einem Großeinsatz. Gegen 11.27 Uhr wurden Feuerwehr und Rettungsdienst zum Rudolf-Berganderring alarmiert, da mehrere Schülerinnen und Schüler plötzlich über Atemwegsbeschwerden klagten. Insgesamt rund 440 Menschen wurden vollständig aus der Schule evakuiert und wegen der vermuteten hohen Anzahl an Betroffenen löste die Leitstelle einen Massenanfall von Verletzten aus.
1: Grundsätzlich die Verletzungen sind, die haben Kopfschmerzen, denen ist schwindelig, die haben einen Husten. Und jetzt sind wir halt gerade dabei, die zu sichten, anzuschauen, abzutransportieren. Aber wenn Sie die Sichtungskategorie kennen, sind wir alles im grünen, gelben Bereich. Wir haben also keinen Schwerstverletzten. Akut besteht keine Gefahr mehr. Wir waren also mit unserem Umweltzugführer und dem Mestrup in dem Bereich, haben also geschaut, was könnte es gefährlich gewesen sein. Wir haben leider nichts festgestellt. Das heißt nicht, dass nichts da ist, aber wir haben an der Stelle nichts messen können.
2: Bei der anschließenden Sichtung sind rund 101 Personen mit Symptomen identifiziert worden. 79 Personen konnten nach der Behandlung vor Ort verbleiben. 22 Patientinnen und Patienten wurden zur weiterführenden Versorgung in umliegende Krankenhäuser gebracht. Nur 3 von ihnen hatten ausgeprägtere Symptome. Bei einem Massenanfall von Verletzten werden routinemäßig zusätzliche Einsatzkräfte und Rettungsmittel alarmiert, um eine große Menge an Patienten zeitnah versorgen zu können.
1: Also wir rechnen ungefähr mit 150 bis 200 Einsatzkräften. Ich habe noch keine genauen Zahlen, die quasi hierher alarmiert sind. Und wie gesagt, wir haben den Bereich kontrolliert. Jetzt wird Stück für Stück der Einsatz reduziert. Die Schüler dürfen natürlich auch nach Hause gehen, wenn sie nichts haben. Das freut natürlich den einen oder anderen Schüler. Werden von den Eltern abgeholt und die größeren Klassen haben die Lehrer selbst entlassen.
2: Einsatzmaßnahmen dauerten noch bis in den Nachmittag hinein an. Was die Atemwegsbeschwerden ausgelöst hat, bleibt damit weiterhin offen. Die Feuerwehr konnte bei ihren Messungen bislang keinen gesicherten Hinweis auf die Ursache oder einen freigesetzten Stoff finden. Ja, wir sind jetzt natürlich nicht die

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1: Die Kinder kamen gleich rein, auch als wir einen offenen Treff hatten, und haben alle gejubelt, sind uns in die Arme gefallen. Also das war wirklich so, check, wir haben es geschafft.
2: David Morgenroth ist Sozialarbeiter im Moosmützelhaus. Nach Monaten der Unsicherheit bezüglich der Finanzierung steht inzwischen fest. Der Kindertreff kann vorerst weitermachen.
1: Ja, wir sind vollumfänglich finanziert. Im Nachtragshaushalt hat die Stadt Dresden genug Geld bereitgestellt, dass wir vollumfänglich rückwirkend finanziert sind. Im Vorfeld hat die Kindervereinigung Dresden ist in Vorleistung gegangen. Und wir arbeiten jetzt sozusagen wieder voll ganz normal, so wie wir es im letzten Jahr auch schon gemacht haben.
2: Im Dresdner Stadtrat war der Erhalt des Moosmützelhauses Thema der letzten Sitzungen. Grünen-Fraktionsvorsitzende Agnes Scharnetzky besuchte das Jugendzentrum.
3: Es gibt zwar einen Kindertreff in Leubtau, der ist aber auf der anderen Seite der Kesselsdorfer Straße, und man kann von den kleinen Menschen wirklich nicht erwarten, dass sie quasi diesen Weg über die Kesselsdorfer Straße, die dann eben doch irgendwie eine große Achse ist, die irgendwie diesen Stadtteil auch ein Stück weit teilt, dass sie den finden und gehen. Und das Zweite, was ich immer ein starkes Argument fand, ist, dass hier eben gerade Kinder auch ihre Freizeit gestalten können, die keinen Hort mehr haben, weil sie schon in die weiterführende Schule gehen, aber eigentlich trotzdem noch zu klein sind, um den ganzen Nachmittag alleine zu sein.
2: Hinter der Diskussion um den Erhalt steht die Frage, was macht das Moosmützelhaus so besonders?
1: Ja, wir sind die einzige Kinder- und Jugendhilfeeinrichtung als reiner Kindertreff hier im Nordlöbtau und Kotta. Und die Kinder von 6 bis 14 Jahren können zu uns kommen und die Familien natürlich auch. Man kann nicht Kinder immer alleine denken, das sind ja auch immer Familienangehörige, die dazu gehören. Und wir bieten sinnvolle Freizeitgestaltung an und auch Beratung für Eltern, die dann mit Problemlagen zu uns kommen.
2: Welche Bedeutung solche Orte darüber hinaus haben, war auch Teil der politischen Debatte.
3: Ich glaube, dass Kinder- und Jugendarbeit ganz wichtig ist für die Kinder und Jugendlichen selbst, aber auch für die Familien. Es geht, glaube ich, darum, dass man sich mit dem Ort, wo man lebt, identifiziert, dass man dort Menschen findet, denen man sich anvertrauen kann, mit denen man spielen kann, mit denen man seine Zeit verbringen kann. Ich glaube, am Ende des Tages geht es auch darum, dass man nicht nur Schülerin oder Schüler ist, sondern dass man auch einfach als Mensch gesehen wird in einem Freizeitkontext und da eben ein gutes Angebot hat. Und ich glaube, alle aktuellen Studien zu Kindern und Jugendlichen in Deutschland zeigen, dass wir gut auf die Kinder und Jugendlichen aufpassen müssen. Und ich glaube, das sind so Angebote wie das Moosmützelhaus, wo es eine Beziehung gibt, wo es eine Aufmerksamkeit gibt, ganz, ganz wertvoll.
2: Nach der Entscheidung über den Erhalt richtet sich der Blick nun auf die kommenden Monate.
1: Also wir sind erstmal bis Ende des Jahres finanziert, aber das geht quasi allen Einrichtungen, alle Kinder- und Jugendhilfeeinrichtungen in Dresden so. Wir warten jetzt auf den Nachtragshaushalt, der wurde jetzt vor ein, zwei Wochen erst vorgestellt. Und da werden wir jetzt sehen, was dann die weiteren Verhandlungen darüber sagen und auch die Bürgerdialoge darüber, wie dann die Stadträte oder die Fraktionen sich auch dann dazu verhalten.
2: Damit wird die Finanzierung auch bei den nächsten Haushaltsentscheidungen wieder eine Rolle spielen.
3: Also grundsätzlich ist es so, dass der Haushaltsansatz von 2026 aus dem Nachtragshaushalt fortgeschrieben wird. Das heißt, was da drin steht, das hat jetzt auch erstmal eine gute Chance weiterzumachen. Aber es gibt halt eine Teuerungsrate und daraus ergibt sich sozusagen wieder der Druck zu kürzen und zu gucken. Ich glaube aber gleichzeitig, und dafür stehen wir als Bündnis 90 Die Grünen auch weiterhin, dass keine Strukturen zerschlagen werden dürfen, weil das, was einmal tot ist, wird nicht einfach wiederkommen.
2: Trotz dieser offenen Fragen arbeitet das Team bereits an der Zukunft des Kindertreffs.
1: Wir wollen es mit den Kindern gemeinsam, die werden wir jetzt im September noch befragen, wie sie gerne den Kindertreff zukünftig gestaltet haben wollen, innen und außen. Und da wollen wir mit ihnen dann renovieren in den Oktoberferien.
2: Nach Monaten der Unsicherheit kann im Moosmützelhaus zunächst wieder nach vorn geschaut werden. Gemeinsam mit den Kindern und Familien soll der Treff nun weiterentwickelt und neu mit Leben gefüllt werden.

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7: Nachrichten. Nach einer mutmaßlich rassistischen Attacke auf zwei Männer in Dresden ermittelt der Staatsschutz. Drei Tatverdächtige im Alter von 35 bis